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1: Es ist 3 Uhr im Nachrichtenstudio. Gabriele Tüchler. Im Bundeskanzleramt gibt es heute ein Treffen zur Reformpartnerschaft. Die Bundesregierung hat ja für den Herbst eine ganze Reihe von Entscheidungen angekündigt. Die Turbulenzen in der SPÖ werfen allerdings die Frage auf, was die Regierung von ihren Vorhaben noch umsetzen kann. Peter Daser, was soll heuer noch kommen?
2: Da hat Bundeskanzler

0: Christian Stocker vor einem Monat etwa den sogenannten Herbst der Ergebnisse ausgerufen, also Gesetzesvorhaben, die schon lang verhandelt werden, die sollen noch heuer fertig werden. Gemeint sind zum Beispiel die Wehrdienstreform samt dem Zivildienst, die Reform der Sozialhilfe oder auch die Bundesstaatsanwaltschaft, auch das Klimagesetz oder schnellere Umweltverfahren, um da jetzt einige zu nennen. Und es gibt einige grundsätzliche Entscheidungen, die sollten auch noch heuer getroffen werden, zum Beispiel zur Raketenabwehr und zur Eurofighter-Nachfolge.
1: Ab dem kommenden Jahr soll in allen städtischen Wiener Kindergärten und Horten eine Konzeptionswoche stattfinden. Das soll den pädagogischen Teams Zeit geben, sich auf das neue Jahr vorzubereiten. Die Standorte bleiben während dieser Zeit für Kinder geschlossen. Bernd Matschedolnik berichtet.
2: Mehr Zeit für aktuelle pädagogische Themen und inhaltliche wie organisatorische Vorbereitungen für das kommende Jahr. Das soll die Konzeptionswoche für städtische Kindergärten und Horte bieten. Diese soll entweder während der letzten oder der vorletzten Schulferienwoche im Sommer stattfinden. Für Kinder bleiben die Kindergärten und Horte während dieser Zeit geschlossen. Bei dringendem Bedarf werde ein Platz an einem anderen Standort zur Verfügung gestellt, heißt es von Seiten der Stadt Wien. Die Konzeptionswoche ist Teil der Reform im Regierungsabkommen und wird ab Betriebsjahr 26/27 eingesetzt. Dazu gehören auch die Reduzierung der Gruppengröße oder das Aufbrechen der Sprachcluster durch veränderte Gruppenzusammensetzung. So soll die pädagogische Qualität der Kindergärten und Horte erhöht werden.
1: Finnland stoppt den Bau von zwei neuen Google-Rechenzentren. Beide Projekte sollen zuerst einer Umweltverträglichkeitsprüfung unterzogen werden. Die Aufsichtsbehörde hat eine Untersuchung eingeleitet. Es bestehe der Verdacht, dass im Zuge der Bauarbeiten hunderte Hektar Wald gerodet worden sind. Das in Österreich in Kronsdorf geplante Google-Rechenzentrum benötigt nach einer neuerlichen rechtlichen Prüfung keine Umweltverträglichkeitsprüfung. Und jetzt zum Wetter. Unser Thomas Wostal.
3: Heute ist es zunächst wieder kühl und teils nebelig. Tagsüber setzt sich aber die Sonne durch und es wird sehr warm mit 18 bis 26 Grad am Nachmittag. Am wärmsten wird es dabei im Osten. Außerdem kommt heute lebhafter föhniger Südwind auf. Morgen Donnerstag die Wetterumstellung. In der Westhälfte von Österreich kühlt es mit teils starkem Regen schon deutlich ab und spätestens in der Nacht auf Freitag erreicht diese Kaltfront dann auch den Osten. Die Schneefallgrenze sinkt bis Freitag früh auf 1900 bis 1600 Meter Höhe.
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1: Es ist 4 Uhr im Nachrichtenstudio Gabriele Tüchler. Gebrauchte Kleidung kaufen und verkaufen. Dafür nutzen viele Menschen die Online-Plattform Vinted. Millionen Artikel, ständig neue Angebote. Doch in Online-Foren berichten Nutzer davon, dass sie sich süchtig fühlen. Anke Mandl berichtet.
2: Der Algorithmus merkt sich, was uns gefällt und zeigt uns ähnliche Angebote. Dazu kommt die Verknappung. Viele Secondhand-Teile gibt es nur einmal. Gleichzeitig sehen wir, wenn andere Nutzer Interesse haben oder bereits ein Angebot gemacht haben. Diese Kombination kann den Kaufdruck verstärken, sagt Waltraud Posch von der Suchtprävention Vivid.
3: Es erzeugt Stress, denn es motiviert mich zum raschen Handeln. Diese künstliche Verknappung sagt mir, du musst dich schnell entscheiden, sonst ist das Teil vielleicht weg.
2: Vinted verweist auf Ö3-Nachfrage auf die Merkliste. Dort kann man Artikel speichern und später in Ruhe entscheiden. Genau das empfiehlt auch die Suchtprävention. Vor dem Kauf kurz innehalten und sich fragen, warum man gerade kaufen möchte. Denn problematisch wird es nicht ab einer bestimmten Zahl an Teilen, sondern wenn das Kaufen selbst zum Bedürfnis wird.
1: Bei Hall in Tirol hat sich um 3.02 Uhr ein Erdbeben der Stärke 3,7 ereignet. Das Beben ist von vielen Menschen deutlich verspürt worden. Nur 8 Minuten danach hat sich ein weiteres, schwächeres Nachbeben der Stärke 1,9 ereignet. Schäden sind bei dieser Stärke nicht zu erwarten. In Deutschland stecken die Nachrichtendienste in einer Vertrauenskrise, nachdem bekannt geworden ist, dass der ehemalige Chef des Bundesnachrichtendienstes vertrauliche Dokumente an ausländische Geheimdienste weitergegeben haben soll. Andreas Pfeiffer berichtet.
4: Gestern erst hatte der amtierende Chef des Bundesnachrichtendienstes vor einer gewaltsamen Konfrontation zwischen Russland und Deutschland gewarnt und um mehr Befugnisse und mehr Vertrauen gebeten. Nach den Enthüllungen über seinen Amtsvorgänger August Hanning ist das Vertrauen allerdings nachhaltig erschüttert. Auch bei Mark Henrichmann, dem Vorsitzenden des parlamentarischen Kontrollgremiums.
5: Das darf nicht wahr sein, dass so jemand, der so lange in führender Verantwortung war, die Grundwerte mit Füßen tritt.
4: Nun wird allenthalben eine lückenlose Aufklärung gefordert. Das allerdings wird von der Kooperationsbereitschaft des festgenommenen Geheimdienstlers und seines Büroleiters abhängen. Heute werden beide einem Ermittlungsrichter vorgeführt.
1: Und jetzt zum Wetter und zu Thomas Vosthal.
6: Heute ist es noch einmal ganz ähnlich wie in den letzten Tagen. In den nächsten Stunden ist es kühl und teils nebelig. Tagsüber scheint dann oft die Sonne und es wird für Anfang Oktober sehr warm mit 18 bis 26 Grad am Nachmittag. Außerdem kommt heute lebhafter föhniger Südwind auf. Morgen Donnerstag kommt die Wetterumstellung. In der Westhälfte von Österreich kühlt es mit teils starkem Regen schon deutlich ab und spätestens in der Nacht auf Freitag erreicht diese Kaltfront dann auch den Osten. Die Schneefallgrenze sinkt in der Nacht auf Freitag auf 1900 bis 1600 Meter.
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0: 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Oktober, 5 Uhr ab ins Nachrichtenstudio zu Thomas Metelko.
1: Guten Morgen.
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1: Endspurt im Untersuchungsausschuss zur Causa Pilnacek. David Alaba nach deutscher Bundesliga und spanischer La Liga fit für italienische Serie A. Das Wiener Wetter sonnig und warm. Im Parlament geht heute der Untersuchungsausschuss zur Causa Pilnacek in die nächste Runde. Beweise dafür, ob es politischen Einfluss auf die Ermittlungen zum Tod des hohen Justizbeamten gab, konnten bisher nicht gefunden werden. Ein Ende des Untersuchungsausschusses ist bereits in Sicht. Viktoria Waldhäusl berichtet.
3: Gleich 4 Auskunftspersonen werden heute im U-Ausschuss erwartet, darunter 2 Polizisten, die in die Amtshandlungen rund um Pilnaceks alkoholisierte Geisterfahrt am Abend vor seinem Tod involviert waren. Zuerst wird es heute aber einmal mehr um Pilnaceks Laptop gehen, den die Wirtschafts- und Korruptionsstaatsanwaltschaft jetzt ausgewertet hat. In ihrem Abschlussbericht, der dem ORF vorliegt, kommt die WKStA zum Schluss, dass Pilnacek intensiv mit Vertretern der ÖVP zusammengearbeitet habe, etwa bei Anfragen oder im ÖVP-Korruptions-U-Ausschuss. Konkrete Interventionen in der Justiz wurden aber nicht nachgewiesen. Ein Staatsanwalt der WKStA ist dazu am Vormittag geladen. Morgen wird dann Innenminister Gerhard Kahner von der ÖVP befragt.
1: Die Störung bei rund 30 heimischen Banken ist seit gestern Abend wieder behoben. Kunden und Kundinnen können wieder mit Karte bezahlen und online Geld überweisen. Auslöser war ein Stromausfall bei einem Server im Großraum Innsbruck. David Alaba wurde offiziell bei seinem neuen Club Udinese Calcio vorgestellt. Der Wiener Star-Fußballer ist bereit für eine neue Herausforderung in der italienischen Serie A. Emily Weber.
4: Nach der deutschen Bundesliga und der spanischen La Liga folgt jetzt für David Alaba die dritte große europäische Liga. In Udine hat er sich schon langsam eingelebt. Seit einer Woche ist er beim Mannschaftstraining dabei.
5: Es wurde wirklich sehr hart und sehr intensiv trainiert und dementsprechend kann ich jetzt schon auch sagen, dass ich wirklich fit bin und mich wirklich sehr gut fühle.
4: Positionstechnisch will Alaba dem Team dort helfen, wo er gebraucht wird. Wo er sich am wohlsten fühlt, das weiß er aber auch.
5: Das liegt sicherlich irgendwo in meiner Natur, dass ich ein sehr flexibler Spieler bin und auf mehreren Positionen spielen kann. Und natürlich bin ich auch hier, um der Mannschaft zu helfen, egal wo, egal wie. Aber ich glaube, dass meine beste Position schon auf der Innenverteidigerposition ist.
4: Ob in der Innenverteidigung oder anderswo, Verantwortung will Alaba auf jeden Fall übernehmen. Die erste Möglichkeit für Einsatzminuten gäbe es theoretisch am Montag gegen den FC Turin.
1: Und die Erdbebenserie in Tirol geht weiter. In der vergangenen Nacht ist bei Hall ein Beben der Stärke 3,7 registriert worden. Schäden seien dabei nicht zu erwarten, sagt die CIOS 4 Austria. Das waren die Nachrichten, weiter zum Wetter und Bernie Weisinger.
0: Dankeschön, Thomas. Da haben wir 7 Grad in Mariabrunn, 11 Grad in Stammersdorf, 12 in Donaufeld und 13 Grad jetzt in der Wiener Innenstadt. Und der heutige Mittwoch bringt wieder Sonnenschein pur. Vor allem in den ersten Stunden sind noch ein paar wenige Wolken dabei. Untertags sehr viel Sonnenschein und Südostwind bei bis zu 25 Grad. Der morgige Donnerstag wird dann zunehmend unbeständig. Zunächst überwiegt noch der Sonnenschein und es wird noch einmal 23 bis 25 Grad warm. Im Laufe des Tages ziehen dann aber vermehrt Wolken auf und es steigt die Wahrscheinlichkeit für Regenschauer und Gewitter. Und in der Nacht zum Freitag frischt dann Nordwestwind kräftig auf und bringt deutlich kühlere Luft. Radio Wien hat für Sie die beste Verkehrsinformation der Stadt. 4 Minuten nach 5. Es gibt keine Störungen, keine Staus. Ich wünsche Ihnen eine gute Fahrt. Jetzt holen wir uns alle gemeinsam mal den ersten Kaffee zu Lutricia McNeil und Daryl Hall und Janotz.
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0: Gute Musik für den Mittwochmorgen, 5 Uhr und 13 Minuten. Real Things, You to Me are Everything. Ja, Herbstzeit ist ja Kinozeit und da kann man sich jetzt mit einem ganz guten Anlass vor die Leinwand setzen. Es startet nämlich morgen das japanische Filmfestival in Wien, heißt Japanuel. Bis zum 15. Oktober laufen da im Filmcasino und im Filmhaus Spittelberg verschiedenste Neuproduktionen und einige Klassiker aus dem Land der aufgehenden Sonne. Georg Schneider, er bringt die japanische Filmindustrie zum 10. Mal nach Wien. Sie ist einer der ältesten und größten der Welt. Zu sehen gibt's natürlich diverses: Dramen, Dokus, Krimis und sehr bekannte japanische Animationsfilme, Anime.
1: Wir versuchen bei Japanuel immer ein bis zwei herausragende Anime ins Programm aufzunehmen. Nachdem es heuer ein besonders herausragendes Anime-Jahr war, haben wir fünf im Programm. Da gibt's die Österreich-Premiere von A New Dawn oder einen ganz interessanten Film, einen kindlich gezeichneten Anime, der sich mit den Schrecken des Zweiten Weltkrieges befasst. Wir schauen eigentlich uns jetzt nicht einem Genre zu verschließen, einer Strömung zu verschließen, sondern eben einen umfassenden Überblick über das Filmschaffen in Japan zu bringen.
0: Sehr, sehr spannend. Besucherinnen und Besucher können sich auf alle Facetten vom japanischen Film freuen und da gibt es wirklich viele.
1: Japan hat eine große Tradition der Geistererzählung zum Beispiel. Ja. Wer sich dafür interessiert, der Japan-Spezialist Tom Mays hält einen Vortrag über japanische Geister. Einerseits im Film, aber auch die Ursprünge. Und dann gibt es einen Vortrag über das Pilgern in Japan. Das korrespondiert mit einem Film, den wir zeigen. Haruko ist ein Dokumentarfilm über die Pilgerreise zu den 88 Tempeln.
0: Und um das Filmprogramm finden neben Vorträgen auch ein Konzert, Workshops oder eine Jubiläumsfeier statt. Alle Filme werden in japanischer Originalfassung mit englischen Untertiteln gezeigt. Infos gibt's und Tickets gibt's auf japanuel.at. 5.15 Uhr, Viertel 6.
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3: Kurt Ostbahn und die Chefpartie. 57er Chevy.

5:18, 6:03. Es wird heute nochmal ein schöner Tag. 25 Grad warm im Moment, zwischen 10 und 15 Grad. Heute also nochmal sehr sonnig auf den Straßen im Moment in Wien und um Wien herum. Alles gut. Guten Morgen mit einfach guter Musik. Coldplay. Sky Full of Stars ist das auf Radio Wien. Schönes Aufwachen.

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1: Sollten Sie auf keinen Fall verpassen. Heute Abend, es ist jetzt 5.30 Uhr, 5:30, die Radio Wien Schlagzeilen. Am Mittwoch, dem 7. Oktober, hat jetzt Thomas Metelko für Sie.
2: Guten Morgen. Ab kommenden Sommer soll es in allen städtischen Kindergärten und Horten eine Konzeptionswoche geben. Das soll mehr Zeit für die organisatorische Vorbereitung bringen. Kindergärten und Horte sollen dafür in der letzten oder in der vorletzten Woche der Sommerferien geschlossen bleiben. Um einen neuen Grätzl-Mistplatz in der Leopoldstadt wird seit Jahren gestritten. Er soll nicht weit entfernt von einem Naherholungsgebiet in der Innenstraße entstehen. Jetzt schlagen die Grünen Alarm. Der Ex-Chef des deutschen Geheimdienstes August Hanning soll vertrauliche Dokumente ans Ausland weitergegeben haben. Die Erschütterung in Deutschland ist enorm. Hanning wird heute dem Ermittlungsrichter vorgeführt. Soweit die Schlagzeilen, weiter zum Wetter und Bernie Weisinger.
1: Dankeschön, Thomas. Da haben wir zwischen 10 und 13 Grad im Moment bei uns in der Stadt. Bis zu 25 werden es heute am Mittwoch noch einmal. Jetzt in der Früh gibt es noch ein paar Wolken, die über die Stadt sind untertags. Viel Sonnenschein und spürbaren Südostwind. Morgen am Donnerstag gibt es zunächst noch einmal Sonnenschein und bis zu 25 Grad. Im Lauf des Tages ziehen dann aber vermehrt Wolken auf und es steigt die Wahrscheinlichkeit für Regenschauer oder Gewitter. Und in der Nacht zum Freitag frischt der Nordwestwind kräftig auf und bringt uns deutlich kühlere Luft. Einen schönen guten Morgen, Babsi Tierschmitz.
3: Guten Morgen, Bernie. Und von den Straßen habe ich gute Nachrichten. Es sind uns keine Störungen gemeldet worden.
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0: Janet Jackson war das auf Radio Wien um 5.38 Uhr. Babsi und ich haben gerade kurz geplaudert. Ich glaube, einen Matador oder Lego-Baukasten hat fast jeder von uns einmal gehabt,
1: stimmt,
0: oder?
1: Weißt du, und ich glaube, bei mir liegen immer noch ein paar Teile herum am Dachboden bei meiner Mama.
0: Vor allem die Matador-Baukasten, da hat man sich immer so weh dann. Die waren ja aus Holz mit diesen spitzen
1: Löchern
0: Radeln.
1: Drinnen, wow. Genau.
0: Mhm. Ich immer so weh getan auf den Fingern. Wer allerdings mit Lego, Matador und Co. gespielt hatte, der sollte unbedingt im Mack vorbeischauen zurzeit.
1: Ja, ab heute ist da die Ausstellung Architektur Baukästen von 1890 bis 1990 zu sehen. Und das Beste daran, es ist eine Mitspielausstellung. Heißt, man kann die alten Baukästen alle ausprobieren.
0: Von 7. Oktober bis 14. März 2027 geht diese Ausstellung und es sind rund 70 Baukästen, die von einem privaten Sammler zur Verfügung gestellt worden sind. Radio Wien Reporterin Caroline Bogdor hat schon mal vorbeigeschaut und ist ganz schön beeindruckt.
2: Man kommt aus dem Staunen nicht heraus. Es ist eine Ausstellung des Deutschen Architekturmuseums. Oliver Elser ist bei mir und wir sitzen auch gerade, weil sie eine Mitspielausstellung ist, an einem Tisch. Vor uns auch ein Baukasten, das ist, glaube ich, Plastik. Klären Sie uns kurz auf.
3: Ja, also wir sitzen hier an einer von insgesamt 8 Spielstationen, die also auch wirklich mitten in die Ausstellung integriert sind. Ich habe hier Kunststoffsteine vor mir. Das System nennt sich Skyline, ist aus den 1950er Jahren und ist dazu geeignet, amerikanische Hochhaus-Skylines zu bauen.
2: Und das Schöne ist, die Modelle sind aufgebaut, aber eben die Baukästen sind auch offen, man kann hineinschauen. Man sieht unter anderem auch diese unglaublich komplizierten Bauanleitungen. War das wirklich für Kinder gemacht?
3: Ja, das fragt man sich, weil die Bauanleitungen sind wirklich oft schwer verständlich. Also es sind sogenannte Schichtenpläne, das heißt, man muss so wirklich sich Schicht für Schicht irgendwie daran arbeiten. Also diese Kästen sind immer an Kinder adressiert. Man sieht auch auf den Verpackungen, sieht man Kinder, die sind nicht immer komplett glücklich, sondern manchmal auch sehr, sehr konzentriert dabei, das Ganze zu verstehen.
2: Was man auch sagen muss, es gibt unterschiedlichste Materialien. Also wir haben jetzt gerade gesagt, da ist Plastik, aber da drüben zum Beispiel, das ist Gummi. Also ich habe das angegriffen, es schaut ein bisschen aus wie ein Legostein, hat diese Noppen, aber es ist ganz weich.
3: Ja, es ist tatsächlich ursprünglich Kautschuk gewesen, das diese Firma verwendet hat. Es ist ein britischer Hersteller. Die Steine heißen Mini Bricks und diese Firma hat Schuhsohlen hergestellt, also Gummischuhsohlen. Und da lag es natürlich nahe, das nicht nur für die Schuhsohlen zu verwenden, sondern auch dazu kleine Bausteine mit Noppen herzustellen. Und die fluppen tatsächlich ziemlich toll ineinander.
2: Zum Beispiel bei dem hier, wo wir gerade sitzen, wie steck ich da zusammen, oder?
3: Ja, es ist so ein bisschen so ein Schienensystem. Es ist eigentlich so eine Art gleitendes Nut- und Federprinzip.
2: Aber wie mache ich das jetzt?
3: Also das ist der Stein, das quietscht so ein bisschen, ja, und dann schiebe ich den hier rein. Also ich schiebe das quasi in so eine Schiene hinein. Man kann hier einfach kommen und losspielen und man hat genug Steine, um sich auszuprobieren. Und zwar stundenlang.
2: Ist das schön. Aus dem Mack, Caroline Bock für Radio Wien.
0: Ich glaube, die Caro hat auch ein bisschen gespielt. Alle weiteren Infos gibt es auch bei uns im Internet unter wien.orf.at. Schönen guten Morgen, 5.41 Uhr.
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0: Tina Turner auf Radio Wien, 6:02. Guten Morgen, es wird heute noch einmal wirklich sehr, sehr schön. Mit bis zu 25 Grad, viel Sonnenschein. Im Moment halten wir bei 10 bis 13 Grad. Und auf den Straßen schaut es, glaube ich, auch noch ganz gut aus, Babsi, oder?
1: Da kommen Sie überall recht gut voran.

0: Trio Rio auf Radio Wien. 9 Minuten vor 6. In 9 Minuten gibt es Radio Wien Stadtjournal. 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

4 Minuten noch, dann ist es 6, dann gibt es gerade Wien Stadtjournal mit Thomas Metelko. Und da geht es unter anderem um einen neuen Mistplatz der MA48 im 20. Bezirk. Näheres dazu in 3,5 Minuten.

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2: Guten Morgen.
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2: Städtische Kindergärten sollen künftig für organisatorische Vorbereitungen eine Woche schließen. Grüne wehren sich gegen Pläne der MA 48 für neuen Mistplatz in der Leopoldstadt. Das Wiener Wetter wird heute sonnig und warm. Ab dem kommenden Jahr soll in allen städtischen Wiener Kindergärten und Horten eine Konzeptionswoche stattfinden. Das soll den pädagogischen Teams Zeit geben, sich auf das neue Jahr vorzubereiten. Die Standorte bleiben während dieser Zeit für Kinder geschlossen. Lena Schinherl und Bernd Matschedolnik berichten.
4: Mehr Zeit für aktuelle pädagogische Themen und inhaltliche wie organisatorische Vorbereitungen für das kommende Jahr. Das soll die Konzeptionswoche für städtische Kindergärten und Horte bieten. Diese soll entweder während der letzten oder der vorletzten Schulferienwoche im Sommer stattfinden. Für Kinder bleiben die Kindergärten und Horte während dieser Zeit geschlossen. Bei dringendem Bedarf werde ein Platz an einem anderen Standort zur Verfügung gestellt, heißt es von Seiten der Stadt Wien. Die Konzeptionswoche ist Teil der Reform im Regierungsabkommen und wird ab Betriebsjahr 26/27 eingesetzt. Dazu gehören auch die Reduzierung der Gruppengröße oder das Aufbrechen der Sprachcluster durch veränderte Gruppenzusammensetzung. So soll die pädagogische Qualität der Kindergärten und Horte erhöht werden.
2: Seit Jahren wird im zweiten Bezirk um einen Mistplatz gestritten. Der in der Dresdner Straße 119 ist zu Corona-Zeiten ja geschlossen und nicht wieder geöffnet worden. Die MA 48 plant vielmehr einen viel größeren Mistplatz beim neuen Naherholungsgebiet Freie Mitte an der Innstraße. Jetzt aber schlagen die Grünen Alarm, berichtet Julia Korponei-Pfeiffer.
5: Ein neuer Grätzl-Mistplatz soll her. Darüber sind sich fast alle einig. Aber wo? Bürgerinitiativen haben bereits Petitionen gegen den geplanten neuen Standort neben der Freien Mitte gesammelt. Vom SPÖ-Bezirksvorsteher Andreas Nicolai heißt es, man habe sich im Rahmen der Flächenwidmung am bisherigen Standort in der Dresdner Straße entsprechend positioniert. Der grüne Stellvertreter im Bezirk Bernhard Seitz zu den

0: Lehnen der MA48.
1: Wir haben zum Beispiel Auffahrtsrampen bei der Autobahn oder auch bei der Brigittenauer Brücke. Kein Mensch versteht, warum ein Lager für Rollsplitt oder für Streusalz neben einem Kretzelmistplatz sein muss.
0: Von der MA48 heißt es, nach Prüfung unterschiedlicher Standorte bleibe nur jener neben der freien Mitte an der Innstraße übrig. Laut Plänen soll der 6000 Quadratmeter große Mistplatz 2030 in Betrieb gehen.
2: Der Untersuchungsausschuss zur Causa Bilnacek wird heute fortgesetzt. 4 Auskunftspersonen sollen befragt werden. Darunter sind auch Polizisten, die an Amtshandlungen rund um Bilnaceks alkoholisierte Geisterfahrt vor seinem Tod beteiligt waren. In Deutschland gibt es heftige Reaktionen auf die gestrige Verhaftung von August Hanning. Der frühere Chef des Bundesnachrichtendienstes soll vertrauliche Dokumente erworben und an ausländische Geheimdienste weitergegeben haben. Ausgerechnet in Zeiten des russischen Angriffskriegs auf die Ukraine stecken Deutschlands Nachrichtendienste nun in einer Vertrauenskrise. Andreas Pfeiffer aus Berlin.
3: Gestern erst hatte der amtierende Chef des Bundesnachrichtendienstes vor einer gewaltsamen Konfrontation zwischen Russland und Deutschland gewarnt und um mehr Befugnisse und mehr Vertrauen gebeten. Nach den Enthüllungen über seinen Amtsvorgänger August Hanning ist das Vertrauen allerdings nachhaltig erschüttert. Auch bei Mark Henrichmann, dem Vorsitzenden des Parlamentarischen Kontrollgremiums.
4: Das darf nicht wahr sein, dass so jemand, der so lange in führender Verantwortung war, die Grundwerte mit Füßen tritt.
3: Nun wird allenthalben eine lückenlose Aufklärung gefordert. Das allerdings wird von der Kooperationsbereitschaft des festgenommenen Geheimdienstlers und seines Büroleiters abhängen. Heute werden beide einem Ermittlungsrichter vorgeführt.
2: In Österreich haben heuer mehr als 60.000 Schülerinnen und Schüler die Sommerschule besucht. Allerdings schwänzten auch mehr als 1.100 Kinder die verpflichtende Teilnahme. Die meisten Schwänzer gab es in Wien, gefolgt von Oberösterreich und der Steiermark. Das war das Radio Wien Stadtjournal. Ganz sicher nicht geschwänzt wird jetzt das Wetter mit Kevin Hebestreiter.
5: Ja, ich bin da anwesend. Das Wetter, das wird sich heute aber nur im Detail ändern, verglichen mit gestern. Schönen guten Morgen. Ein Detail, das werden Sie sehen, sobald es draußen hell wird. Da ziehen nämlich momentan dünne Wolken über die Stadt. Wir starten heute also nicht ganz ungetrübt. Trotzdem hat die Sonne das Sagen und das den ganzen Tag über. Außerdem, mit diesen dünnen Wolken haben wir die Chance in gut einer Stunde dann auf ein schönes Morgenrot. Schauen wir mal auf die Frühwerte. Bei der Westeinfahrt hat es aktuell 8 Grad, auf der Hohen Warte und in Stammersdorf sind 10 Grad und am Karlsplatz 13 Grad. Ein zweites Detail, das sich ändert. Nach 24 Grad gestern werden es heute am Nachmittag bis zu 26 Grad. Es wird richtig warm für Oktober. Ab und zu macht sich dann tagsüber Südwind bemerkbar. Morgen, da sind es dann nicht mehr nur Details, die sich ändern werden, denn bis morgen Abend stellt sich das Wetter komplett um. Wir starten noch überwiegend sonnig, dann hat es noch einmal um 25 Grad, aber spätestens am Abend bringen uns morgen dichte Wolken, den ein oder anderen Regenschauer, starker Nordwestwind kommt auf und der bringt uns deutliche Abkühlung. So viel zum Wetter, der Blick auf die Straßen, da schauen wir auf die Semmering-Schnellstraße. Babsi.
6: Genau, die S6 Richtung Wien bei Spital ist das Steinhaus gesperrt. Grund ist ein defektes Fahrzeug im Tunnel. Am besten die Sperre abwarten. Die Asfinag ist bereits unterwegs.
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11: Es ist ein Wahrzeichen in Wien, so viel kann man schon sagen. Puppi kennt jeder von uns und die Knabberfische im Erdgeschoss kennen wir auch alle. Das Haus des Meeres, dort kann man sehr viele Dinge lernen nämlich.
5: Ganz genau, das Haus des Meeres, das sucht jetzt auch Freiwillige. Mitarbeiten und Lernen ist gefragt.
6: Was sie können müssen, wie viel Zeit man da braucht, darum kümmern wir uns gleich in dieser Stunde bei uns in Guten Morgen Wien.
11: Das Café hol und Informierteam für Ihren Mittwoch. Babsi Türschmitz.
6: Morgen.
11: Kevin Hebenstreit.
5: Morgen.
11: Thomas Metelko.
12: Guten Morgen.
11: Ich bin Bernie Weisinger. Guten Morgen, Wien mit den Beach Boys und Cure Friday. I'm in Love, 7:07.

Guten Morgen, Wien. 10 nach 6, gleich gibt es in Radio Wien Energiepegel. Da wird sich herausstellen, dass die Wassermänner, die Löwen, die Krebse und die Wagen spezielle Tage haben heute. Gleich.

0: 12 nach 6 auf Radio Wien. 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
0: Wieder eine kleine Unachtsamkeit kann heute unangenehme Folgen haben. Lassen Sie daher bei der Arbeit größte Sorgfalt walten. 60%.
2: Stier, Erledigungen sollten Sie heute nicht auf die lange Bank schieben. Gehen Sie systematisch vor und bringen Sie die Dinge hinter sich. 80%.
0: Zwillinge, Sie legen jetzt zwar eindrucksvolle Sprints hin, für die lange Strecke fehlt es Ihnen allerdings an der nötigen Ausdauer. 70%.
2: Krebs, ein Vorhaben, das lange in Ihnen gereift ist, sollten Sie jetzt in die Tat umsetzen. Eine Vertrauensperson wird Sie gerne dabei unterstützen. 100%.
0: Löwe, Merkur sorgt heute dafür, dass auch unangenehme Wahrheiten offen auf den Tisch gelegt werden. Tragen Sie es mit Fassung. 50%.
2: Jungfrau, wenn Sie heute jemand ärgert, so will Sie diese Person vielleicht nur provozieren. Versuchen Sie ruhig und höflich zu reagieren. 90%.
0: Waage, Sie besitzen jetzt das nötige Vorstellungsvermögen, um mögliche Entwicklungen vorauszudenken. Das gibt Ihnen einen wichtigen Vorsprung. 100%.
2: Skorpion, zieren Sie sich nicht, wenn Ihnen heute jemand seine Hilfe anbietet. Es kommt der Tag, an dem Sie sich revanchieren können. 90%.
0: Schütze, fordern Sie Ihr Glück jetzt lieber nicht heraus. Leichtsinniges Verhalten hat mit großer Wahrscheinlichkeit unangenehme Folgen. 60%.
2: Steinbock, sich gegen Autoritäten aufzulehnen, hat nur dann Sinn, wenn Sie auch damit leben können, zu verlieren. Überlegen Sie es sich gut. 80%.
0: Wassermann, bei der aktuellen Konstellation sind Sie mitunter versucht, sich mit Halbwahrheiten durchzuschwindeln. Eine riskante Taktik. 50%.
2: Und die Fische, gegen massive Attacken nur sanften Widerstand zu leisten, wird Sie nicht weit bringen. Hier helfen nur klare Worte. 70%.

0: aktivieren. Also wird noch knappe Dreiviertelstunde dauern, bis die Sonne aufgeht. Und irgendein Schalter ist dann auch für die Heizung, weil die wird heute auch noch angeworfen. Ja. Aktuell hat es nämlich 8 bis 13 Grad, am Nachmittag bis zu 26 Grad. Babsi, den Schalter für den vielen Verkehr, den suchen wir nicht. Also es wäre schön, wenn es weniger bleibt.
1: Nein, bitte. Aber ich habe ihn schon eingeschalten, weil es geht schon los auf der Tangente. 10 Minuten länger brauchen Sie da Richtung Graz, zwischen Herstetten und dem Knoten Prater und S6 Semmering-Schnellstraße Richtung Wien bei Spital ist der Steinhaus wieder frei. Das defekte Fahrzeug ist aus dem Tunnel gefahren.
2: Gute Fahrt um 6 Uhr und 18 Minuten. Wir haben heute in der Früh einen ganz besonderen Stargast ab 8 bei uns in Guten Morgen Wien, Robert Palfrader. Und der hat uns gebeten, ihn aufzuwecken. Das machen wir gleich nach Elton John.

0: Einen wunderschönen guten Morgen wünsche ich Ihnen. 6:58. Und ich habe es gerade vorher angekündigt, wir haben heute einen ganz besonderen Stargast und dahin im Hintergrund läuft nicht umsonst der Kaiserwalzer. Wir freuen uns heute, ab 8 Uhr im Radio Wien Studio Robert Palfrader begrüßen zu dürfen. Er feiert nämlich morgen mit seinem neuen Kabarettprogramm Testament Premiere. Er hat allerdings gestern beim kurzen Telefonat noch gesagt, bitte, ich bin kein Morgenmensch, ruft mich noch einmal an und schaut nach, ob ich eh wach bin. Das probieren wir jetzt einfach einmal. Hallo, hallo. Ja, schauen, ob wir ihn erwischen.
1: Guten Morgen.
2: Ui, ja, hallihallo.
1: Ihr ruft's wirklich an.
2: Na klar.
1: Das war ein Scherz von mir. Oh.
0: Aber jetzt haben wir zumindest alle keine Ausrede mehr, dass du um Punkt 8 dann bei uns bist.
1: Ich wäre eh gekommen. Okay.
0: Kaffee? Tee sollen wir schon vorbereiten?
1: Ja, bitte. Eine Espresso-Infusion, bitte.
2: Einen ganz starken für dich extra.
1: Ja, Ristretto.
0: Wir freuen uns auf Robert Palfrader, den wir jetzt aufgeweckt haben. Um kurz nach 8 bei uns auf Radio Wien.
3: Sie müssen auch mal ein bisschen brav sein, gell?

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2: 6.30 Uhr, halb sieben, jetzt gibt's die Radio Wien Schlagzeilen. Heute am Mittwoch, dem 7. Oktober. Für Sie von Thomas Metelko.
3: Guten Morgen. Heute vor 3 Jahren hat die Terrororganisation Hamas einen beispiellosen Angriff auf Israel durchgeführt. Sie tötete mehr als 1200 Menschen und nahm 251 Menschen als Geiseln. Weltweit wird heute bei Veranstaltungen der Opfer gedacht. In Wien werden Tickets für Straßenbahn, Busse und U-Bahn wieder teurer. Ab 2027 sollen die Tarife überhaupt jährlich an die Inflation angepasst werden. Die Jahreskarte könnte daher 2027 rund 480 Euro kosten. Georg Danzer wäre heute 80 Jahre alt geworden. Mit Titeln wie Jö Schau und Hupfingatsch ist der Wiener Liedermacher unvergessen geblieben. Zu seinem Geburtstag wird heute an seinem Elternhaus eine Gedenktafel enthüllt. Soweit die Schlagzeilen, weiter zum Sport und Daniel Kulowitz.
4: Letzter Tango für Lionel Messi und Argentinien. Schönen guten Morgen beim 3:0 über Benin in Buenos Aires. Verabschiedet sich Lionel Messi von seinen Fans sogar mit einem Tor, einem Elfmeter. Sein 208. und letztes Länderspiel für Argentinien. Bei Miami bleibt er vorerst ja noch aktiv. Cristiano Ronaldo, sein langjähriger Rivale, hat seine Nationalteamkarriere hingegen nach einem Streit offenbar noch nicht ganz abgeschlossen. Eine Rückkehr in die Nationalmannschaft gibt es aber nur, wenn Portugals Teamchef Jesus Abtritt lässt Ronaldo ausrichten. In der Fußball Nations League hält Spanien Serie. Zum 42. Mal bleiben die Spanier ungeschlagen. 2:1 in Kroatien, Siegtor durch Joker Merino. England schlägt Tschechien 3:0, Doppelpack von Harry Kane. Österreichs Unter-21-Nationalteam feiert in der EM-Quali einen 7:1-Sieg in Wales. Gebracht hat es nichts. Unser Nachwuchs verpasst die Euro als Gruppendritter. Und nach Marco Schwarz hat auch Michaela Schifflin angekündigt, sich künftig nur mehr Riesentorlauf und Super-G zu widmen. Ein kompletter Abschied vom Slalom sei das aber nicht, sagt Schifflin. Sonnig und warm wird das Wiener Wetter heute, Kevin Hebenstreit.
5: Ja genau, sonnig und warm wird es. Momentan ist es noch recht dunkel draußen und auch frisch. 8 Grad hat es bei der Westeinfahrt, 13 Grad in der Innenstadt. Die Sonne wird in gut einer halben Stunde aufgehen. Das heißt, in der nächsten halben Stunde bitte Himmel im Auge behalten, weil ein paar dünne Wolken ziehen da über die Stadt und die können dafür sorgen, dass wir ein schönes Morgenrot haben in den nächsten Minuten. Es ist trotzdem trotz dieser Wolken sehr sonnig heute den ganzen Tag über und die Wolken werden in den kommenden Stunden sogar weniger und am Nachmittag wird es dann richtig warm, sogar 26 Grad der Höchstwert. Morgen beginnt sich das Wetter umzustellen, da mischen im Laufe des Tages immer mehr Wolken mit. Es wird allerdings noch einmal sehr warm, 25 Grad in etwa der Höchstwert morgen. Am Abend bringt uns kräftiger West-Nordwestwind, dann aber Abkühlung und auch ein paar Regenschauer.
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5: Ja, und im Frühverkehr ist schon was los, etwa auf der Tangente Babsi.
6: Genau, 10 Minuten länger brauchen Sie da Richtung Graz, zwischen Hirstetten und dem Knoten Prater.
7: Wir schauen uns gleich an, was man im Haus des Meeres als freiwilliger Helfer machen kann. Und zwar spielen wir davon auch Billy Paul und die Pointers ist das. Und wünschen einen schönen guten Morgen. Es ist 4 Minuten nach 6:30.
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0: 6.37 Uhr auf Radio Wien. Schönen guten Morgen. Gruß auch vom Planeten Melmac.
1: Guten Morgen. Oh, würde jemand von euch so liebenswürdig sein und mir ein oder zwei Kannen Kaffee über den Kopf gießen?
0: Mach mal. Billy Paul, Only the Strong Survive.

0: ist 6:45. Guten Morgen Wien mit Radio Wien. Seit einem Jahr gibt es freiwillige Helfer im Haus des Meeres, die ehrenamtlich im sogenannten Meeresamt tätig sind.
1: Ja, und da schauen sie auf die Tiere, damit es ihnen gut geht, aber sie kümmern sich natürlich auch um die Besucherinnen und Besucher.
2: Jetzt soll das Team weiter wachsen. Welche Fähigkeiten man mitbringen muss und was zu tun ist, hat Caroline Bogdor mit der Leiterin des freiwilligen Teams Bettina Kledorfer besprochen.
3: Ja, und wir sind jetzt hier im Tropenhaus, einer der Orte, wo die freiwilligen Helfer ja auch tätig sind, eine Begegnungszone. Bettina Kledorfer, was ist da die Aufgabe hier in diesen Begegnungszonen?
4: Ja, einerseits die Wissensvermittlung an unsere Besucher, Fragen beantworten, aber natürlich auch darauf zu achten, dass unsere Tiere hier mit Respekt und mit ein bisschen Abstand hier beobachtet werden können.
3: Wir werden gerade von einem Äffchen beobachtet übrigens, also schauen, dass da einfach niemand zu nah hinkommt, es angreift, genau, streichelt, ja, und etc. Ne?
4: Ja.
3: Jetzt schauen wir zurück auf ein Jahr Meeresamt, so heißt ja das Jahr, für die freiwilligen Helfer, die hier im Haus des Meeres mitarbeiten. Was ist Ihre Bilanz? Wie viele sind es bis jetzt? Was ist passiert?
4: Also es ist sehr viel passiert. Wir sind mittlerweile über 100 Freiwillige, es ist ein riesengroßes Team, ganz unterschiedliches Alter. Also unser Jüngster ist 20, unsere älteste Freiwillige ist 80. Lässt sich auch gut integrieren in den Alltag, egal ob ich jetzt Studierend bin oder ob ich jetzt in der Arbeitswelt integriert bin oder schon in Pension bin. Man kann flexibel hier tätig sein. Ja, und mittlerweile sind auch schon 13.000 Stunden geleistet worden. Also das ist wirklich,
3: wow,
4: enorm.
3: Ja. Und Sie suchen natürlich immer wieder neue. Was sind denn so Voraussetzungen? Was muss man mitbringen?
4: Also wir suchen jetzt noch 30 neue Freiwillige. Mhm. Wichtig ist für uns erstens einmal Mindestalter 18 Jahre, dann Interesse an Tieren, gerne mit Menschen zusammen sein, Freude daran, Menschen Kontakt zu haben, aber auch Auskunft natürlich zu geben. Ja, und flexibel kann man arbeiten. Wie gesagt, man sollte mindestens 9 Stunden im Monat Zeit haben. Die Schichten sind entweder 1,5 Stunden oder 3 Stunden.
3: Alles klar. Und man sieht die Tiere wirklich hier hautnah. Wir stehen da erst seit kurzem und schon sind 3 Äffchen da, beobachten,
4: genau,
3: uns. Also man sieht die Tiere wirklich von früh bis spät ganz nah.
4: Also Tiere kommen sehr nah heran. Sie sind sehr, sehr wissbegierig, die Tierchen, und auch sehr neugierig. Also da muss man halt ein bisschen schauen, dass hier kein Unsinn passiert.
3: Aus dem Haus des Meeres, Caroline Bogdor.

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1: Ja, falls Sie jetzt Lust bekommen haben und freiwillig im Haus des Meeres mithelfen möchten, alle Infos finden Sie auf der Homepage des Haus des Meeres und natürlich auch beim Radio Wien Service Point 89 9 95 3.
2: Und wir hören heute noch zwei Freiwillige, die seit über einem Jahr im Haus des Meeres mithelfen. Guten Morgen Wien, 6.43 Uhr.
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0: um 6.47 Uhr hat mein geschultes Wetterauge, Kevin, erkannt, wenn ich das Wetter heute analysieren sollte. Es wird heller.
1: So ist es. Und das ist so interessant, dass jeden Tag nach einer Nacht plötzlich wieder
0: die Sonne
1: kommt. Und
0: das
1: die Sonne
0: ist
1: kommt. Unglaublich.
0: Ja, das ist ein Phänomen.
1: Ist auch diesmal so. Eine Viertelstunde dauert es noch bis zum Sonnenaufgang. Aber Sie sehen jetzt inzwischen schon, weil es dämmerig ist, dass da Wolken über die Stadt ziehen. Das heißt, nicht ungetrübt heute die ersten Stunden, trotzdem insgesamt überwiegend sonnig und am Nachmittag auch warm mit bis zu 26 Grad. Was siehst du bei dir, Babsi?
2: So philosophisch nicht, so wie bei euch beiden. Sie brauchen 10 Minuten länger auf der Tangente Richtung Graz zwischen Herstetten und dem Knoten Prater. Ansonsten kommen Sie überall recht gut voran.
0: Und jetzt gibt's nach ABBA und Mamma Mia gleich wieder ein riesengroßes Oh bei uns zu hören. Wir suchen nämlich die schönsten Hundefotos und da haben wir uns jemanden rausgesucht, der zwei ganz putzige eingeschickt hat auf wien.orf.at. Wir erfahren's gleich. Cheers.

0: Mamma Mia auf Radio Wien. 6.51 Uhr. Wir suchen die schönsten Hundefotos. Anlässlich des Welthundetages. Am 10. Oktober wollen wir Ihre Lieblinge vor den Vorhang holen. Und wir haben jetzt am Telefon den Christoph. Einen schönen guten Morgen, Christoph.
1: Hallo.
2: Hallo.
0: Lieber Christoph, Sie haben uns ein wunderschönes Hundefoto geschickt. Wir suchen ja gerade die schönsten Hundefotos mehr oder weniger der ganzen Welt, vor allem aber der gesamten schönen Stadt Wien. Jetzt haben Sie uns ein Foto geschickt mit ein paar Farben. Weiß, braun und dunkelrot. Wer ist denn da einer?
1: Ja, rot ist der Couchsessel, das braune im Hintergrund, das schlafende ist die Molly, das ist unser älterer Labrador. Mhm. Die ist 11 und vor fast 3 Jahren haben wir die Winnie dazu bekommen. Winnie Fred, Spitzname Winnie.
0: Was süß. Winnie Pooh haben wir sogar da stehen, gell?
1: Ja, die sind halt so wie Yin und Yang. Also die Winnie hat die Molly noch ein bisschen aufgestöbert in ihren...
0: Sehr süß.
1: Sozusagen in ihrer Hundepension.
0: Sehr, sehr süß.
1: Und das Foto war eigentlich ganz lustig, weil ich wollte eigentlich noch ein ärgeres Actionfoto hinbekommen, weil da wollte sie sich gerade anspielen und aufwecken. Aber die 7 Fotos davor, das war einfach mit der Bewegungsunschärfe nicht zu packen. Und da ist sie einmal stillgestanden und hat mich angegähnt.
0: Sehr, sehr süß.
2: Ja, und die Winnie, genau, da sieht man ja diese lange Zunge, die sie da rausstreckt. Ihr seid die Kieb und sie haben schon gesagt, Yin Yang, es schaut auch genauso aus wie das Yin Yang Zeichen.
1: Ja, stimmt, ja. War ein schöner Zufallstreffer.
0: Sind die beiden auch schon munter?
1: Ja, die sind auch schon munter.
0: Waren Sie schon auf der Straße mit ihnen heute oder noch nicht? Also Gassi?
1: Ich werde dann eine kleine Runde machen, ja.
0: Dann wünschen wir der Winnie und der Molly. Ist die Molly schon aufgestanden? Weil sonst schläft sie.
1: Die ist schon im Garten.
2: Sehr gut.
0: Dann wünschen wir Ihnen, der Winnie und der Molly, einen wunderschönen Tag, einen schönen Morgenspaziergang und danke für dieses wundersüße Foto. Alle anderen Fotos kann man sich ansehen auf win.orf.at.

Wunderschönen guten Morgen mit Philipp Bailey und Phil Collins, Easy Lover auf Radio Wien, 6:58. Und um 7 gibt es das Radio Wien Stadtjournal mit Thomas Metelko und einer eventuellen Erhöhung der Jahreskartengebühr bei den Wiener Linien. 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
6: Gedenken in Israel an Opfer des Hamas-Terrorangriffs vor 3 Jahren. Jahreskarte der Wiener Linien wird wieder teurer. Das Wiener Wetter wird heute sonnig und zunehmend wärmer. Heute vor 3 Jahren hat die Terrororganisation Hamas einen beispiellosen Anschlag auf Israel durchgeführt. An mehreren Orten tötete sie mehr als 1200 Menschen. Über 250 wurden als Geiseln genommen und verschleppt. Israel reagierte mit heftigen Angriffen auf den Gazastreifen, die trotz Waffenstillstandes weiter anhalten.
7: Das Hamas-Massaker am 7. Oktober 2023 und seine Folgen haben Israel und seine Gesellschaft für immer verändert. Und das ist am heutigen Jahrestag wieder besonders deutlich spürbar. Über das ganze Land verteilt werden heute rund 400 Veranstaltungen stattfinden, die aber zum Großteil von der Bevölkerung selbst und nicht von Regierungsbehörden organisiert werden. Viele dieser Veranstaltungen verbinden das Gedenken an die Opfer des Hamas-Massakers mit politischen Protesten gegen die Regierung, die auch vor 3 Jahren im Amt gewesen ist und seither für das Versagen am 7. Oktober 2023 keine politische Verantwortung übernommen hat.
6: Berichtet unser Korrespondent Nikolaus Wildner aus Israel. Knapp eine Woche nach ihrer gescheiterten Hinrichtung ist die zum Tod verurteilte US-Amerikanerin Krista Pike wieder bei Bewusstsein. Sie könne auch wieder sprechen, berichteten ihre Anwälte. Die verurteilte Mörderin überlebte 2 Giftspritzen. Damit zurück nach Wien. Besitzer von Jahreskarten der Wiener Linien werden es nicht gerne hören, aber die nächste Tariferhöhung ist im Anrollen. Der Preis für eine Jahreskarte soll ab 2027 jährlich an die Inflation angepasst werden. Gleichzeitig erhöht der Staat auch noch andere Gebühren. Details von Lisa Veitz.
8: Wasser, Kanal, Müll und jetzt fix auch die Öffis. Für viele Wienerinnen und Wiener steigen im kommenden Jahr gleich mehrere laufende Kosten. Die Teuerung trifft damit zunehmend auch Ausgaben, die sich im Alltag kaum vermeiden lassen. Entscheidend sei deshalb nicht nur eine einzelne Preiserhöhung, sagt WIFO-Inflationsexperte Josef Baumgartner.
9: Wenn die Lohneinkommen oder auch die Pensionen hinter der allgemeinen Inflationsentwicklung zurückbleiben, dann werden diese natürlich insgesamt das verfügbare Haushaltseinkommen dämpfen.
8: Besonders ins Gewicht fällt dabei die Summe der Erhöhungen, denn neben Energie und Lebensmitteln werden auch kommunale Gebühren laufend angepasst. Bei den Wiener Linien sollen die neuen Tarife noch im Herbst bekannt gegeben werden.
6: Für Wiener Kindergärten und Horte soll es ab nächstem Jahr eine Konzeptionswoche geben. Das soll Zeit für organisatorische und pädagogische Vorbereitungen bringen. Die Einrichtungen sollen während dieser Zeit geschlossen bleiben. Ja, schau, Georg Danzer wäre heute 80 Jahre alt geworden. Die 2007 im Alter von 60 Jahren verstorbene Ikone des Austropop wird in diesen Tagen auch vom ORF Wien gewürdigt. Und nicht nur das. Am Haus, in dem er seine Kindheit verbracht hat, wird heute eine Gedenktafel enthüllt. Mehr von Thomas Edinger.
10: Gaudensdorfer Gürtel 47, das ist Titel und Adresse zugleich. Mit der Zeile »Am Gürtel staut sie der Berufsverkehr« beginnt das Lied, in dem Danzer seine Träume und den Alltag seiner Familie als 14-Jähriger beschreibt. Heute, zu seinem Geburtstag, wird an dem Haus eine Gedenktafel angebracht. Ein Liedermacher, poetisch, melancholisch, augenzwinkernd, Danzer war Impulsgeber für die österreichische Dialektwelle in den 1970ern. Die Single »Ihr Schau« ist 1975 sein einziger Nummer-1-Hit. »Sei immer höflich« ist ein Radiodauerbrenner. Er komponiert für Ambros, Ment und Bluha, bildet mit Fendrich und Ambros die legendäre Formation Austria 3. Alben wie 13 schmutzige Lieder oder Träumer sind im Ohr geblieben. Das Lied vom nun mit Gedenktafel versehenen Elternhaus am Gaudensdorfer Gürtel 47 ist auf dem Album Von Scheibs bis Nebraska enthalten.
6: Radio Wien würdigt Georg Danzer heute mit einer zweistündigen Sondersendung ab 19 Uhr und auch Wien ORF.at würdigt den Wiener Liedermacher. Das war das Radio Wien Stadtjournal. Und manchmal kann es auch regnen, heißt eines der Lieder von Georg Danzer. Die Prognose hält heute aber nicht, Kevin.
4: Nein, sehr selten kann es regnen bei uns in Wien derzeit. Der Regen kommt morgen am Abend, zumindest ein paar Schauer. Heute gilt wieder in der Früh Herbst, am Nachmittag Sommer. Es gibt wieder mal 2 in 1 beim Wetter. Wir starten nämlich herbstlich frisch. 9 Grad hat es da aktuell in Brunn am Gebirge. 9 Grad sind es auch in Stammersdorf. 10 Grad in Donaufeld. 11 Grad beim Flughafen in Schwechat. Und 13 Grad am Karlsplatz. Sie sehen jetzt in der Früh einige Wolken über der Stadt. Die Sonne, die wird sich nach und nach aber immer mehr durchsetzen heute und am Nachmittag wird es dann richtig warm. Dann kommt zeitweise auch Südwind auf. 26 Grad der Höchstwert am Nachmittag. Morgen vermischen sich die Jahreszeiten dann langsam. Da starten wir noch recht sonnig und es wird noch einmal warm. Auch morgen um 25 Grad, aber bis zum Abend ziehen dann dichte Wolken auf. Die bringen eben den ein oder anderen Regenschauer. Am Abend kommt kräftiger Nordwestwind auf und der wiederum bringt uns die herbstliche Frische in die Stadt. Am Freitag hat es kaum mehr als 17 Grad. Soweit die Wetteraussichten. Die beste Verkehrsinfo der Stadt hat jetzt Babsi Türschmidt für Sie.
11: Ja, und da brauchen Sie immer noch 10 Minuten länger auf der Tangente Richtung Graz zwischen Hirschstetten und dem Knoten Prater.
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0: Georg Danzer wäre 18.
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3: Georg Danzer wäre heute 80 Jahre alt geworden. Einer der ganz großen Philosophen und Komponisten des Austropop.
11: Und wir gratulieren ihm und seinem Vermächtnis mit einem Rundumblick, was zu Schurls 80er heute alles stattfindet und was für echte Danzer-Fans da aus der Taufe gehoben wird.
3: Sie fühlt sich sicher durch den aufkommenden Frühverkehr. Babsi Türschmidt.
11: Guten Morgen.
3: Kevin Ebenstreit, der Mann fürs Wiener Wetter. Er hat für Sie alles im Blick.
4: Morgen.
3: Thomas Metelko mit den Nachrichten aus Wien und der Welt für Sie alle 30 Minuten.
6: Guten Morgen.
3: Ich bin Bernie Weisinger. Guten Morgen, Wien.
17: Guten Morgen, Wien.

0: Guten Morgen, Wien. 7:10. Ich würde sagen, Zeit für ein bisschen Rock'n'Roll.
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0: 14 nach 7. Guten Morgen, Wien. Die Babsi und ich haben heute schon geklärt, wir kennen den Matador-Baukasten noch. Kevin, du auch noch?
1: Gehört davon, aber glaube ich vor meiner Zeit.
0: Sei froh, da hat man sich immer in die Finger geschnitten und eingestessen irgendwo diese ganzen Holzsachen.
2: Draufgehämmert auf die Finger.
0: Draufgehämmert. Ich habe mir eigentlich immer nur weh dann damit. Lego, Matador, was auch immer. Wer mit Bausteinen gern spielen mag, der sollte unbedingt im MAC vorbeischauen.
2: Ab heute ist ja die Ausstellung Architekturbaukästen von 1890 bis 1990 zu sehen. Und das Beste daran, es ist eine Mitspielausstellung, heißt, man kann die alten Baukästen alle ausprobieren.
1: Ja, und das sind rund 70 Baukästen, die man von heute bis Mitte März 2027 sehen kann und die von einem privaten Sammler zur Verfügung gestellt werden. Und Radio Wien-Reporterin Caroline Borgdor hat da schon mal vorbeigeschaut und er ist ziemlich beeindruckt, oder?
3: Man kommt aus dem Staunen nicht heraus. Es ist eine Ausstellung des Deutschen Architekturmuseums. Oliver Elser ist bei mir und wir sitzen auch gerade, weil sie eine Mitspielausstellung ist, an einem Tisch. Vor uns auch ein Baukasten, das ist, glaube ich, Plastik. Klären Sie uns kurz auf.
4: Ja, also wir sitzen hier an einer von insgesamt 8 Spielstationen, die also auch wirklich mitten in die Ausstellung integriert sind. Ich habe hier Kunststoffsteine vor mir. Das System nennt sich Skyline, ist aus den 1950er Jahren und ist dazu geeignet, amerikanische Hochhaus-Skylines zu bauen.
3: Und das Schöne ist, die Modelle sind aufgebaut, aber eben die Baukästen sind auch offen, man kann hineinschauen. Man sieht unter anderem auch diese unglaublich komplizierten Bauanleitungen. War das wirklich für Kinder gemacht?
4: Ja, das fragt man sich, weil die Bauanleitungen sind wirklich oft schwer verständlich. Also es sind sogenannte Schichtenpläne, das heißt, man muss so wirklich sich Schicht für Schicht irgendwie daran arbeiten. Also diese Kästen sind immer an Kinder adressiert. Man sieht auch auf den Verpackungen, sieht man Kinder, die sind nicht immer komplett glücklich, sondern manchmal auch sehr, sehr konzentriert dabei, das Ganze zu verstehen.
3: Was man auch sagen muss, es gibt unterschiedlichste Materialien. Also wir haben jetzt gerade gesagt, da ist Plastik, aber da drüben zum Beispiel, das ist Gummi. Also ich habe das angegriffen, es schaut ein bisschen aus wie ein Legostein, hat diese Noppen, aber es ist ganz weich.
4: Ja, es ist tatsächlich ursprünglich Kautschuk gewesen, das diese Firma verwendet hat. Es ist ein britischer Hersteller. Die Steine heißen Mini Bricks und diese Firma hat Schuhsohlen hergestellt. Also Gummischuhsohlen. Und da lag es natürlich nahe, das nicht nur für die Schuhsohlen zu verwenden, sondern auch dazu, kleine Bausteine mit Noppen herzustellen. Und die fluppen tatsächlich ziemlich toll ineinander.
3: Zum Beispiel bei dem hier, wo wir gerade sitzen, wie steck ich da zusammen, oder?
4: Ja, es ist so ein bisschen so ein Schienensystem. Es ist eigentlich so eine Art gleitendes Nut- und Federprinzip.
3: Aber wie mache ich das jetzt?
4: Also das ist der Stein, das quietscht so ein bisschen, ja, und dann schiebe ich den hier rein. Also ich schiebe das quasi in so eine Schiene hinein. Man kann hier einfach kommen und losspielen. Man hat genug Steine, um sich auszuprobieren. Und zwar stundenlang.
3: Ist das schön. Aus dem MAC, Caroline Boxer, Radio Wien.
0: Grinse die Caro. Alle Infos gibt's auch bei uns im Internet unter wien.orf.at.
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0: 27. Kevin hat gesagt, ich soll singen. Wo ist die Sonne? Ich sing's lieber singen. Nicht. Ich frag dich lieber nur. Wo ist denn die Sonne?
1: Ja, die hatte gestern einen 11-Stunden-Dienst. Oh. Die gönnt sich heute mal ein bisschen. Jetzt in der Früh zumindest. Ja, genau. Also es ist bewölkt über der Stadt. Es ziehen immer wieder Wolkenfelder durch. Die allerdings werden weniger im Laufe des Tages. Das heißt, die Sonne kommt schon noch. Den Nachmittag oft strahlend sonnig. Aktuell hat es 8 bis 13 Grad. Am Nachmittag bis zu 26 Grad. Auf den Straßen frage ich einmal nicht, wo ist die Tangente, weil da ist sicher was los, oder Babsi?
2: Da ist was los. Genau 10 Minuten brauchen Sie länger auf der Tangente Richtung Graz zwischen Hirschstetten und dem Knoten Prater. Aber innerstädtisch kommen Sie ohne Störungen voran.
3: Wie es ist, so ist es.
0: Guten Morgen, Wien.
3: Nachmittag ist Sonne, Regen, wurscht.
0: Mit Caro.

0: Schönen guten Morgen, Wien, 7 Uhr und 23 Minuten. Es ist 7 Minuten vor halb 8. Herbstzeit ist Kinozeit und im Moment gibt es einen verdammt guten Grund, dass man sich mit einer Tüte Popcorn und einem großen Getränk vor die Leinwand setzt.
1: Ja, oder mit Sushi vielleicht, weil morgen startet das japanische Filmfestival Japanuel in Wien. Bis zum 15. Oktober laufen da im Filmcasino und im Filmhaus Spittelberg verschiedenste Neuproduktionen und einige Klassiker aus dem Land der aufgehenden Sonne.
2: Georg Schneider bringt die japanische Filmindustrie heuer zum 10. Mal nach Wien. Sie ist eine der ältesten und größten der Welt. Zu sehen gibt es Dramen, Dokus, Krimis und natürlich die bekannten japanischen Animationsfilme, die Anime.
3: Wir versuchen bei Japanuel immer ein bis zwei herausragende Anime ins Programm aufzunehmen. Nachdem es heuer ein besonders herausragendes Anime-Jahr war, haben wir 5 im Programm. Da gibt es die Österreich-Premiere von A New Dawn oder einen ganz interessanten Film, einen kindlich gezeichneten Anime, der sich mit den Schrecken des Zweiten Weltkrieges befasst. Wir schauen eigentlich uns jetzt nicht einem Genre zu verschließen, einer Strömung zu verschließen, sondern eben einen umfassenden Überblick über das Filmschaffen in Japan zu bringen.
0: Besucher und Besucherinnen können sich also auf alle Facetten von japanischem Film freuen und da gibt es wirklich einige.
3: Japan hat eine große Tradition der Geistererzählung zum Beispiel. Ja. Wer sich dafür interessiert, der Japan-Spezialist Tom Mays hält einen Vortrag über japanische Geister. Einerseits im Film, aber auch die Ursprünge. Und dann gibt es einen Vortrag über das Pilgern in Japan. Das korrespondiert mit einem Film, den wir zeigen. Haruko ist ein Dokumentarfilm über die Pilgerreise zu den 88 Tempeln.
2: Rund um das Filmprogramm finden neben Vorträgen auch ein Konzert, Workshops und eine Jubiläumsfeier statt.
1: Alle Filme werden in japanischer Originalfassung mit englischen Untertiteln gezeigt und weitere Infos und die Tickets, die gibt's auf japanuel.at.
0: Guten Morgen, Wien, 7.25 Uhr.
4: Konnichiwa.
0: Ja, genau, so heißt's in der richtigen Sprache. Es ist 5 Minuten vor 8.
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0: In knapp 10 Minuten machen wir einen kurzen Vorausblick auf diese Sendung heute Abend. Jetzt ist es einmal 7.30 Uhr, 19:30. Und Thomas Metelko hat die Radio Wien Schlagzeilen jetzt für Sie.
3: Guten Morgen. Die Bundesregierung will lange geplante Vorhaben noch diesen Herbst abschließen. Die Turbulenzen in der SPÖ werfen aber die Frage auf, was erreicht werden kann. Geplant sind Entscheidungen wie etwa jene zur Wehrdienstreform. Wiener Kindergärten sollen mehr Zeit für organisatorische und pädagogische Vorbereitung bekommen. Dafür soll ab nächsten Jahr eine Konzeptionswoche eingeführt werden. Während dieser Woche bleiben die Einrichtungen aber geschlossen. Die MA48 plant in der Leopoldstadt einen neuen Mistplatz, nicht weit entfernt von einem Naherholungsgebiet. Anrainer, Parteien und Bezirksvorsteher sind gegen das Projekt. Jetzt schlagen auch die Grünen Alarm. Soweit die Schlagzeilen, weiter zum Sport und Daniel Kulowitz.
4: Letztes Spiel für Lionel Messi im Argentinien-Dress. Schönen guten Morgen, das waren große Emotionen vergangene Nacht in Buenos Aires. Beim 3:0 über Benin steuert Messi sogar selbst per Elfer noch einen Abschiedstreffer bei. Sein 208. und letztes Länderspiel für Argentinien. Bei Miami bleibt er vorerst noch aktiv. David Alaba hingegen will nochmal voll durchstarten. Offizielle Präsentation gestern bei seinem neuen Club Udinese, wo er sich sofort zu Hause gefühlt habe, so der Wiener. In der Fußball Nations League hält Spanien Serie zum 42. Mal ist man ungeschlagen. 2:1 in Kroatien, Siegtor durch Joker Merino. England schlägt Tschechien 3:0, Doppelpack von Harry Kane. Österreichs U21-Nationalteam verpasst trotz eines 7:1-Erfolgs in Wales die Teilnahme an der Euro als Gruppendritter. Und nach Marco Schwarz hat auch Michaela Schifrin nun angekündigt, nicht mehr dem Slalom alles unterzuordnen. Riesentoller von Super-G seien die künftigen Schwerpunkte der 31-jährigen US-Amerikanerin. Ein kompletter Abschied vom Slalom sei das aber nicht, so Schifrin. Das Wiener Wetter mit Kevin Hebenstreit, der goldene Herbst geht weiter.
5: Ja, das tut er, wobei jetzt in der Früh schaut es anders aus wie gestern um die Zeit. Da hatten wir nämlich schon strahlenden Sonnenschein. Heute ziehen zunächst einmal Wolkenfelder über die Stadt. Die Sonne gönnt sich noch eine kleine Pause, aber sie kommt. Im Laufe des Vormittags werden die Wolken immer weniger. Der Nachmittag ist oft strahlend sonnig und dann wird es auch wieder sehr warm. Aktuell liegen wir zwischen 8 Grad bei der Westeinfahrt und 13 Grad in der Innenstadt. Am Nachmittag geht es heute rauf auf bis zu 26 Grad und auch der morgige Donnerstag ist noch einmal warm mit einem Höchstwert von rund 25 Grad, aber morgen mischen dann im Tagesverlauf immer mehr Wolken mit, da nähert sich nämlich ein Tief, das Herbsttief, das uns dann in der Nacht auf Freitag eine große Abkühlung bringt. Morgen Abend sind noch ein paar Regenschauer dabei, am Freitag dann kaum mehr als 17 Grad. Soweit die Wetteraussichten, der Blick jetzt in den Frühverkehr, Babsi Dürschmidt.
6: Da heißt es plus 15 Minuten derzeit auf der Tangente Richtung Graz zwischen Hirstetten und dem Knoten Prater und dichten Verkehr gibt es auch auf der Schüttelstraße wegen einer Baustelle vor der Franzensbrücke.
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Ganz genau, 7.40 Uhr. 5 Minuten vor 7:45. Jetzt geht's um einen der ganz Großen. Der, um den es jetzt geht, ist ein Poet gewesen, ein scharfer Beobachter des Wiener Alltags. Ein Mensch mit einem riesigen Herz und unsagbarem Talent. Faszinierende Geschichten in seinen Liedern zu erzählen, die dann vor unseren Augen wie Filme ablaufen.

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1: Am heutigen 7. Oktober wäre Georg Danzer 80 Jahre alt geworden. Rund um diesen Anlass ist medial eine ganze Menge los.
2: Ja, so wird heute in den Mittagsstunden auf dem Meidlinger Gaudensdorfer Gürtel, dort wo der Publikumsliebling einst aufgewachsen ist, eine Gedenktafel enthüllt.
3: Und neben Albumveröffentlichungen und der ORF-Doku Schurli über den Liedermacher Georg Danzer, die morgen Abend ab 23 Uhr auf ORF 3 noch einmal gezeigt wird, ist nach dem Ersterscheinen vor 10 Jahren nun eine zweite und mit zahlreichen Features erweiterte Auflage des Georg Danzer Buches Träumer im Handel erschienen.
4: Ich war immer schon ein Träumer und das bin ich blieb bis heute.
1: Zusammengestellt wurde das gestern Abend im Wien-Museum offiziell präsentierte Werk von Danzer-Manager Blacky Schwarz.
5: In dem Buch sind Geschichten drinnen, in dem Buch sind Gedichte drinnen und zwei Vorworte von mir, das Originalvorwort von vor 10 Jahren. Und ich habe dann eine Geschichte geschrieben, die heißt 10 Jahre später, wo ein junger Mann am Dachboden von seinen Großeltern einen Karton findet, auf dem Danzer draufsteht. Und wie es in der Geschichte von dem Buben geht, der am Dachboden in der Kiste umherumwühlt, ist mir natürlich auch gegangen, weil ich mein Danzerarchiv durchgeforstet habe und ein paar gute Texte und Geschichten gefunden habe, die den Georg noch einmal breiter aufgestellt erkennen lassen.
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6: Der Georg ist auf die Bühne gegangen und war da.
7: Einmalig und unwiederbringlich, weil diese 14 Jahre, die ich mit dem Georg arbeiten habe dürfen, das war, ohne zu übertreiben, die schönste Zeit in meinem Leben.
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2: Das ist richtig, 7.44 Uhr. Ein bisschen zum Einstimmen jetzt schon. Einer meiner Klingeltöne aus den letzten 10 Jahren. Weiße Pferde, Georg Danzer, Happy Birthday in den Himmel. Mhm.

0: 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Heute Abend von 19 bis 21 Uhr die große Radio Wien Sondersendung mit Tommy Vitera zum 80er von Georg Danzer. Ein absoluter Pflichttermin. Wir kommen zum Wiener Wetter. Lieber Kevin, es wird heute der wärmste Tag der Woche.
1: Ja, gestern Nachmittag hatten wir 24 Grad, heute werden es bis zu 26 Grad. Noch ist das Ganze nicht wirklich vorstellbar, es ziehen nämlich einige Wolken über die Stadt, die Sonne versteckt sich noch, es hat nur 8 bis 13 Grad, aber bis zum Nachmittag wird es strahlend sonnig. Bis zum Nachmittag dann hoffentlich auch wieder weniger Verkehr.

0: momentan schon ein bisschen was los, Babsi.
1: Ja, genau. Jetzt müssen Sie mit 10 Minuten mehr Fahrzeit rechnen auf der Tangente Richtung Graz zwischen Hirschstetten und dem Knoten Prater und Richtung Agran zwischen Inzersdorf und dem Knoten Prater. Und dichten Verkehr gibt es auch auf der Altmannsdorfer Straße stadtauswärts und auf der Schüttelstraße.
2: Guten Morgen, Wien, 7.49 Uhr.

0: Erasure auf Radio Wien. 8 Minuten vor 8 ist es. Guten Morgen Wien am Mittwoch. Der eine geht. Lionel Messi hat sich in der Nacht von der Nationalmannschaft Argentiniens verabschiedet, mit Tor und Tränen. Der andere hofft auf einen goldenen Herbst. Neuer Club, neue Heimat für unseren David Alaba.
1: Hallo, hier ist euer David Alaba. Ja, ganz, ganz liebe Grüße aus Italien, genauer gesagt aus Udine. Ich würde mich wirklich sehr freuen, wenn ich auch Gesichter aus meiner Heimat dann auch in den Rängen sehen darf.
0: Radio Wien Sportreporter Daniel Kulowitz, guten Morgen. Ein richtiger Neustart, kann man sagen, oder?
2: Ja, jetzt ist er offiziell einer von Le Zebret, von den kleinen Zebras, wie die Schwarz-Weißen von Udine genannt werden. Ein schwarzer Smoking, ein weißes Hemd hat er gewählt bei der Vorstellung in den Vereinsfarben. Also David Alaba ist so richtig angekommen, wird die Rückennummer 5 tragen und es gibt schon die ersten Ticket-Explosionen beim Udine-Fanclub in Feistritz in Kärnten. Da eskalieren die Telefonleitungen.
3: Ich muss jetzt sagen, allein bei den Tickets muss man wie auch vertreiben. Über unseren Club hat sich das verdoppelt. Also es ein bisschen der Hype ist da schon ausgebrochen. Das war für mich ein April-Scherz zuerst, weil ich gedacht habe, der Alaba bei Udine, das kann nicht funktionieren, weil das ist ein anderes Gehaltsniveau da in Udine, als wie es bei Real Madrid war.
2: Da werden sich einige jetzt noch öfter auf dem Weg Richtung italienische Grenze machen. Und bei Real Madrid soll ja David Alaba ein Jahresgehalt von rund 20 Millionen Euro kassiert haben. Jetzt bei Udine wird das Ganze sich bei 1,5 Millionen pro Jahr bewegen. Also er musste finanziell schon zurückstecken, aber damit zählt er zu den Bestverdienern in Italien. Ist ihm jetzt aber mal wurscht. David Alaba will endlich wieder spielen und sich richtig angewöhnen.
1: Die Stadt ist eine schöne italienische Stadt. Ich war jetzt auch schon ein bisschen unterwegs, ein bisschen spazieren, auch Abendessen in Machen.

0: ein Restaurant oder gibt es da noch eine deutsche Karte? Ich fühle mich wirklich sehr wohl und tut gut, dass die Heimat da sicherlich ums Eck ist.
1: Erstes Spiel am Montag beim AC Torino in Turin, dann geht es weiter mit einem Heimspiel gegen Lecce und in 2 Wochen gibt es dann den Heimkracher gegen den AC Milan. Schätze, spätestens da werden alle rot-weiß-roten Alaba-Fans wohl Udinese die Tür einrennen.
2: Wir drücken die Daumen, 7.54 Uhr.

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9: Wehrdienst und Co. Regierung will lang verhandelte Reformen noch heuer abschließen. Wiener Kindergärten und Horte sollen mehr Zeit für Vorbereitung bekommen. Das Wiener Wetter wird sonnig und zunehmend wärmer. Die Bundesregierung hat einen Herbst der Ergebnisse angekündigt. Schon länger verhandelte Vorhaben sollen abgeschlossen werden. Da geht es etwa um Wehrdienstreform oder Bundesstaatsanwaltschaft. Andererseits gibt es da aber auch die Turbulenzen in der SPÖ. Was hat denn die Regierung für den Herbst jetzt eigentlich vor, Peter Daser?
10: Da hat Bundeskanzler Christian Stocker vor einem Monat etwa den sogenannten Herbst der Ergebnisse ausgerufen, also Gesetzesvorhaben, die schon lang verhandelt werden, die sollen noch heuer fertig werden. Gemeint sind zum Beispiel die Wehrdienstreform samt dem Zivildienst, die Reform der Sozialhilfe oder auch die Bundesstaatsanwaltschaft, auch das Klimagesetz oder schnellere Umweltverfahren, um da jetzt einige zu nennen. Und es gibt einige grundsätzliche Entscheidungen, die sollten auch noch heuer getroffen werden, zum Beispiel zur Raketenabwehr und zur Eurofighter-Nachfolge.
9: Danke, Peter Daser. Nach dem Tod einer Mitarbeiterin eines Pestforschungszentrums in Sibirien wollen die Weltgesundheitsorganisation WHO und die USA mehr Informationen. Die WHO stuft die Gefahr aktuell als moderat bis niedrig ein. US-Präsident Trump kündigte ein Telefonat mit Russlands Präsidenten Putin an. Von Sibirien jetzt nach Wien. Hier sollen städtische Kindergärten und Horte mehr Zeit zur pädagogischen und organisatorischen Vorbereitung bekommen. Deshalb soll ab nächstem Jahr eine Konzeptionswoche eingeführt werden. Wermutstropfen für die Eltern. Die Einrichtungen bleiben während dieser Zeit geschlossen. Lena Schinherl und Bernd Matschedolnik berichten.
11: Mehr Zeit für aktuelle pädagogische Themen und inhaltliche wie organisatorische Vorbereitungen für das kommende Jahr. Das soll die Konzeptionswoche für städtische Kindergärten und Horte bieten. Diese soll entweder während der letzten oder der vorletzten Schulferienwoche im Sommer stattfinden. Für Kinder bleiben die Kindergärten und Horte während dieser Zeit geschlossen. Bei dringendem Bedarf werde ein Platz an einem anderen Standort zur Verfügung gestellt, heißt es von Seiten der Stadt Wien. Die Konzeptionswoche ist Teil der Reform im Regierungsabkommen und wird ab Betriebsjahr 26/27 eingesetzt. Dazu gehören auch die Reduzierung der Gruppengröße oder das Aufbrechen der Sprachcluster durch veränderte Gruppenzusammensetzung. So soll die pädagogische Qualität der Kindergärten und Horte erhöht werden.
9: Seit Jahren wird in der Leopoldstadt um einen Mistplatz gestritten. Der in der Dresdner Straße 119 ist ja seit Corona-Zeiten geschlossen. Die MA48 plant jetzt einen neuen und viel größeren Mistplatz, nicht weit entfernt vom Naherholungsgebiet Freie Mitte an der Innenstraße. Das Umwidmungsverfahren ist noch nicht beendet, die Grünen schlagen jetzt Alarm. Details von Julia Korponei-Pfeiffer.
12: Ein neuer Grätzl-Mistplatz soll her, darüber sind sich fast alle einig. Aber wo? Bürgerinitiativen haben bereits Petitionen gegen den geplanten neuen Standort neben der Freien Mitte gesammelt. Vom SPÖ-Bezirksvorsteher Andreas Nicolai heißt es, man habe sich im Rahmen

0: Rahmen der Flächenwidmung am bisherigen Standort in der Dresdner Straße entsprechend positioniert. Der grüne Stellvertreter im Bezirk Bernhard Seitz zu den Plänen der MA48.
1: Wir haben zum Beispiel Auffahrtsrampen bei der Autobahn oder auch bei der Brigittenauer Brücke. Kein Mensch versteht, warum ein Lager für Rollsplitt oder für Streusalz neben einem Kretzelmistplatz sein muss.
0: Von der MA48 heißt es, nach Prüfung unterschiedlicher Standorte bleibe nur jener neben der freien Mitte an der Innstraße übrig. Laut Plänen soll der 6000 Quadratmeter große Mistplatz 2030 in Betrieb gehen.
2: Das Museum für angewandte Kunst, das MAK, lädt ab heute mit der Ausstellung Architektur Baukästen 1890 bis 1990 zum Mitspielen ein. Mehrere Räume stehen Kindern ab 4 Jahren und Erwachsenen zum Spielen zur Verfügung. Sie können Gebäude, Brücken oder Landschaften bauen und mit VR-Brille virtuelle Modellwelten erkunden. Das war das Radio Wien Stadtjournal, ganz ohne VR-Brille jetzt das Wetter der realen Welt mit Kevin Hebenstreit.
3: Das wäre aber cool, so eine VR-Brille, wo ich durch das Wetter anschauen kann. Ich würde es immer gewittern lassen. Gewitter gibt es keine bei uns, einmal noch stabiles Hochdruckwetter heute. Es wird im Laufe des Tages strahlend sonnig, noch ziehen aber einige Wolkenfelder über die Stadt bei aktuell 8 bis 13 Grad. In den kommenden Stunden wird sich dann immer mehr die Sonne durchsetzen, die Temperatur wird zulegen, ab Mittag weht mäßiger bis lebhafter Südwind. Die Temperatur steigt heute noch auf bis zu 26 Grad am Nachmittag, also August-Temperaturen und das Anfang Oktober. Warm wird es auch morgen noch einmal mit rund 25 Grad. Zur Sonne kommen morgen aber vermehrt Wolken. Und gegen Abend sind dann auch Regenschauer dabei, also da brauchen wir es dann nicht mehr durch die VR-Brille. Da wird es ein bisschen regnen, zu wenig leider in der Stadt. In der Nacht auf Freitag bringt uns kräftiger Westwind dann Abkühlung. Am Freitag hat es kaum mehr als 17 Grad, da kommt aber schon wieder die Sonne zurück. Soweit die Wetteraussichten. Der Blick durch die Straßen jetzt und zwar ganz ohne Brille. VR-Brille zumindest, Babsi Durchmit.
4: Genau, 20 Minuten plus heißt es auf der Tangente Richtung Graz zwischen Hirschstetten und dem Knoten Prater und auch in der Gegenrichtung Richtung Kagran zwischen Inzersdorf und dem Knoten Prater. Und dichten Verkehr und auch Verzögerungen gibt es auf der Altmannsdorfer Straße stadtauswärts und auf der Schüttelstraße.
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5: Einen wunderschönen guten Morgen. Wir haben diese Woche, Babsi, so viele Stargäste bei uns zu Gast. Jetzt Robert Palfrath. Guten Morgen.
8: Einen wunderschönen guten Morgen.
4: Ich freue mich auch sehr, dass er da ist. Guten Morgen.
5: Du bist da wegen deines neuen Programms, es heißt Testament. Aber bevor wir zu dem kommen, muss ich jetzt was ganz Wichtiges angehen. Bis jetzt versuche ich seit gefühlten 5 Jahren mit der Babsi, wenn wir Gäste haben, die Gäste zu fragen, normalerweise Kaffee oder Tee. Ich formuliere es immer ein bisschen anders. Die Frage ist, ob Käse-Leberkäse-Semmel in der Früh für den Robert Palfrader schon passt oder nicht.
8: Absolut, absolut. Entschuldigung. Entschuldigung. Seine großartige Käse-Leberkäse. Oh. Und in der Früh braucht es ja nicht so dick sein, nur damit man den Geschmack hat, weißt?
4: Aber dann dürft ihr den ganzen Tag nichts mehr essen. Ja,
5: sicher.
4: Oder?
5: Na, was, wieso?
4: Das ist ja Wahnsinn.
8: Wir sind im Radio, und man sieht uns nicht, aber... Ich habe schon noch eine Wampe.
5: Ich auch.
8: Ich habe eine Verantwortung gegenüber meiner Wampe, okay, damit sie nicht so klein wird. Stell dir vor, ja, die verhungert mir.
5: Nein,
8: meine Wampe.
5: Das ist ein armes Bäuchlein. Nein, das wollen wir nicht.
4: Sehe jetzt Verbündete.
5: Ich checke jetzt einmal die Käse-Leber-Gesemmel. Dazu Bier oder Kaffee oder Tee?
8: Almdudler.
5: Das werden wir auch noch zusammenbringen, oder Babsi?
4: Ja.
5: Wir plaudern gleich über dein neues Programm, lieber Robert. Das heißt, Testament ist aber nicht so düster, wie man glauben möchte.
8: Nein, ist es nicht. Eher eine humorvolle Reflexion.
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0: Wunderschönen guten Morgen nochmal. Kabarettist, Schauspieler und Autor Robert Palfrader bei uns im Guten Morgen Wien Studio. Hallo.
1: Guten Morgen.
0: Lieber Robert, wir haben es jetzt ganz kurz angeschnitten. Du hast ein neues Programm, es feiert bald Premiere im Stadtsaal und es heißt Testament, wo ja vermutlich fast jeder von uns im ersten Moment ein bisschen das Zucken kriegt.
1: Ja, die Ausgangssituation, warum ich überhaupt auf die Idee gekommen bin, dieses Programm zu machen, ist, weil ich eine Kiste, eine kleine Holzkiste in die Hand bekommen habe vom Großvater meiner Lebensgefährtin und ich mir gedacht habe, es ist eigentlich relativ wenig, was von seinem Leben überbleibt, außer Erinnerungen und halt dann nur diese Kiste und sonst nichts. Mhm. Da ist sonst nichts mehr.
0: Findest du das traurig?
1: Nein, im Gegenteil. Ich finde das großartig, weil es zeigt einem, dass man nicht an Dingen festhalten sollte, weil da bleibt nichts über. Mhm. Nicht? Und dann bin ich auf die Idee gekommen, ein Programm darüber zu schreiben, dass ein Freund von mir, mein ältester Freund, ist verstorben und ich soll für ihn eine Grabrede halten. Und kriegt dafür als Grundlage seine Lebenserinnerungen, das hat er verschriftlicht und die kriege ich testamentarisch zur Verfügung gestellt und auch Geld dafür, dass ich mich damit beschäftige und wie ich an dieser Aufgabe kiefle und vielleicht sogar scheitere.
0: Guter Teaser, könnte man schon mal sagen.
2: Ja, genau. Sag mal, Premiere ist ja morgen am 8.
1: 8. im Stadtsaal, ja.
2: Genau. Wie geht's dir so? Bist du einer, der Lampenfieber hat?
1: Also Lampenfieber habe ich nicht, aber vor der Premiere selber habe ich Respekt.
2: Sind meistens auch viele Freunde, Bekannte auch da, oder?
1: Ja,
2: die da ein bisschen kritischer sind, oder?
1: Nein, im Gegenteil. Die unterstützen einen. Ja.
2: Okay.
1: Was einen nervöser macht, ist halt, da sitzen viele Leute von Zeitungen drinnen, Radiokollegen, halt auch Kamerateams sind da und das nimmt einem ein bisschen dieses Spielerische, das man dann hat in der Folge. Also ich mag Premieren nicht besonders, aber das mag niemand.
2: Du arbeitest ja auch viel vor der Kamera für den Film. Was ist dir denn lieber? Hast du da irgendwie Präferenzen, Bühne oder Film?
1: Ja, und zwar zu 100% die Bühne.
2: Mhm.
1: Bühne, Bühne, Bühne, Bühne. Dreharbeiten mache ich zwar auch und können noch wahnsinnig viel Spaß machen, aber am liebsten bin ich auf der Bühne, weil da macht man, was man für richtig hält, da macht man es, wie man es will. Und das Interessante ist, selbst wenn man immer dasselbe Stück spielt, und ich habe mein voriges Programm fast 8 Jahre gespielt oder über 8 Jahre sogar, es ist kein Abend wie der andere. Es ist immer spannend.
2: Mhm.
1: Wie sind die Abmessungen der Bühne, die Höhe des Raumes, der Zuschauerraum, steigt der an, spielt man runter, spielt man rauf? Wie reagiert das Publikum?
2: Genau.
1: Und das ist so spannend und das liebe ich an der Bühne.
0: Das neue Programm von Robert Palfrader, Testament. Wir reden gleich noch einmal weiter.

0: Robert Ballfahrer immer noch bei uns zu Gast. Jetzt machen wir mal einen kurzen Blick aufs Wiederwetter, Kevin. Gerade das Fenster draußen vor dem Studio aufgemacht. Ein bisschen frische Luft für den Robert und für uns. Ja. Es ist ganz schön frisch noch.
1: Ja, woran merkt man, dass doch schon Oktober ist und nicht noch Sommer? Es sind die Frühtemperaturen. Aktuell frische 9 bis 13 Grad draußen. Aber am Nachmittag gibt es dann zum Sommer oder zum Spätsommer nicht mehr viel Unterschied, weil 26 Grad der Höchstwert, dazu strahlender Sonnenschein. Der Blick jetzt in den Frühverkehr, Babsi.
2: Da schauen wir wieder auf die Tangente. 20 Minuten plus Richtung Graz zwischen Hirstetten und dem Knoten Prater und Richtung Agran zwischen Inzersdorf und dem Knoten Prater. Außerdem viel los innerstädtisch auf der Altmannsdorfer Straße, zum Beispiel stadtauswärts auf der Schüttelstraße, auf der Favoritenstraße stadteinwärts und in der Prinz-Eugen-Straße in beiden Richtungen.

0: Bei uns zu Gast heute Autor, Schauspieler, Kabarettist Robert Ballfrader. Guten Morgen. Käse, lieber Gesämmer, schon verdaut?
1: Verdauen lasse ich mir Zeit, gegessen habe ich sie bereits.
0: Lieber Robert, jeder, der Willkommen in Österreich schaut, und das tun Gott sei Dank viele Österreicherinnen und Österreicher, haben dich in ganz vielen Rollen schon gesehen. Du warst letztens zu Gast, aber da hat man dich in einer neuen Rolle gesehen. Und jeder in unserem Alter weiß so circa, was Pumuckl für uns alle bedeutet.
1: Ja.
0: Du hast echt eine Gastrolle in Pumuckl bekommen. Ursuper.
1: Es war ein Traum,
0: ja, das glaube ich,
1: dorthin fahren zu dürfen. Und der Hauptgrund, warum ich so begeistert war, dorthin fahren zu dürfen, war in einem Hangar einer ehemaligen US-amerikanischen Militärbasis, Flugzeugbasis, haben die diese ganze Gasse nachgebaut.
0: Echt?
1: Also ich krieg die Gänsehaut, wenn ich nur dran denke. Ich bin keine 2 Zentimeter vor diesen Säulen gestanden, vor diesen Granitsäulen. Mhm. Und erst wenn du es berührt hast, hast du gesehen, das ist halt jetzt nicht aus Stein, sondern das ist gemacht. Mhm. Die haben eine Akribie an den Tag gelegt, das glaubst du nicht. Die haben zum Beispiel Moos in Ritzen hineingedrückt. Die haben das alles asphaltiert. Und zwar so, dass der Gully eine gewisse Tiefe hat, waren das irgendwie 10 Zentimeter. Mhm. Ständig haben irgendwelche Ventilatoren die Blumen und das Gras, dass sich das bewegt, ja, das hat so realistisch ausgesehen, dass wenn du da jemanden reinstellst, er unmöglich sagen kann, ob er jetzt in dieser Gasse ist oder nicht.
0: Der Pumuckl ist wie?
1: Der Pumuckl ist ein grüner Ball.
2: Wirklich? Ein grüner Ball?
1: Das ist ein grüner Ball. Hin und wieder als Referenz wird dann seine Figur, die auch grün ist, hineingestellt, damit der Kameramann weiß, okay, das ist schon lustig.
0: Ein Jugendtraum mit Pumuckl spielen.
2: Mit Pumuckl zu spielen, das muss ein Wahnsinn sein.
0: Wir reden nochmal über das Testament.
2: Du hast gesagt, die Idee kam dir aufgrund einer kleinen Schatulle,
1: genau,
2: wo da gesammelt wurde. Hast du vielleicht auch schon so eine Schatulle bei dir?
1: Ich habe nicht einmal das.
2: Wo du einzelne Dinge reingibst?
1: Nein, ich habe nicht einmal das. Das Einzige, es gibt, und meine Kinder wissen das, einen Hammer in meiner Werkstatt, den ich sehr, sehr liebe. Den habe ich irgendwann einmal zum Geburtstag bekommen aus Frankreich, ein Hammer aus Frankreich, ein wunderschönes Ding. Den mag ich wahnsinnig gerne und einen Hobel, einen Handhobel gibt es. Und den habe ich von meinem Großonkel geerbt. Also der Bruder meines Großvaters hat den besessen und den habe ich aus Südtirol mitnehmen dürfen. Also die zwei Dinge, da wissen meine Kinder, das bedeutet mir was und der Rest ist mir wurscht.
0: Jetzt müssen wir noch eins fragen, die Gretchenfrage schlechthin, für die wir Wienerinnen und Wiener selten eine Antwort haben. Humor, Tod und Wien. Wieso funktioniert das seit Jahrhunderten so gut?
1: Wir nehmen den Tod wahrscheinlich nicht besonders ernst, wir Wiener. Weil keiner kommt hier lebend raus von uns. Ne? Das wird uns alle früher oder später mal bevorstehen. Und deswegen denke ich mal, genießen, solange es noch geht.
0: Lieber Robert, wir wünschen dir alles, alles Gute für deine morgige Premiere.
1: Dankeschön.
0: Was sagt man, der Hals- und Beinbruch? Oder?
1: Nein, man sagt toi, toi, toi.
0: Toi, toi, toi.
1: Und die legitime Antwort darauf ist, wird schon schief gehen. Pfiat dich, Baba.
2: Baba.

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1: Jetzt ist es 8.30 Uhr, halb neun, und jetzt gibt's die Radio Wien Schlagzeilen. Heute am Mittwoch, dem 7. Oktober, für Sie von Thomas Metelko.
2: Guten Morgen. Der für heuer letzte Fördercall für Photovoltaikbesitzer steht an. Der Fokus liegt ab morgen auf Batteriespeichern. Der Speicher muss zuerst eingebaut werden, dann kann die Förderung mit der Rechnung beantragt werden. Georg Danzer wäre heute 80 Jahre alt geworden. Er wird mit einer Gedenktafel an der Adresse Gaudenzdorfer Gürtel 47 geehrt. An der Adresse steht das Haus, in dem er seine Jugend verbracht hat. Die Schwedische Akademie der Wissenschaften gibt heute in Stockholm die Preisträger des Chemie-Nobelpreises bekannt. Im vergangenen Jahr wurden drei Wissenschaftler aus Japan, Jordanien und Großbritannien ausgezeichnet. Die Nobelpreise werden heuer zum 125. Mal vergeben. Soweit die Schlagzeilen. Weiter zum Wetter und Kevin Hebenstreit.
3: Ja, und Sie merken es schon, verglichen mit vor ein bis zwei Stunden kommt die Sonne jetzt schon immer häufiger durch, denn die meisten Wolken sind schon über die Stadt gezogen. Ein bisschen was kommt noch nach in der nächsten Stunde. Es sind aber nur dünne, harmlose Wolken und die Sonne, die wird sich mehr und mehr durchsetzen. Ab dem späteren Vormittag haben wir es dann die meiste Zeit über strahlend sonnig und die Temperatur legt ordentlich zu. 9 bis 13 Grad messen wir aktuell in der Stadt und bis zu 26 Grad hat es dann heute am Nachmittag. Morgen wird es dann nicht mehr strahlend sonnig. Da mischen von Beginn an Wolken mit. Zwischendurch gibt es zwar noch ein paar Sonnenstunden und noch einmal um 25 Grad, aber zum Abend hin dann dichte Wolken, dann nähert sich eine Kaltfront, eine Herbstfront nämlich, die uns in der Nacht auf Freitag starken Westwind bringt und es beginnt deutlich abzukühlen.
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5: 20 Minuten Zeitverlust auf der Tangente Richtung Graz zwischen Hirschstetten und dem Knoten Prater. 15 Minuten länger brauchen Sie in der Gegenrichtung Richtung Agran zwischen Inzersdorf und dem Knoten Prater. Dichten Verkehr gibt es auch rund um die Nordbrücke, auf der Prinz-Eugen-Straße stadteinwärts, auf der Favoritenstraße ab dem Gürtel und auf der Schüttelstraße und Niederösterreich A2 Richtung Wien ab Wiener Neudorf brauchen Sie eine Viertelstunde länger.
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8 Uhr und 37 Minuten. Nach Huey Lewis and the News machen wir einen großen Blick ins Haus des Meeres. Da gibt es mittlerweile freiwillige Helferinnen und Helfer. Was man dazu können muss, wer dazu befähigt ist und was man mit den Tieren alles machen kann, das hören Sie gleich. Nach Stuck with You, es ist 7 Minuten nach 8:30.

0: Huey Lewis and the News. 8:41, 4 Minuten vor 8:45. Wir haben ja heute schon berichtet, das Haus des Meeres feiert sozusagen ein Jahr Meeresamt. Das ist ein Team von freiwilligen Helferinnen und Helfern, die ganz ehrenamtlich im Haus des Meeres mitarbeiten.
1: Ja, Fragen der Besucherinnen und Besucher beantworten und auch schauen, dass es den Tieren natürlich gut geht. Über 100 Freiwillige sind bereits dabei, aber es werden auch immer wieder neue gesucht.
2: Radio Wien-Reporterin Caroline Bogda hat 2 freiwillige Helfer im Meeresamt besucht.
3: Manuela und Dominik stehen bei mir. Sie sind freiwillige Helfer im Haus des Meeres schon seit über einem Jahr. Manuela, was ist das Schöne an dem Job?
4: Das Schöne an dem Job ist erstens einmal meine Tierliebe und dass ich es mir einteilen kann. Ich kann einmal die Woche, zweimal die Woche, je nachdem. Und es macht Spaß. Es ist die Zeit hier, die 3 Stunden vergehen wie im Fluge. Kein Dienst ist wie der andere und es macht einfach nur Spaß. Ja.
3: Dominik, du bist Student und du machst das nebenbei als Ausgleich, hast du mir erzählt. Computer weg und dann Tiere rein.
5: Ja, so. Definitiv. Vor allem, es war schon immer von mir so eine große Liebe, zu den Tieren auch zu spüren. Und dann habe ich mich eben für die technische Physik entschieden, was ja nicht jetzt unbedingt der Kontakt mit irgendwelchen Tieren oder sonst irgendwas ist. Und dann quasi am Wochenende hierher zu kommen, vom Blatt mal aufzuschauen, mit den Tieren irgendwas zu tun zu haben, die Tiere zu beobachten, das Zooleben zu beobachten, eine Leidenschaft zu verfolgen, die man nebenbei machen kann und der man, glaube ich, immer dann motiviert auch wieder eine neue Woche dann starten kann.
3: Das ist, glaube ich, Ausgleich zur technischen Physik hast du da auf jeden Fall, oder?
5: Ja, also sowas von, wirklich.
3: Und Manuela, du hast erzählt, du hast doch wirklich viel Kontakt mit den Leuten und die sagen oft, du bist quasi wie eine persönliche sozusagen Führung.
4: Ja, genau. Also da gibt es unterschiedliche Gehege, wo man dann im ersten Augenblick sieht man, da ist gar nichts drinnen. Nicht? Und dann sagt man, da ist die Franzenschildkröte, da ist das Krokodil, der ja bitte genau schauen, hinter den Blättern, im Baum drin und so weiter. Und dann sind sie wirklich immer sehr, sehr dankbar. Oder eben auch die Wissensvermittlung, dass man sagt, woher kommt das Tier, was frisst es? Und dass es gerade ein Bärchen ist bei den Zwergseidenäffchen, dass die gerade Nachwuchs haben. Die sind immer so glücklich, ja. Und wirklich, also das macht einem dann auch noch glücklich.
5: Und ich weiß genau, wie sich die kleinen Kinder freuen. Wir haben ganz viele Kinder, gerade am Vormittag, die Freude zu sehen und diese Freude, die ich von mir selber auch noch kenne, wo ich ein kleines Kind habe, wenn ich sowas gelernt habe, das ist, glaube ich, eines der schönsten Dinge, die es hier gibt.
0: Und falls Sie jetzt Interesse haben und freiwillig im Haus des Meeres mithelfen möchten, alle Kontakte hat der Radio Wien Service Point 89 9 95 3. Da erwischen Sie heute in der Früh die liebe Ravas.
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0: 8:46. Ja, das hast du wirklich gut gemacht, weil wenn ich das so rausschaue, Kevin, das hast du hervorragend gemacht. Schaut so schön jetzt schon aus. Wird schon wärmer?
1: Jetzt präsentiert sich Hoch-Dieter, so wie er eigentlich ist. Das heißt, ich würde nicht sagen, er lässt die Hüllen fallen, aber zumindest die Schleierwolken, die sind jetzt immer weniger geworden. Es wird auch heute nach und nach wieder strahlend sonnig. Aktuell hat es zwischen 11 und 13 Grad in der Stadt. Und es wird nach und nach auch richtig warm. 26 Grad der Höchstwert dann am Nachmittag. Babsi, wie schaut es bei dir auf den Straßen aus?
2: 15 Minuten plus auf der Tangente Richtung Graz zwischen Hirstetten und dem Knoten Prater und Richtung Kagran zwischen Inzersdorf und dem Knoten Prater. Außerdem dichter Verkehr auf der Prinz-Eugen-Straße stadteinwärts, auf der Favoritenstraße ab dem Gürtel und auf der Schüttelstraße und auf der A2 Richtung Wien ab Wiener Neudorf brauchen Sie eine Viertelstunde länger.

0: Schönen guten Morgen, 9:09 ab 9, dann Carola Gausterer für Sie im Studio. Guten Morgen.
1: Hallo.
2: Guten Morgen.
0: Lemongrass.
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4: da. Zum Tag.
0: Bevor du noch weiter da herumsprühst mit Lemongrass, klären wir noch geschwind die Frage zum Tag. Georg Danzer wäre heute 80 Jahre alt geworden. Wir haben über das Buch und die heutige Sondersendung auf Radio Wien von 19 bis 21 Uhr berichtet.
2: Mit Vera hat Ende der 60er Jahre die Karriere des Ausnahmekünstlers begonnen.
5: 1972 hat er dann sein erstes Album herausgebracht. Ja, wie hat denn das geheißen?
3: Ja, und genau das wollen wir von Ihnen heute wissen in der Frage zum Tag. Wie ist das erste Album von Georg Danzer?
0: Sie wissen, anrufen 89 9 95 3. Zu gewinnen gibt es ein Radio Wien Überraschungspaket. Die Auflösung hat die Carola schon mit und vor sich liegen. Ganz, ganz einfach, hat sie gesagt. 8 Minuten noch, dann ist es 9.
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2: Es ist genau 9 Uhr. Schönen Vormittag. Hier ist Thomas Metelko.
3: Schönen Vormittag.
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3: Neuer Fördercall für Photovoltaik. Diesmal sind Batteriespeicher im Fokus. Georg Danzer wäre heute 80 geworden. Das Wiener Wetter sonnig und warm. Am Donnerstag geht es nochmal um jede Sekunde für Photovoltaikbesitzer. Der letzte Fördercall des Jahres steht an. 2027 soll dann alles anders werden, berichtet Paul Seehorsch.
5: Der Förderfokus liegt dann auf Batteriespeichern und es gilt nicht mehr das aktuelle First-Come-First-Serve-Prinzip, sondern man holt das Geld nach dem Einbau mit der Rechnung ab, Energiestaatssekretärin Elisabeth Seehettner von der ÖVP.
6: Man macht ganz normal den Auftrag, lässt seine Anlage fertigstellen mit dem Speicher und dem System des Energiemanagements und dann, wenn das Ding fertig abgerechnet ist und fertiggestellt ist, kann man dann mit seiner Rechnung die Förderung bekommen.
5: Wie viel Geld im Topf sein wird, lässt Seehettner noch offen. Es werde jedenfalls so viel sein, dass auch Ende des Jahres noch Anträge durchgehen. Eine Oppositionspartei ist für den Parlamentsbeschluss zur neuen Förderung nötig. Lukas Hammer von den Grünen kritisiert, dass noch wenige Details zur neuen Förderung auf dem Tisch liegen und erfordert höhere Fördermittel im kommenden Jahr.
3: Heute jährt sich der Angriff der Terrororganisation Hamas auf Israel zum dritten Mal. Mehr als 1200 Menschen wurden damals getötet, 251 als Geiseln verschleppt. Weltweit wird heute der Opfer gedacht. Am Nachmittag werden Mitglieder der jüdischen Gemeinde am Judenplatz in Wien die Namen aller Opfer des Massakers verlesen. Georg Danzer wäre heute 80 Jahre alt geworden. Die 2007 im Alter von 60 Jahren verstorbene Ikone des Austropop wird in diesen Tagen mit zahlreichen Sendungen im ORF gewürdigt. Nicht nur das, am Haus, in dem er seine Kindheit verbracht hat, wird heute eine Gedenktafel enthüllt. Mehr von Thomas Edinger.
7: Gaudensdorfer Gürtel 47, das ist Titel und Adresse zugleich. Mit der Zeile „Am Gürtel staut sie der Berufsverkehr" beginnt das Lied, in dem Danzer seine Träume und den Alltag seiner Familie als 14-Jähriger beschreibt. Heute, zu seinem Geburtstag, wird an dem Haus eine Gedenktafel angebracht. Ein Liedermacher, poetisch, melancholisch, augenzwinkernd, Danzer war Impulsgeber für die österreichische Dialektwelle in den 1970ern. Die Single „Ihr Schau" ist 1975 sein einziger Nummer-1-Hit. „Sei immer höflich" ist ein Radiodauerbrenner. Er komponiert für Ambros, Ment und Pluha, bildet mit Fendrich und Ambros die legendäre Formation Austria 3. Alben wie 13 schmutzige Lieder oder Träumer sind im Ohr geblieben. Das Lied vom nun mit Gedenktafel versehenen Elternhaus am Gaudensdorfer Gürtel 47 ist auf dem Album „Von Scheibs bis Nebraska" enthalten.
3: Und Radio Wien würdigt Danzer heute mit einer zweistündigen Sondersendung ab 19 Uhr. Die Königlich Schwedische Akademie der Wissenschaften gibt heute in Stockholm den Gewinner des Nobelpreises für Chemie bekannt. Die Auszeichnung ist heuer mit etwas mehr als 1 Million Euro dotiert. Die Nobelpreise werden heuer zum 125. Mal vergeben. Das waren die Nachrichten. Weiter zum Wetter und Kevin Hebenstreit.
8: Es ist sonnig, es bleibt sonnig und die Temperatur, die wird sich noch verdoppeln heute. Aktuell hat es um 13 Grad in der Stadt am Nachmittag, dann spätsommerlich warme 26 Grad. Den Wind, den spüren wir vor allem ab Mittag. Es ist meist mäßiger, also nicht allzu starker Südwind. Warm wird es auch morgen noch einmal mit rund 25 Grad. Aber zur Sonne kommen von Beginn an dann immer wieder Wolken. Gegen Abend werden die dichter und bringen den ein oder anderen Regenschauer. Vor allem aber kommt in der Nacht auf Freitag starker Westwind auf und dann geht die warme Oktoberphase zu Ende. Am Freitag ein Höchstwert von 17 Grad.
2: Ach, genießen wir mal das, was wir heute haben. In der Früh Herbst und am Nachmittag dann wieder Sommer.
8: Ja.
2: Also an diesen goldenen Oktober könnten wir uns eigentlich gewöhnen. Von dem anderen wollen wir noch gar nichts hören, würde ich sagen, oder Kevin? Ich weiß.
8: abwarten. Ich freue mich auf den Regen und ein bisschen Abkühlung darf schon sein. Ich bin da ja Fan.
2: Ja, auch die Pflanzen vor allem. Barbara Türschmidt, einiges los auf den Straßen. Was genau?
9: Ja, Sie müssen immer noch mit 10 Minuten mehr rechnen auf der Tangente Richtung Graz zwischen Hirschstetten und dem Knoten Prater und Richtung Kagran zwischen Inzersdorf und dem Knoten Prater. Außerdem gibt es unter anderem Verzögerungen auf der Prinzer

0: Genstraße stadteinwärts, am Rennweg stadteinwärts und auf der Schüttelstraße.
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2: Also genießen wir den Altweibersommer heute noch einmal mit einfach guter Musik. Den Koffeinshop am Mittwoch gibt es gleich von Hall & Oates. Da haben wir wirklich einen schönen 80er-Titel für Sie ausgesucht. Ein bisschen was zum Mitschunkeln. Erinnert mich ein bisschen an Bierzelt-Atmosphäre, gleich von Albano und Romina Power. Und zum Start so ein Mitmachsong von Stevie Wonder, was viele gar nicht wissen, weil wir nicht so gut zuhören. For all to sing, dance and clap their hands. Ich würde sagen, das machen wir jetzt gleich alles. Also wir singen, wir tanzen und
3: klatschen
2: ein bisschen mit den Klatschen. Genau. Schönen Vormittag mit Radio Wien.

0: Schön, bei uns kann keiner Italienisch, aber wir singen alle ganz laut mit.
1: Sì.
2: Cappuccino.
0: Felicità. Albano und Romina Power hier bei uns auf Radio Wien.
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0: So, da sind wir wieder komplett. Bernie, Babsi, Kevin.
4: Yes. Hallo.
5: Jawohl.
0: Und ich, und wir würden jetzt gerne auflösen mit Radio Wien-Hörerin Daniela. Hallo.
6: Hallo.
2: Guten Morgen. Morgen.
5: Morgen.
0: Woher rufen Sie uns an?
6: Ich rufe aus Ips an.
0: Liebe Daniela, Georg Danzer wäre ja heute 80 Jahre alt geworden. Haben Sie ihn immer schon zu schätzen gewusst? Waren Sie immer schon Fan oder hat sich das erst entwickelt?
6: Das hat sich erst entwickelt. Anfangs nicht so sehr, aber je öfter ich ihn dann gehört habe, desto besser war es.
0: Mhm, finde ich auch, ja. Georg Danzer wäre, wie gesagt, heute 80 und wir haben ja das Buch heute in Guten Morgen Wien bei euch vorgestellt. Mhm. Es gibt heute Abend eine Sondersendung, die ich Ihnen sehr ans Herz lege, von 19 bis
2: großartig.
0: 21 Uhr.
2: Die wird absolut großartig.
6: Werde ich sicher hören.
4: Ja, sicher hörenswert. Mit Vera hat Ende der 60er Jahre ja die Karriere des Ausnahmekünstlers begonnen.
1: 1972 hat er sein erstes Album rausgebracht.
5: Ja, und Daniela, als Fan wissen Sie natürlich, wie dieses erste Album von Georg Danzer geheißen hat.
0: Daniela.
6: Das Album heißt Der Chick.
5: Ja, so ist es, natürlich.
1: Richtig. Wir haben jetzt vorher gerätselt, ob es der oder die Chick heißt.
0: Genau.
1: Ich habe eigentlich glaube, das heißt die Chick.
4: Ich glaube, man kann beides sagen, oder?
0: Ich glaube, das ist auf wienerisch wurscht. Wir lassen alles gelten. Radio Wien Package geht nach Ips. Wir wünschen einen schönen Tag. Was haben Sie sich vorgenommen für heute?
6: Auch nur ein bisschen arbeiten, aber ansonsten.
0: Okay.
6: Genießen Sie.
0: Das machen wir jetzt auch.
6: Mach ich.
0: Liebe Daniela, tschüss und einen schönen Mittwoch. Baba.
6: Tschüss. Schönen Tag.
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Das Auffallende an dem Song ist ja dieser häufige Wechsel zwischen Dur und Moll. Deshalb wird darüber gern im Musikunterricht analysiert. Das haben wir damals schon in den 80er gemacht und wahrscheinlich wird das heute auch noch so gemacht. Petula Clark mit Downtown aus dem Jahr 1965. Wir wollen ein bisschen weniger analysieren, sondern viel mehr genießen an diesem wunderschönen Altweiber-Mittwochvormittag.

Dazu natürlich ein lässiger Song, R.E.M. mit Shiny Happy People. Das ist Radio Wien. Einfach gute Musik bei der Arbeit. Ich hoffe, Sie sind gut drauf und haben Zeit, jetzt ein bisschen lauter aufzudrehen.

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4: 9.31 Uhr, Radio Wien ist da an diesem Mittwochvormittag. Das Wiener Wetter könnte nicht besser sein jetzt im Herbst. Heute ist es sonnig bei bis zu 26 Grad. Ja, in der Früh ist es noch ein bisschen frisch. Wir haben jetzt aktuell zwischen 14 und 15 Grad. Das Wetter wird sich dann schön langsam umstellen. Aber darüber sprechen wir dann ganz genau im Detail mit Radio Wien-Meteorologen Kevin Hemstreit. Und das circa in 10 Minuten. Auf den Straßen läuft es eigentlich ganz gut. Wir haben ein Problem auf der Altmannsdorfer Straße stadteinwärts. Nach der Sageda Gasse melden Radio Wien Staureporter einen Unfall auf der linken Fahrspur. Es gibt schon Stau zurück bis auf den Altmannsdorfer Ast. Aber ansonsten hat sich die Verkehrslage beruhigt. Sind wir froh drüber. Wir wünschen gute und sichere Fahrt.
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gestresst durch diesen Mittwochvormittag mit Natalie Imbruglia Torn hier bei uns auf Radio Wien. Und ich glaube, ich habe es vorher ein bisschen verschrien, dass nicht so viel los ist. Doch, ein bisschen was ist schon los, nämlich auch auf der Tangente. Deshalb ganz wichtig die Meldung für alle, die jetzt ins Auto einsteigen, überlegen, auf die Tangente aufzufahren oder vielleicht gerade mittendrin stecken. Tangente Richtung Südautobahn in Höhe Handelskä sind nach einem Unfall zwei Fahrstreifen gleich blockiert. Es gibt schon Stau zurück bis Stadlau und auf die A22, Tendenz weiter steigend. Und auf der Altmannsdorfer Straße stadteinwärts nach der Sageda-Gasse melden Radio Wien Staureporter einen Unfall auf der linken Fahrspur. Auch hier gibt es Stau zurück bis auf den Altmannsdorfer Ast. Wir wünschen gute und sichere Fahrt. Einen feinen, angenehmen Vormittag mit einfach guter Musik. Hier sind U2 mit Sweetest Thing.

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2: Schönen Vormittag.
1: Und es gibt so viele schöne Bezeichnungen für dieses großartige Wetter. Kaiserwetter,
2: ja.
1: Postkartenwetter, goldener Herbst, was fällt mir noch ein?
2: Dann altweibersommer. Wetter. Altweibersommer
1: passt. Lupenreines Wetter, natürlich. Also Superlative. Es ist wirklich eine tolle Zeit.
2: Ja.
1: Muss man sagen, heute noch und dann gewesen?
2: Genau, und dann gewesen. Zumindest was einmal die Temperatur angeht. Also wir haben es ja, und das muss ich immer dazu sagen, außergewöhnlich warm derzeit für Anfang Oktober, denn Sommertage, wie wir sie erleben, mit Höchstwerten von über 25 Grad und heute wird es in vielen Bezirken knapp über 25 Grad haben am Nachmittag, sind

0: im Oktober doch sehr, sehr selten. Also gibt es bei uns nicht einmal jedes zweite Jahr im Schnitt. Heute haben wir innerstädtisch aber schon den vierten solcher Sommertage. Aber diese Ära wird tatsächlich zu Ende gehen. Morgen wird es noch einmal warm mit rund 25 Grad. Dann ist aber Schluss. Und das Lustige, ich habe jetzt zurückgeblickt. Ein Monat nämlich, ziemlich genau vor einem Monat, ist die Ära der Hitzetage zu Ende gegangen. Echt? Da hatten wir den letzten Hitzetag des Jahres. Und heute oder vielleicht noch morgen die letzten Sommertage des Jahres.
1: Hochdieter? Ist das?
0: Ja, genau, Hochdieter, der uns heute noch einmal wirklich mit strahlendem Sonnenschein versorgt. Ein paar dünne Wölkchen gibt es, aber selbst die werden immer weniger. Der Wind heute auch kein großes Thema, das ist das Angenehme. Am Nachmittag spüren wir dann so einen mäßigen Wind aus Süd, also Böen von etwa 30 km/h, viel mehr wird es aber nicht sein. Morgen beginnt der Dieter dann schon zu schwächeln.
1: Ich wollte gerade sagen, Wetterumstellung, aber bei uns im Osten nicht so dramatisch wie im Westen, weil da geht es ja schon gleich in der Früh los.
0: Ja, genau, also dort kommt der Tief Felicia, heißt sie, dann schon gleich morgen in den ersten Stunden an. Das Gute für den Westen Österreichs, vor allem für die Staulagen, da gibt es Regen, da gibt es weiter oben dann auch Schnee. Die Schneefallgrenze sinkt allmählich auf deutlich unter 2000 Meter Seehöhe. Und im Westen Österreichs rechne ich in den Staulagen durchaus mit 30 bis 40 Liter pro Quadratmeter Niederschlag. Das sind gute Mengen. Bei uns allerdings geht dann der Felicia ein bisschen der Saft aus, also ein bisschen das Wasser aus quasi, weil bis sie dann bei uns ankommt in den Abendstunden mit ihrer Kaltfront, gibt es dann zwar viele dichte Wolken und kräftigen Westwind, der in der Nacht auf Freitag auffrischt, aber höchstens einzelne Regenschauer. Die Wettermodelle sagen mir momentan von nur ein paar Tropfen bis hin zu maximal 3 bis 5 Liter auf den Quadratmeter. Unser Defizit in diesem Jahr ist aber bei 220 Litern. Oh, also wir bräuchten viel, viel mehr Regen, der kommt aber leider nicht
1: aber
0: zu uns.
1: Bitte nicht auf einmal, das wäre auch eine Katastrophe,
0: muss man auch sagen. Das wäre auch
1: schlecht, ja. Also, das Wochenende wird ein bisschen durchwachsen, nicht viel Regen.
0: Nicht viel Regen, kaum Regen eigentlich. Ein paar Tropfen oder einzelne Regenschauer sind möglich am Sonntag zum Beispiel im Laufe des Tages. Aber es gibt am Wochenende und schon auch am Freitag wieder täglich einige Sonnenstunden. Nur eben sind wir bei der Temperatur dann, ich würde sagen, fast 2 Stockwerke tiefer angesiedelt als jetzt, weil die Höchstwerte ab Freitag nur noch bei 16 bis 18 Grad liegen werden. Die Nächte sind nicht viel kühler als jetzt, also da bleibt es ähnlich. Aber mit 16 bis 18 Grad kommt dann die Zeit, wo man dann auch gerne mal in den Tag hinein mit der dünnen Jacke unterwegs ist und dann nicht mehr wie jetzt kurzärmelig am Nachmittag draußen sein kann.
1: Ja, 10 Grad, das spürt man schon.
0: Das ist deutlich weniger und das bleibt dann übrigens auch nächste Woche so. Also 20er kaum mehr in Sicht, auch nicht in der nächsten Woche. Temperaturtechnisch liegen wir ab Freitag aber genau dort, wo wir jetzt im Oktober hingehören.
1: Dankeschön, Kevin Helmstreit. Wir werden den heutigen und den morgigen Tag noch ein bisschen genießen.
0: Unbedingt. Es wird noch mal warm.
1: Bevor die Unterhemden-Saison dann anbricht. Danke dir.
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0: Schönen Vormittag mit Radio Wien. Es ist genau 10 Uhr und hier sind die Nachrichten. Thomas Metelko.
1: Schönen Vormittag.
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1: Störung bei Online-Banking ist behoben. Wiener Linienjahreskarte wird teurer. Das Wiener Wetter sonnig, zunehmend warm. Nach den Ausfällen beim Online-Banking mehrerer österreichischer Banken funktionieren die Services wieder. Gestern Nachmittag kämpften zahlreiche Institute mit einem Systemausfall. Am Abend konnte die Störung wieder schrittweise behoben werden. Michael Fröschl berichtet.
3: Zigtausende Bankkundinnen und Kunden in Österreich konnten gestern Nachmittag wieder Online-Überweisungen durchführen, noch mit der Karte zahlen oder Geld abheben. Betroffen waren unter anderem Kunden der Hypobanken, Volksbanken, der Bank 99 und der Anadi Bank. Die Störung dauerte mehrere Stunden. Am Abend gelang es, die Services wieder schrittweise in Betrieb zu nehmen. Grund der Störung war ein Stromausfall gestern Mittag im Raum Innsbruck. Dort befindet sich ein Rechenzentrum, das mehrere Banken versorgt. Dadurch waren die Dienste des Softwareanbieters gestört. Es habe sich um keinen Cyberangriff gehandelt, wird von Seiten der Banken betont.
1: Die Regeln für Förderungen von Photovoltaikanlagen ändern sich ab 2027. Der Fokus wird auf Batteriespeicher gelegt. Förderungen können erst mit der endgültigen Rechnung beantragt werden. Die Höhe der gesamten Fördersumme ist aktuell noch nicht bekannt. Eine Woche vor dem EU-Gipfel haben Staats- und Regierungschefs von 19 EU-Ländern über konkrete Maßnahmen beraten, um die Wirtschaft in Europa anzukurbeln. Der Fokus lag auf den hohen Energiepreisen und der Vereinfachung des EU-Regelwerks. Österreichs Kanzler Stocker forderte Änderungen beim Strommarkt. Und wieder wird die Wiener Linienjahreskarte ab Anfang nächsten Jahres teurer. Sie soll ab 2027 jährlich an die Inflation angepasst werden. Um wie viel sie teurer wird, ist noch offen. Gleichzeitig werden in Wien aber auch andere Gebühren erhöht. Lisa Veits mit Details.
4: Wasser, Kanal, Müll und jetzt fix auch die Öffis. Für viele Wienerinnen und Wiener steigen im kommenden Jahr gleich mehrere laufende Kosten. Die Teuerung trifft damit zunehmend auch Ausgaben, die sich im Alltag kaum vermeiden lassen. Entscheidend sei deshalb nicht nur eine einzelne Preiserhöhung, sagt WIFO-Inflationsexperte Josef Baumgartner.
5: Wenn die Lohneinkommen oder auch die Pensionen hinter der allgemeinen Inflationsentwicklung zurückbleiben, dann werden diese natürlich insgesamt das verfügbare Haushaltseinkommen dämpfen.
4: Besonders ins Gewicht fällt dabei die Summe der Erhöhungen, denn neben Energie und Lebensmitteln werden auch kommunale Gebühren laufend angepasst. Bei den Wiener Linien sollen die neuen Tarife noch im Herbst bekannt gegeben werden.
1: Soweit die Nachrichten, weiter zum Wetter und Carola Gausterer.
0: Die aktuelle Temperatur bei uns in Wien jetzt kurz nach 10, 15, in manchen Teilen der Stadt sogar 16 Grad. Heute hat die Sonne das Sagen, nur hin und wieder tauchen Wolken auf. Ab Mittag macht sich mäßiger bis lebhafter Südostwind bemerkbar und die Temperatur steigt noch auf spätsommerliche 26 Grad. Morgen am Donnerstag scheint die Sonne nur noch zeitweise, von Beginn an mischen aber auch Wolken mit, die spätestens zum Abend hin wieder dichter werden und den einen oder anderen Regenschauer bringen können. Am Abend beginnt es dann mit Westwind deutlich abzukühlen. Am Nachmittag hat es noch einmal morgen um 25 Grad. 10:04, Radio Wien ist da mit der besten Verkehrsinformation der Stadt und es läuft eigentlich ganz gut. Zwei Problempunkte aktuell bei uns in der Stadt. 10 Minuten mehr unbedingt einplanen auf der Schüttelstraße und auf der Prinz-Eugen-Straße und zwar stadteinwärts. Wir wünschen gute und sichere Fahrt. Kommen Sie gut ans Ziel.
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0: Radio Winter. Schönen Vormittag. Drohnenshow, Feuerwerk, ganz, ganz viele Tränen und sogar noch ein Tor. Superstar Lionel Messis Abschied aus der argentinischen Nationalmannschaft vergangene Nacht, der ist gelungen und war, können Sie sich vorstellen, richtig emotional. Der Rekordspieler tritt nach 208 Länderspielen jetzt ab. Ja, eine ganze Nation trauert und jubelt zugleich. Was hat uns dieser Ausnahmefußballer für wunderschöne Fußballmomente beschert? Der Wien Sportreporter Daniel Kulubitz, wie war es gestern?
1: Es gab keinen anderen Termin, keinen anderen Plan an diesem Tag in Argentinien. Ein Land, die ganze Welt verabschiedet sich vom Fußball-Messias.
2: He's the best in the world.
1: 80.000 im Stadion Buenos Aires, das Ticket kostet 200 Euro. Jeder wollte dabei sein, wenn die Nummer 10, der Kapitän, Tschüss sagt.
3: Hey, muchas emociones.
1: Alles emotional, sagt Messi, so viele Gedanken etwa an meinen verstorbenen Vater. Messi-Sprechchöre die ganze Nacht. Bei seinem letzten Tango, dem Abschiedsspiel 3:0 gegen Benin, erzielt er sogar selbst noch ein Tor, sein 126. und letztes für Argentinien. Vielen Dank, ich habe euch lieb, sagt Messi.
3: Muchas gracias, los quiero.
1: Bei seinem Club Inter Miami in den USA spielt Messi noch weiter.

Ja, für alle, die ein bisschen müde sind, der richtige 70er-Boost für diesen Mittwoch. Schick mit Le Freak. Das ist Radio Wien. Einfach gute Musik. Ein bisschen was zum Arbeiten, ganz entspannt, zum Pause machen, Autofahren, Einkaufen, alles, was man halt so zu tun hat an diesem Mittwochvormittag. Vielleicht sind ja auch ein paar Sporteln. Danke, dass Sie uns mit dabei haben. Feiner 80er-Sound jetzt von Leo Sayer, More Than I Can Say.

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2: Angenehmen Vormittag mit Radio Wien. Das Wiener Wetter heute sehr sonnig bei bis zu 26 Grad. Wir haben jetzt schon um 16 Grad bei uns in der Stadt. Wie gesagt, heute sehr viel Sonne. Am Nachmittag oder eigentlich ab Mittag schon ein mäßiger bis lebhafter Südwind, der schon bemerkbar ist. Und wie gesagt, dann am Nachmittag spätsommerliche 26 Grad. Auf den Straßen läuft es eigentlich recht gut. Sind uns keine Störungen gemeldet worden. Hoffe, das bleibt länger so. Gute und sichere Fahrt. Kommen Sie gut ans Ziel.
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0: einfach leibende Musik. Wolfgang Ambros war das mit Hoffnungslos.
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0: Ja, es ist viel los im Oktober bei uns und ich finde es so lustig. Radio Wien-Redakteur Tommy Viterra hat mir auf einen Zettel ganz groß draufgeschrieben, es wurdelt nur so an Terminen. Großes, dickes, fettes Rufzeichen. Finde ich super. Trifft es natürlich genau. Vor allem gibt es diese Woche einige Tribute-Konzerte zu Ehren der ganz Großen der Rock- und Popgeschichte, international wie national. Alle wichtigen Infos jetzt von den Kollegen Tommy eben und Alexander Rosen aus der Radio Wien Musikredaktion.
2: Imagine there's no heaven.
3: 55 Jahre ist es mittlerweile her. Da wurde John Lennons legendärer Popsong Imagine zum ersten Mal gespielt und mauserte sich auch gleich zur ultimativen Friedenshymne.
4: Dieser Pop-Meilenstein und zahlreiche andere Beatles-Kreationen sind am Freitagabend beim John Lennon Tribute-Konzert Imagine im Stadtsaal zu hören. Präsentiert von einer All-Star-Band mit Andy Baum, Lina, Martin Spengler und Jason the Scientist.
3: Los geht's dort um 19:30 Uhr. Und gleich zu einer weiteren Schlüsselfigur der Pop-Geschichte.
5: Let's dance. Put on your red shoes and dance the blues.
4: Viele dieser unvergessenen Ohrwürmer interpretiert die beliebte Wiener Band Monty Beton am Samstagabend im Rahmen ihrer David Bowie Night, und zwar ab 19:30 Uhr im Orpheum.
3: Und wir bleiben gleich bei Monty Beton, die geschmückt von Goliador Hans Krankl am Freitag, den 16. Oktober im Club Wien, ein Konzertspektakel der Extraklasse bietet.

0: Konzert Il Spettacolo Italo-Americano geht um italienische und amerikanische Oldies und Superhits der letzten Jahrzehnte.
1: Von Gianni Morandis Scende la Pioggia über Dean Martins That's Amore bis zu Elvis Presleys It's Now or Never.
0: Monty Python und Johann K. also am 16. Oktober im Club Wien. Beginn ist dort um 19.30 Uhr.
1: Und dann haben wir auch noch zum Vormerken etwas für Fans des französischen Chansons. Susan.

0: Mit der Wienerin und Amadeus-Preisträgerin Valerie Seitschik erwartet sie am kommenden Dienstag ab 19.30 Uhr im Windobener eine absolute Spezialistin, wenn es um französische Chanson- und Popklänge geht.
1: Unter dem Titel ihres aktuellen Albums Amitié interpretiert Valerie nicht nur Klassiker der Grand Nation, sondern auch ein Stück von Herbert Grönemeyer. Und sie blättert, begleitet unter anderem von Star-Pianist Cédric Chauveau, ebenso in der Song Contest-Geschichte.
2: Also da ist wirklich jede Menge los. Alle Infos zu allen genannten Konzerten bekommen Sie natürlich bei uns beim Radio Wien Service Point 89.9 95.3. Und ein Superstar kommt am Montag zu uns nach Wien. Wir freuen uns drauf. Anastasia spielt im Rahmen ihrer Not That Kind Tour ein Konzert. Aber, und das ist die schlechte Nachricht, in der ausverkauften Stadthalle. Wir freuen uns. Anastasia jetzt für einen Mittwochvormittag mit I'm Out of Love.

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1: Es ist genau 11 Uhr und hier sind die Nachrichten mit Thomas Metelko.
2: Schönen Vormittag.
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2: Wieder bei Bewusstsein und ansprechbar. Verurteilte Mörderin überlebt Hinrichtung. Suchtgefahr beim Online-Verkauf von gebrauchter Kleidung. Das Wiener Wetter sonnig, zunehmend warm. Krista Pike ist wieder bei Bewusstsein. Die 50-Jährige hätte im US-Bundesstaat Tennessee hingerichtet werden sollen, doch sie überlebt zwei Giftspritzen. Die wegen Mordes verurteilte Frau liegt jetzt seit einer Woche im Krankenhaus, berichtet Katharina Wagner.
4: Es ist ein Statement von Krista Pikes Anwälten, in dem sie mitteilen, Krista Pike sei bei Bewusstsein und würde sprechen. Sie erhalte nach wie vor die notwendige medizinische Versorgung. Obwohl sie schwere Verletzungen an ihrem Arm erlitten habe, müsse sie nach wie vor Handschellen tragen und sei ans Bett gefesselt. Wie sich ihr Zustand entwickeln könnte, sei unklar. Krista Pike war zur Todesstrafe verurteilt worden, weil sie 1995 eine Mitschülerin brutal ermordet hatte. Die Hinrichtung per Giftspritze vergangene Woche misslang, trotz doppelter Dosis. Die Anwälte der 50-jährigen Pike appellieren an den Gouverneur von Tennessee, die Todesstrafe umzuwandeln in lebenslange Haft.
2: Der Systemausfall bei rund 30 heimischen Banken gestern ist behoben. Alle Services funktionieren wieder. Auslöser war ein Stromausfall im Großraum Innsbruck, der einen Server lahmlegte. Viele Menschen kaufen und verkaufen gebrauchte Kleidung im Internet. Millionen Artikel, ständig neue Angebote, ein Algorithmus, der lernt, was einem gefällt. Manche Nutzer einer Online-Plattform berichten sogar von einer Sucht. Anke Mandl berichtet.
5: Der Algorithmus merkt sich, was uns gefällt und zeigt uns ähnliche Angebote. Dazu kommt die Verknappung. Viele Secondhand-Teile gibt es nur einmal. Gleichzeitig sehen wir, wenn andere Nutzer Interesse haben oder bereits ein Angebot gemacht haben. Diese Kombination kann den Kaufdruck verstärken, sagt Waltraud Posch von der Suchtprävention Vivid.
6: Es erzeugt Stress, denn es motiviert mich zum raschen Handeln. Diese künstliche Verknappung sagt mir, du musst dich schnell entscheiden, sonst ist das Teil vielleicht weg.
5: Vinted verweist auf die Merkliste. Dort kann man Artikel speichern und später in Ruhe entscheiden. Genau das empfiehlt auch die Suchtprävention. Vor dem Kauf kurz innehalten und sich fragen, warum man gerade kaufen möchte. Denn problematisch wird es nicht ab einer bestimmten Zahl an Teilen, sondern wenn das Kaufen selbst zum Bedürfnis wird.
2: 39% der Österreicherinnen und Österreicher haben im Vorjahr künstliche Intelligenz genutzt. Das sind um 11% mehr als im Jahr davor. Besonders hoch ist der Anteil von Schülern und Studenten, berichtet die Agentur für Bildung und Internationalisierung. Soweit die Nachrichten, weiter zum Wetter und Carola Gausterer.
1: Ja, einmal geht's noch mit diesem lupenreinen, goldenen Oktoberwetter. Die Sonne, die scheint heute wieder stundenlang. Es wird spätsommerlich warm mit bis zu 26 Grad und wir haben jetzt schon in der Stadt 18 Grad. Ab Mittag macht sich dann mäßiger bis lebhafter Südwind bemerkbar. Aber es ist, wie gesagt, ein sehr, sehr feiner Spätsommernachmittag. Morgen am Donnerstag scheint die Sonne noch zeitweise. Von Beginn an mischen aber auch Wolken mit, die spätestens zum Abend hin dann dichter werden und den einen oder anderen Regenschauer bringen können. Am Abend beginnt es dann mit Westwind deutlich abzukühlen. Am Nachmittag hat es noch einmal rund 25 Grad. Radio Wien ist da 3 Minuten nach 11 mit der besten Verkehrsinformation der Stadt. Kurz und bündig, es läuft wirklich sehr, sehr gut. Sind uns keine Störungen gemeldet worden. Sie kommen auch im Burgenland und in Niederösterreich sehr gut voran. Hoffe, das bleibt länger so. Wir wünschen gute und sichere Fahrt und vor allem einen angenehmen Vormittag.
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2: Angenehmen Vormittag, Radio Wien ist da. An diesem Mittwoch das Wiener Wetter, heute so richtig schöner goldener Oktober. Heute sonnig bei bis zu 26 Grad. Wir haben jetzt schon um 18, 19 Grad bei uns in Wien. Morgen scheint die Sonne noch zeitweise von Beginn an mischen, aber auch Wolken mit, die spätestens zum Abend hin dann dichter werden. Da stellt sich dann das Wetter um, eine Kaltfront kommt. Auf den Straßen läuft sehr, sehr gut, sind uns keine Störungen gemeldet worden. Wir hoffen, das bleibt so. Sie kommen sehr gut voran in Wien, Niederösterreich und auch im Burgenland. Land. Gute Fahrt.
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0: Radio Winter, einen schönen Vormittag. 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
0: Ja, heute an diesem 7. Oktober wäre Georg Danzer 80 Jahre alt geworden und da ist natürlich medial ein Remi-Demi. Zum Ersten, heute Mittag wird am Gaudenstorfer Gürtel, dort wo er einst aufgewachsen ist, eine Gedenktafel enthüllt. Dann gibt es natürlich auch die ORF-Doku Schurli über den Liedermacher Georg Danzer, die morgen Abend ab 23 Uhr auf ORF3 noch einmal gezeigt wird. Und wir auf Radio Wien feiern den großen Liedermacher natürlich auch. 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
0: Genau. Heute Abend, wie gesagt, die Radio Wien Sondersendung Unvergessen. Georg Danzer wäre genau heute an diesem Tag 80 Jahre alt geworden. Es gibt viele Anekdoten, lustige Geschichten, Interviews natürlich und vor allem seine Musik. So wie der Song, der geht schon unter die Haut. Georg Danzer mit Jüschau auf Radio Wien. Nee.

0: angenehmen Vormittag. Mit Radio Wien, 8:08. In Kürze ganz ausführlich die Themen, die uns beschäftigen in Wien, in Österreich. Heute im Radio Wien Stadtschulal ist Evelyn Kanja. Hallo.
1: Schönen Vormittag.
0: Und Topthema bei dir gleich die Privatinsolvenzen, die in Wien deutlich gestiegen sind.
1: Ja, das zeigen die Zahlen von Kreditreform. Wien hat außerdem im Bundesländervergleich die meisten Privatinsolvenzen in Österreich. Was die Gründe für dieses deutliche Plus sind, darüber berichten wir im Stadtjournal um 12.
0: In wenigen Minuten bei uns.
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0: Barry White mit Let the Music Play. Das tun wir auch gleich wieder. Billy Ocean steht schon in den Startlöchern. Bobby Hebb und Phil Carmen zuvor noch die Nachrichten. Es ist genau 12 Uhr. Hier sind die News mit Evelyn Kanja. Schönen Mittag.
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2: Deutliches Plus bei den Privatinsolvenzen in Wien. Deutliches Minus bei den Wartezeiten für MRTs. Das Wiener Wetter heute sonnig und bis zu 26 Grad. In Wien hat es heuer in den ersten 9 Monaten ein deutliches Plus bei den Privatinsolvenzen gegeben. Das zeigen die Zahlen von Kreditreform. Mit 2.584 waren es außerdem so viele wie in keinem anderen Bundesland. Hauptgrund ist eine rechtliche Änderung, Thomas Edinger berichtet.
3: Die Wiener Haushalte leiden unter der Teuerung, aber das allein erklärt den Zuwachs bei den Privatpleiten nicht. Die Wirtschaftsauskunft Teil Kreditreform führt ihn vor allem auf das Ende der dreijährigen Tilgungsfrist Mitte Juli zurück. Viele wollten die schnellere Entschuldungsmöglichkeit noch nutzen und haben Privatinsolvenz angemeldet, daher das Plus. Wien liegt mit 16,2 Pleiten pro 10.000 Erwachsenen an der Bundesländerspitze. Ein etwas anderes Bild zeigt sich bei den Unternehmensinsolvenzen. Hier sind in Wien in den ersten 3 Quartalen 1.885 gezählt worden, ein Minus von 2,7%, wobei das nicht darüber hinwegtäuschen dürfe, dass die Wirtschaft nur langsam aus der Schwächephase kommt zur Kreditreform, besonders die Gastro und der Bau bleiben unter Druck.
2: Ein schnelles

0: MRT. Wichtig ist das nicht nur bei Krebsverdacht, sondern auch bei Schmerzen etwa im Rücken oder in den Gelenken. In der Vergangenheit haben lange Wartezeiten Patientinnen und Patienten belastet. Laut einer neuen Studie der Sozialversicherungen hat sich die Situation seit dem Vorjahr aber deutlich verbessert, sagt ÖGK-Obmann Peter McDonald.
1: Wir haben im letzten Jahr sehr starke Maßnahmen gesetzt und es ist gelungen, dass wir die Wartezeiten um 8 Tage reduzieren für planbare Eingriffe. Akute Eingriffe sind ohne dies innerhalb von wenigen Tagen sichergestellt.
0: Katja Arthofer aus der ORF-Innenpolitik-Redaktion. Wo merkt man denn die Verbesserungen?
2: Da geht es um die Röntgeninstitute und Ordinationen, also den niedergelassenen Bereich. Dort sind die Wartezeiten jetzt kürzer und im Schnitt 19 Tage. Bei Knie-MRTs sind es etwa 15, über 5 Tage weniger als noch vor einem Jahr. Es gibt aber regionale Unterschiede. In Oberösterreich und Vorarlberg muss man heuer sogar länger auf einen Termin warten als im Vorjahr. Besonders kurz sind die Wartezeiten hingegen in Wien, Tirol und der Steiermark. Gelungen ist das durch 9 neue Geräte und mehr Kassenuntersuchungen auch in den Spitälern. Was man aber auch sagen muss, wer privat zahlt, der kommt immer noch früher dran, im Schnitt nach rund 5 Tagen.
0: Danke, Katja Arthofer. Im Parlament tagt heute wieder der Untersuchungsausschuss zur Causa Christian Pilnacek. Befragt wird seit dem Vormittag ein Vertreter der Wirtschafts- und Korruptionsstaatsanwaltschaft. Viktoria Waldhäusl ist für uns im Parlament. Worum geht es da heute und was sagt der Oberstaatsanwalt?
3: Es geht heute wieder einmal um Pilnaceks Laptop. Neu ist jetzt, dass die WKStA den ausgewertet hat. Und da sagt der Oberstaatsanwalt heute, dass man, ich zitiere, sehr, sehr deutliche Hinweise dafür gefunden habe, dass Pilnaceks Amtsführung nicht sachlich gewesen sei. Es gebe auch Hinweise, dass er in vielen Strafverfahren von ÖVP-Politikern involviert war, darunter Gernot Blümel, Sebastian Kurz, Wolfgang Sobotka und Sophie Kamersin. Und es wurden auch viele Dokumente gefunden, die auf eine enge Zusammenarbeit mit der ÖVP im Parlament hinweisen. Aber die Befragungen haben eigentlich gerade erst begonnen, also wir werden sehen, was da noch zutage tritt.
0: Der Herbst und der Winter sind die Zeit der Dämmerungseinbrüche. Das Kuratorium für Verkehrssicherheit warnt jetzt vor allem vor Keller- und Garageneinbrüchen. Bei Tätern sind diese besonders beliebt, weil sie dabei in der Regel keine Konfrontation mit Menschen fürchten müssen. Lena Schienherl und Bernd Macedolnik berichten.
4: Über die Hälfte der Einbrüche im vergangenen Jahr betrafen Keller, Kellerabteile oder Garagen. Das sagt eine aktuelle Befragung. Sabine Kaulich vom Kuratorium für Verkehrssicherheit erklärt, warum die unbewohnten Räume besonders beliebt sind.
5: Wie wir aus unseren Täterbefragungen wissen, gibt es sogar Einbrecher, die überhaupt nicht mehr in Wohnräume einbrechen, weil sie keinesfalls Menschen antreffen wollen und jede Konfrontation vermeiden.
4: Kellerräume, sie sind oft auch schlechter gesichert und werden gemeinschaftlich genutzt. Aber wie kann man sich schützen?
5: Lagern Sie bitte keine wirklich wertvollen Gegenstände in Ihrem Keller und schützen Sie Ihr Kellerabteil auf jeden Fall vor fremden Blicken,
4: sagt Sicherheitsexpertin Kaulich.
0: Und nach der Vergewaltigung einer 85-jährigen Frau in Favoriten gestern sind bei der Polizei schon mehrere durchaus konkrete Hinweise eingegangen, wie es heißt. Die Polizei bittet dennoch weiter um Hinweise, auch vertraulich. Es wird mit einem Foto nach dem Tatverdächtigen gefahndet. Er soll die Frau gestern gegen 2:30 Uhr früh auf der Arsenalstraße in einen Innenhof gezogen und dort vergewaltigt haben. Das war das Stadtjournal. Jetzt zum Wiener Wetter und Carola Gaustra.
6: Die aktuelle Temperatur 18 bis 20 Grad. Heute hat die Sonne wieder das Sagen, nur hin und wieder tauchen Wolken auf. Die sind harmlos. Ab Mittag, also ab jetzt, macht sich mäßiger bis lebhafter Südwind bemerkbar. Der Tageshöchstwert heute spätsommerlich 26 Grad. Morgen scheint die Sonne noch zeitweise. Von Beginn an mischen sich aber auch Wolken dazu, die spätestens zum Abend hin dann dichter werden können und den einen oder anderen Regenschauer bringen können. Am Abend beginnt es mit Westwind deutlich abzukühlen. Am Nachmittag hat es noch einmal 25 Grad und ab dann ist eine Wetterumstellung und die Kaltfront erreicht uns. 5:55, Radio Wien ist damit der besten Verkehrsinformation der Stadt und es läuft sehr, sehr gut in der Mittagsstunde auf den Straßen. Es sind uns keine Störungen gemeldet worden. Gute und sichere Fahrt.
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8: 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Angenehme Mittagsstunde, Mahlzeit.

mit viel Gefühl durch diese Mittagspause an diesem sonnigen Mittwoch. Schön, dass Sie dran sind. George Michael war das, Careless Whisper. Und jetzt geben wir wieder ein bisschen Gas. Rock darf natürlich nicht fehlen. Hier sind Journey, Don't Stop Believing, ein Radio Wien Klassiker für die Mittagspause an diesem Mittwoch. Schön, dass Sie die mit uns verbringen.

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1: 12.30 Uhr, Radio Wien ist da in der Mittagspause an diesem Mittwoch. Das Wiener Wetter, ja, wir kennen das Spiel jetzt in der Früh Herbst und am Nachmittag dann Sommer. Wir haben jetzt schon 21 Grad, 26 werden es heute noch. Und jetzt macht sich schon langsam mäßiger bis lebhafter Südostwind bemerkbar. Aber wirklich sehr, sehr feiner Oktobertag heute. Morgen auch noch zeitweise sonnig von Beginn an, mischen aber auch schon Wolken mit und spätestens zum Abend hin werden die dann dichter und der eine andere Regenschauer kommt dazu. Morgen aber noch spätsommerlich warm mit bis zu 25 Grad und am Abend stellt sich dann das Wetter um. Was tut sich auf den Straßen? Die beste Verkehrsinformation der Stadt und es läuft sehr, sehr gut. In Wien, in Niederösterreich und auch im Burgenland. Es sind uns keine Störungen gemeldet worden.
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0: Entspannte Mittagspause mit Radio Wien und jetzt gibt's was zu gewinnen. Ich hab's Ihnen versprochen.
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0: Ja, das ist nämlich der Freitag nächste Woche. Da wird Party gemacht bei uns in Wien und zwar ganz ordentlich beim Red Night Clubbing in der Ottergringer Brauerei mit coolem Sound, mit dabei auch Radio Wien DJ Melmerio und Highlight Sebastian Grimus, der mit seinem Saxophon live spielen wird und für sehr, sehr coole Electrobeats sorgen wird. Das wird sehr, sehr gut zusammenpassen. Und das ist das Besondere, dort kann man den Scuderia Ferrari HPSF 24 Showcar aus allernächster Nähe betrachten. Also italienisches Formel 1 Flair mitten in der Stadt und wenn Sie sich mit der italienischen Sprache ein bisschen, ich sage wirklich nur ein bisschen auskennen, dann könnten Sie jetzt zwei VIP-Tickets für das Clubbing nächsten Freitag gewinnen. Inklusive Essen und Getränke, da lassen wir uns nicht lumpen. Also, wenn Sie Lust haben, da dabei zu sein. Die Frage jetzt, wie heißt das Wort, das man in Italien sowohl zur Begrüßung als auch zum Abschied verwendet, das übersetzt, ich bin dein Diener bedeutet? Ist das A, prego, ist das B, salve oder ist das C, ciao bella? Wenn Sie es wissen und beim Red Night Clubbing am 16.10. dabei sein möchten, dann bitte jetzt anrufen, Telefonleitungen sind frei. 89.9 95.3.
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0: da sind wir schon gut eingestimmt auf das große Red Night Clubbing in der Ottakringer Brauerei. Nächsten Freitag, das ist schon der 16. Oktober. Oder Gerhard, gerade mit dem Auto irgendwo unterwegs. Hallo.
1: Hallo. Ja, Gerhard spricht.
0: Sie sind gerade auf der Tangente, stimmt das?
1: Ja, genau. Und eigentlich nicht viel Verkehr, geht
0: das
1: flüssig.
0: Ist das nicht mal toll? Ich habe jedes Mal, wenn ich auf der Tangente fahre, ein bisschen Bauchweh. Geht's oder geht's nicht? Gell? Das ist immer die große Frage.
1: Ja, genau.
0: Ja. Lieber Gerhard, haben wir Sie ein bisschen in italienische Stimmung versetzen können?
1: Ja, absolut.
0: Ja.
1: Musik.
0: Ja. Ja. Wir haben ja eine italienische Gewinnfrage für unser Red Night Clubbing in der Ottakringer Brauerei. Da kann man es auch Scuderia Ferrari HPSV 24 Schokhaus nächster Nähe betrachten, aber gleich dazu mehr.
1: Ja,
0: lieber
1: Mann.
0: Gerhard, wie heißt denn das Wort, das man in Italien sowohl zur Begrüßung als auch zum Abschied verwendet, das übersetzt "Ich bin dein Diener" bedeutet?
1: Salve.
0: Salve, richtig. Herzlichen Glückwunsch.
1: Oh, super.
0: Da Sie gerade mit dem Auto unterwegs sind, haben Sie auch keine Möglichkeit gehabt zu googeln, ne? Das haben Sie gewusst.
1: Nein, ja, das habe ich gewusst. Das Italien-Fan, das kennt man ja.
0: Das kennt man ja. Also, Sie haben VIP-Tickets gewonnen, gleich zwei Stück.
1: Wow.
0: Für das Clubbing nächste Woche, inklusive Essen und Getränke. Und dort kann man neben Entertainment und guter Live-Musik, also unsere DJ wird ja auch auftreten, Emel Merio und Sebastian Grimus, also Saxophonspieler, sie werden auch aus nächster Nähe dieses tolle Showcar anschauen können. Das ist schon was Besonderes, oder?
1: Ja, freut mich, interessiert mich sehr.
0: Kennen Sie sich da gut aus, super, in der Formel 1?
1: Nein, in der Formel 1 nicht wirklich, aber es ist immer wieder spannend, so Hightech-Sachen zu sehen.
0: Ja, und das
1: ist mehr.
0: Wen werden Sie denn da mitnehmen? Da bin ich jetzt gespannt.
1: Ja, meine Frau natürlich,
0: gut.
1: Die liebe Gudrun.
0: Gut, die Gudrun und der Gerhard, die machen sich einen schönen Abend und zwar nächsten Freitag groß im Kalender anstreichen, 16.10. Red Night Clubbing in der Ottakringer Brauerei. Gerhard, wir wünschen eine gute,
1: super,
0: Fahrt noch und viel Spaß euch.
1: Lieben Dank, danke vielmals.
0: Alles, tschüss, Liebe und liebe Grüße an die Gudrun.
1: Danke.
0: Baba, tschüss.
1: Danke, tschüss.

0: einfach gute Musik bei der Arbeit an diesem sonnigen Mittwoch. Es ist genau 13 Uhr und hier sind die Nachrichten. Evelyn Kanja, schönen Nachmittag.
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2: Hilfsorganisationen warnen vor Kürzungen im Sozialbereich in Wien. Der Chemie-Nobelpreis geht nach Frankreich und Japan. Das Wiener Wetter heute sonnig und bis zu 26 Grad. Die Wiener Stadtregierung plant für nächstes Jahr große Einsparungen im Sozialbereich, konkret beim Fonds Soziales Wien. Ein Bündnis von Hilfsorganisationen mit dem Titel Wien bleibt anders warnt jetzt vor den Folgen. Benjamin Steiger berichtet.
3: Weniger Angebote für Menschen mit Behinderungen sowie für Kinder und Jugendliche in Not, so die Warnung des Bündnis Wien bleibt anders. Die geplanten Einsparungen für 2027 würden mindestens 3% des Budgets des Fonds Soziales Wien bedeuten. Das hätte auch geringere Integrationschancen für Geflüchtete und mehr Wohnungs- und Obdachlosigkeit zur Folge. Viele Sozialorganisationen würden schon jetzt stark unter Druck stehen. Angesichts knapper Budgets fordert das Bündnis strukturelle Reformen für die kommenden Jahre, um die Qualität des sozialen Netzes sicherzustellen. Potenziale sehen die Organisationen besonders in der Prävention und in der Abstimmung zwischen Fachbereichen. Besser abgestimmte Unterstützung könne verhindern, dass Menschen in prekäre Lebenssituationen geraten.
2: Die Zahl der Privatinsolvenzen ist in Wien heuer in den ersten 9 Monaten deutlich gestiegen. Mit 2.584 waren es laut Kreditreform außerdem so viele wie in keinem anderen Bundesland. Ein Grund für den Anstieg ist auch eine rechtliche Änderung. Seit Mitte Juli gibt es die Entschuldungsmöglichkeit über nur 3 Jahre nicht mehr. Bei dem teilweise eingestürzten Haus in der Wiener Innenstadt ist in 4 Wohnungen eingebrochen worden. Das bestätigt die Polizei nach einem Bericht der Tageszeitung Die Presse. Das amtliche Siegel beim Eingangstor in der Färbergasse und die Schlösser sind gewaltsam geöffnet und die Wohnungen durchwühlt worden. Der genaue Schaden steht laut Polizei noch nicht fest. Die Erhebungen laufen. Und der diesjährige Chemie-Nobelpreis geht nach Frankreich und Japan. Henri Cargan und Kenzo Sohai erhalten den Preis für ihre Forschungen zur Spiegelbildchemie, so die Nobelversammlung des Karolinska-Instituts in Stockholm vor kurzem. Elke Ziegler berichtet.
4: Das Thema des heurigen Chemie-Nobelpreises versteht man auf einen Blick, wenn man seine beiden Hände betrachtet. Sie sehen sehr ähnlich aus, sind aber nicht identisch, weil sie gespiegelt sind, so Heiner Linke, Mitglied des Nobelkomitees für Chemie.
5: Like my hands, they are one another's mirror image, but they are not identical.
4: Dieses Spiegelbildprinzip bestimmt weite Teile unserer chemischen Umgebung. Und das ist nicht nur eine optische Besonderheit. Die Spiegelung kann dazu führen, dass ein Molekül ganz unterschiedlich wirkt, etwa in einem Medikament gegen Husten und in der gespiegelten Form gegen Schmerzen. Welche Form ein Molekül annimmt, das zu bestimmen, haben Henri Cargan von der Universität Paris und Kenzo Sohai von der Universität Tokio maßgeblich vorangetrieben und dafür heute den Nobelpreis für Chemie bekommen.
0: Das waren die Nachrichten. Jetzt zum Wiener Wetter und Carola Gausterer.
6: Ja, den Spätsommernachmittag nochmal so richtig genießen. Die aktuelle Temperatur 22 Grad bei uns in Wien. Die Sonne hat heute wirklich den ganzen Tag von früh bis später sagen. Nur hin und wieder tauchen Wolken auf. Jetzt macht sich mäßiger bis lebhafter Südwind bemerkbar. Die Temperatur steigt noch auf 26 Grad. Morgen am Donnerstag scheint die Sonne noch zeitweise. Von Beginn an mischen sich aber auch Wolken mit, die spätestens zum Abend dann dichter werden und den einen oder anderen Regenschauer bringen können. Am Abend beginnt es dann mit Westwind deutlich abzukühlen. Am Nachmittag ist es aber noch sehr schön spätsommerlich warm mit bis zu 25 Grad. 4 Minuten nach 13 Uhr, Radio Wien ist da mit der besten Verkehrsinformation der Stadt und es läuft sehr, sehr gut, sind uns keine Störungen gemeldet worden. Sie kommen überall gut voran, auch auf der Tangente in beiden Richtungen. Gute und sichere Fahrt wünsche ich Ihnen.
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0: Just Give Me a Reason. Pink hier bei uns auf Radio Wien. Schönen Nachmittag. Wenn Sie ganz gern mit Bausteinen spielen, ja, also mit Lego, Duplo-Steinen, Matador, was auch immer, dann sollten Sie wirklich unbedingt im MAG vorbeischauen demnächst. Ab heute ist nämlich da die Ausstellung Architekturbaukästen von 1890 bis 1990 zu sehen. Und das Beste daran, es ist eine Mitspielausstellung. Das heißt, man kann die alten Baukästen nehmen und ausprobieren. Es sind rund 70 Baukästen von einem privaten Sammler zur Verfügung gestellt und meine Kollegin Radio Wien-Reporterin Caroline Bogter hat schon mal vorbeigeschaut und ist, glaube ich, sehr beeindruckt, oder?
1: Man kommt aus dem Staunen nicht heraus. Es ist eine Ausstellung des Deutschen Architekturmuseums. Oliver Elser ist bei mir und wir sitzen auch gerade, weil sie eine Mitspielausstellung ist, an einem Tisch. Vor uns auch ein Baukasten, das ist, glaube ich, Plastik. Klären Sie uns kurz auf.
2: Ja, also wir sitzen hier an einer von insgesamt 8 Spielstationen, die also auch wirklich mitten in die Ausstellung integriert sind. Ich habe hier Kunststoffsteine vor mir. Das System nennt sich Skyline, ist aus den 1950er Jahren und ist dazu geeignet, amerikanische Hochhaus-Skylines zu bauen.
1: Und das Schöne ist, die Modelle sind aufgebaut, aber eben die Baukästen sind noch offen, man kann hineinschauen. Man sieht unter anderem auch diese unglaublich komplizierten Bauanleitungen. War das wirklich für Kinder gemacht?
2: Ja, das fragt man sich, weil die Bauanleitungen sind wirklich oft schwer verständlich. Also es sind sogenannte Schichtenpläne, das heißt, man muss so wirklich sich Schicht für Schicht irgendwie daran arbeiten. Also diese Kästen sind immer an Kinder adressiert. Man sieht auch auf den Verpackungen, sieht man Kinder, die sind nicht immer komplett glücklich, sondern manchmal auch sehr, sehr konzentriert dabei, das Ganze zu verstehen.
1: Was man auch sagen muss, es gibt unterschiedlichste Materialien. Also wir haben jetzt gerade gesagt, da ist Plastik, aber da drüben zum Beispiel, das ist Gummi. Also ich habe das angegriffen, es schaut ein bisschen aus wie ein Legostein, hat diese Noppen, aber es ist ganz weich.
2: Ja, es ist tatsächlich ursprünglich Kautschuk gewesen, das diese Firma verwendet hat. Es ist ein britischer Hersteller. Die Steine heißen Mini Bricks und diese Firma hat Schuhsohlen hergestellt. Also Gummischuhsohlen und da lag es natürlich nahe, das nicht nur für die Schuhsohlen zu verwenden, sondern auch dazu kleine Bausteine mit Noppen herzustellen und die fluppen tatsächlich ziemlich toll ineinander.
1: Zum Beispiel bei dem hier, wo wir gerade sitzen, wie stecke ich da zusammen, oder?
2: Ja, es ist so ein bisschen so ein Schienensystem. Es ist eigentlich so eine Art gleitendes Nut- und Federprinzip.
1: Aber wie mache ich das jetzt?
2: Also das ist der Stein, das quietscht so ein bisschen, ja, und dann schiebe ich den hier rein. Also ich schiebe das quasi in so eine Schiene hinein. Man kann hier einfach kommen und losspielen und man hat genug Steine, um sich auszuprobieren und zwar stundenlang.
1: Ist das schön. Aus dem MAG, Caroline Bogter, Radio Wien.
0: Also eine Ausstellung für Groß und Klein im MAG Architekturbaukästen von 1890 bis 1990. Wir haben natürlich alle Informationen für Sie online gestellt. Einfach draufklicken, wien.orf.at. Schauen Sie sich das an und gehen Sie hin.

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1: Angenehmen Nachmittag mit Radio Wien an diesem Mittwoch. Das Wiener Wetter wunderbar, spätsommerlich warm. Wir haben jetzt schon 23 Grad, 26 werden es noch, Sonne von früh bis spät. Und ja, es gibt einen mäßigen bis lebhaften

0: bisschen Südwind, aber alles gut. Wirklich, wir können wir heute wirklich gut genießen, diesen Nachmittag. Auf den Straßen läuft es auch sehr, sehr gut, sind uns keine Störungen gemeldet worden, nicht aus Wien, nicht aus Niederösterreich und auch nicht aus dem Burgenland. Wir wünschen gute und sichere Fahrt, kommen Sie gut ans Ziel.
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0: Wunderschöne Ballade aus den 80ern, Berlin, Take My Breath Away, das ist Radio Wien. Einfach gute Musik und für Unterhaltung sorgen wir natürlich auch. Der kleine Rolf Rüdiger kommt hoffentlich bald.
1: Ja, der ist
0: und Robert
1: Weg.
0: Steiner ist schon da.
1: Ja, ich bin schon da. Der Rolf Rüdiger hat leider den Bus verpasst.
0: Okay.
1: Jetzt muss er noch ein bisschen warten, aber er wird es pünktlich zur Sendung schaffen. Ich könnte das ja nützen und dir ein paar Geheimnisse
0: gerne,
1: über ihn erzählen.
0: Ja.
1: Also weißt du zum Beispiel, was er überhaupt nicht essen mag?
0: Nein.
1: Pilze, Schwammerl.
0: Okay, da weil sie quietschen oder warum?
1: Ich weiß es nicht, das müssen wir ihn nochmal fragen.
0: Das muss man fragen, ja.
1: Er ist komplett allergisch, wenn irgendwo Schwammerl drin sind, das geht gar nicht. Sonst ist er ein Allesfresser, also überhaupt kein Problem.
0: Mhm.
1: Wovor hat er noch Angst? Vor der Chefin hat er Angst.
0: Kann man gar nicht glauben, so frech wie der immer ist.
1: Stimmt eigentlich, ja genau.
0: Irgendwie komisch.
1: Nein. Und sonst gibt es eigentlich, außer du weißt ja eh, dass er alles futtert. Also
0: der braucht alles.
1: Wenn du irgendwas wo liegen lässt, ist es am...
0: Ja.
1: Minuten später weg.
0: Ja, ist es. Hast du was mit für ihn?
1: Nein.
0: Wie ist sein Gewichtsumfang momentan?
1: Das ist, ja
0: ist er dick?
1: Mein Trick ist, bei mir kriegt er nie was, weil dann wird es nicht schlimmer.
0: Okay, was habt ihr heute vor mit uns?
1: Eine Stunde lang gibt es wieder die Spieleshow hier auf Radio Wien und alle, die mitmachen wollen, rufen einfach an. 89 9 95 3.
0: Und Telefonleitungen sind frei. 89 9 95 3 jetzt anrufen. Wir warten auf Rolf Rüdiger.
1: Ja, der ist schon im Aufzug, höre ich gerade.
0: Sehr
1: ja.
0: Gut, dass er sich ein bisschen bewegt. Vielleicht wird er jetzt ein bisschen schneller. Schauen wir mal. Robert Steiner ist auf alle Fälle bereit. Die 2 um 2. Ich bin Carola Gausterer. Schönen Nachmittag.

0: Graz Nachrichtenstudio. Es ist 14 Uhr.
1: Schönen Nachmittag.
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1: Ryanair zieht weitere Flugzeuge von Wien ab. Der bereits dritte Prozess zwischen Weißmann und dem ORF hat begonnen. Das Wiener Wetter heute sonnig und bis zu 26 Grad. Ryanair zieht weitere Flugzeuge vom Flughafen Wien ab. Laut der irischen Billigfluglinie werden im Winterflugplan nur noch 12 Flugzeuge anstatt 14 in Wien-Schwechat stationiert sein. Gerhard Eisinger und Thomas Koppensteiner berichten.
3: Im vergangenen Winter war Ryanair noch mit 16 Flugzeugen am Airport Wien-Schwechat vertreten. Mit dem Abzug der aktuell 2 Flieger fallen 10 Strecken weg. Die Billigfluglinie stellt die Flüge nach Kopenhagen, Marseille, Tel Aviv, Dubrovnik, Nisch, Salerno, Sevilla, Warschau, Lanzarote und Riga ein, wie der für Österreich zuständige Ryanair-Manager Andreas Gruber sagt. Verbunden damit ist auch ein Personalabbau. Laut Ryanair fallen pro Flugzeug 20 Stellen in Cockpit und Kabine weg. Ryanair-Chef Michael O'Leary begründete die Entscheidung mit den hohen Standortkosten in Österreich. Die Fluggesellschaft hatte in der Vergangenheit wiederholt die Abschaffung der Flugticketabgabe in Höhe von 12 Euro gefordert.
1: Die Wiener Stadtregierung plant für nächstes Jahr große Einsparungen im Sozialbereich, konkret beim Fonds Soziales Wien. Ein Bündnis von Hilfsorganisationen mit dem Titel Wien bleibt anders warnt jetzt vor den Folgen, etwa mehr Wohnungs- und Obdachlosigkeit und geringere Integrationschancen für geflüchtete Menschen. Am Arbeitsgericht in Wien hat heute das bereits dritte Gerichtsverfahren zwischen dem früheren ORF-Generaldirektor Roland Weißmann und dem ORF begonnen. Weißmann will künftigen Schaden geltend machen, der ihm dadurch entstanden sei, dass die ORF-Stiftungsratsspitze im März bekannt gegeben hat, dass es Vorwürfe der sexuellen Belästigung gegen ihn gibt. Aus dem Arbeitsgericht berichtet Bernd Koschuh.
4: Ex-ORF-Generaldirektor Roland Weißmann will gerichtlich feststellen lassen, dass die Presseaussendung des ORF über seinen Rücktritt rechtswidrig gewesen sei. Sein Anwalt Oliver Scherbaum sagt:
5: Ich bezeichne sie als unsägliche OTS-Aussendung, wo der ORF nicht nur den Rücktritt bekannt gegeben hat, sondern auch die Vorwürfe der sexuellen Belästigung. Die Fürsorgepflicht des Arbeitgebers ist, dass Persönlichkeitsrechte des Arbeitnehmers auch geschützt werden müssen.
4: Der ORF bestreitet den Vorwurf, da es um den Chef eines großen Medienunternehmens ging, seien die Persönlichkeitsrechte eingeschränkt. Die

0: Die Verhandlung wurde vertagt. Bestätigt sieht sich Weismann durch die jüngst bekannt gewordene polizeiliche Auswertung von Chats mit einer ORF-Mitarbeiterin, deren Vorwürfe würden sich in Luft auflösen. Vom ORF wird versichert, neue Informationen, gemeint wohl über Weismann und die Mitarbeiterin, würden derzeit rechtlich geprüft.
1: Und ein 57-jähriger Brite hat zu Fuß und schwimmend die gesamte Welt umwandert. Nach 28 Jahren und 50.000 Kilometern ist Carl Bushby jetzt in seine Heimat in England zurückgekehrt. Zum Schluss ist der ehemalige Fallschirmjäger noch von Frankreich aus durch den Ärmelkanal geschwommen. Das waren die Nachrichten. Jetzt zum Wiener Wetter und Rolf Rüdiger und Robert Steiner.
2: Ja, da gratulieren wir, oder?
3: Ja, unglaublich. Ich mach's nächstes Jahr.
2: Ja, sehr gut. 22 Grad haben wir derzeit schon in der inneren Stadt und die Sonne hat auch heute wieder das Sagen.
3: Aber morgen ist vorbei.
2: Na, warte mal. Nur hin und wieder tauchen Wolken auf. Zeitweise macht sich mäßiger bis lebhafter Südostwind bemerkbar. Mhm. Und die Temperatur, die steigt heute sogar noch auf maximal 26 Grad.
4: So, so.
2: 2:03, hier ist Radio Wien mit der besten Verkehrsinformation der Stadt.
3: Die ist super.
2: Aber bitte aufpassen auf der S4, der Mattersburger Schnellstraße.
3: Warum?
2: Richtung Mattersburg nach dem Knoten wieder Neustadt melden Radio Wien-Hörer ein defektes Auto auf der Überholspur. Extrem ungünstig, kann man nur sagen. Sonst geht's in Wien ganz gut. Störungsfrei kommen Sie voran. Wir wünschen gute und sichere Fahrt.
5: 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Hier sind Robert Steiner und Rolf Rüdiger mit der Radio Wien Spieleshow.
3: Haha, peng peng tildidü.
2: Na, wenigstens ist die Musik mal neu.
3: Wir haben eine neue Signation, ist ja
2: das
3: großartig.
2: Cool, ja. Großartig, sensationell.
3: Es ist überhaupt heute alles neu. Wir haben neue Spiele, wir haben neue Preise.
2: Und Rolf Rüdiger hat eine neue Unterhose an. Bitte feiern Sie das mit uns. Jetzt gibt's die Bangles hier auf Radio Wien. Das finde ich ja super. Was?
3: Engels, Bangles.
2: Manic Monday.
3: Manic Monday. Ja, das stimmt doch gar nicht.
2: Nein,
3: das ist Mittwoch.
2: Ja, eben.
3: Mittwoch.
2: Deswegen
3: gibt's wieder was zum Futtern.
2: Ja, fleischiges Rezept
3: so
2: heute.
3: Ah, wenn Sie mitspielen wollen, rufen Sie uns an. Die Telefonnummer kennt man.
2: Ja, sag's einmal.
3: Ich kenne sie nicht so sehr.
2: 89 9 95 3.
3: Ja,
2: jetzt
3: was
2: anrufen.
3: Ja.
2: Und wir geben das Kommando. Auf die Plätzchen.
3: Fertig.
2: Los geht's.

0: Willkommen in der Radio Wien Küche.
1: So.
0: Heute gibt's was Feines.
1: Ja, heute gibt's ein bisschen Fleischerl.
0: Ja, aber auch was dazu. Und jetzt passen Sie mal gut auf, das sind die Zutaten. Wir brauchen von der Schweinsschulter oder vom Schweinskarree 250 Gramm.
1: Eine Schweinsschulter hätte ich.
0: Ich seh's. Zwei Zwiebeln, die schneiden wir auch ganz klein.
1: Ja.
0: Einen Schuss Öl.
2: Aha, peng peng tülütü.
0: Ein Esslöffel Paprikapulver und zwar vom Scharfen.
1: Vom Scharfen.
0: Dann Paprika. Drei Esslöffel Paprikapulver vom Süßen.
1: Mhm.
0: 250 Milliliter Suppe. Dann brauchen wir
1: Knopf.
0: Na, sicher, das sowieso, das passt als erstes. Auch. Dann eine Knoblauchzehe, Salz, Pfeffer, Kümmel gemahlen, Majoran gemahlen, ein Lorbeerblatt.
1: Oh.
0: Und 120 Gramm Langkornreis.
1: Ah, das ist schön. Und vielleicht auch ein bisschen Muskatnuss?
0: Hm.
1: Nein?
0: Ja.
1: So, wenn Sie jetzt wissen, was das alles wird, wenn man es lang genug kocht.
0: Köchelt,
1: dahin köchelt. Dann rufen Sie bei uns an in der Gerüchteküche von Radio Wien.
0: 89 9 95 3.

0: Du. Jetzt ab zurück.
1: Es köchelt schon.
0: Ja, wir sind Heferlgucker. Wir schauen jetzt rein ins Heferl.
1: Jetzt schauen wir, wer noch mit reinguckt.
0: Wer ist denn am Telefon? Schönen Nachmittag. Hier sind die zwei um zwei.
2: Ja, hallo, hier ist Sonja.
0: Hallo, liebe Sonja.
1: Sonja oder Ronja?
2: Sonja.
1: Sonja.
0: Von wo rufen Sie uns an, liebe Sonja?
2: Aus Wien, aus dem schönen 18. Bezirk.
0: Jetzt kommt die Frage, was ist schöner?
1: Der ganze 18. Bezirk ist schön.
0: 18. Bezirk ist schön.
1: Der Rest im Übrigen auch. Liebe Sonja, Sie sind jetzt unsere Küchenfee. Was wird's denn?
2: Ich glaube, es wird ein Reisfleisch.
0: Ja, ein Reisfleisch, richtig.
2: Juhu.
0: Juhu, essen Sie sowas gerne?
2: Hin und wieder.
1: Hm. Ja. Möchtest du sonst noch was wissen?
0: Nichts. Ich bin zufrieden.
1: Was ist Ihre Lieblingsspeise, Sonja?
2: Bekannte Strudeln.
0: Aha, sowas. Rotkrautstrudel, sowas, ja, okay. Super. Mhm. Das ist gut.
1: So. Ja. Passend dazu gibt es jetzt den Schlüsselanhänger.
0: Zum Strudel.
2: Wunderbar.
1: Ja.
2: Zum Strudel.
1: Den schicken wir, Schlüsselanhänger-Strudel. Den schicken wir in den 18. Bezirk und den hängen Sie dann auf die Schürze oder so irgendwo hin, dann denken Sie immer an uns.
2: Mhm. Ja, genau so mache ich das.
0: Danke fürs Mitmachen. Baba, Sonja.
2: Dankeschön.
1: Baba.

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1: Sag einmal, Rolf Rüdiger.
2: Ja, wo warst du?
1: Kennst du noch diese wunderschönen alten Kaffeehäuser in unserer Stadt?
2: Bin ich zu jung dafür, leider.
1: Café Zentral hat zum Beispiel derzeit zu, wird auch renoviert.
2: Aha.
1: Ja, eins ist überhaupt komplett verschwunden, nämlich das Grinsteidl.
2: Okay, wo ist denn hin?
1: Ja, weg ist es. Da sind jetzt andere Geschäfte drinnen. Hm. Was ich heute gern wissen würde, dieses...
2: Von mir?
1: Ja, von den Hörerinnen und Hörern. Ach so, von mir. Das Grinsteidl, das war ja ein Künstlertreff, ein Literatentreff, das war ja sensationell.
2: Ja, ja.
1: Und vor allem 1844 gegründet.
2: Ja, das war überhaupt super.
1: Aber die Frage ist, wer hat's gegründet und was war er vom Beruf? Das ist nämlich ganz interessant.
2: Ja, dann husch husch ans Handy und dann bei uns anrufen.
1: 89 9 95 3.

0: Klugknasser
1: sind wieder da.
2: Und heute mit einer wunderbaren Kaffeehausfrage.
1: Einer wienerischen.
2: Ja, sowas von wienerisch. Wer ist am Telefon und weiß Bescheid? Hallo, hallo.
3: Hallöchen, Popöchen, hier ist der Ingo.
1: Lieber Ingo, herzlich willkommen hier bei uns am Kaffeetischl von Radio Wien.
2: Ja, und da ist vom Popöchen überhaupt keine Rede.
1: Ab einer gewissen Größe sagt man dann schon mehr Popo.
2: Aha, sehr interessant. Was wissen Sie über das Kaffee Grünsteidl?
3: Also der Gründer war der Heinrich Grünsteidl und der war Apotheker.
2: Jawohl! Hat aber anscheinend interessanterweise nie eine Apotheke eröffnet.
1: Ja, weil sonst wäre es ja eine Apotheke
2: geworden. Eben. Dafür hat er aber die Kaffeesieder-Lizenz gehabt.
1: Ja.
2: Auch nicht schlecht.
1: Und war
2: Sie
1: sehr
2: wissen,
1: modern.
2: Da waren ja berühmte Gäste, gingen da ein und aus. Hugo von Hoffmannsthal, Arthur Schnitzler, Karl Kraus, Peter Altenberg, Stefan Zweig, Arnold Schönberg, alle eigentlich.
1: Ja.
2: Ja. Ja. Alle schon tot.
1: So, jetzt hast du mir die Stimmung versaut.
2: Ja, das tut mir leid. Aber wir werden Ihre gleich wieder heben. Sie bekommen einen Rolf Rüdiger Schlüsselanhänger.
3: Ja, wunderbar, da freue ich mich.
1: Wo dürfen wir ihn hinschicken?
3: In den 14. Bezirk.
1: Ah, machen wir. Spätestens übermorgen ist er bei Ihnen. Vielen Dank fürs Mitspielen.
2: Baba.
1: Schönes
3: Danke euch,
1: schönes Wochenende.
3: Baba.

0: Und weiter geht's mit dem nächsten Knaller. Wir schauen mal, welche Tiere noch auf der Welt unterwegs sind.
1: Ja.
0: Und haben wieder ein Geräusch für Sie eingesammelt.
1: Eingefangen mit dem Mikrofon.
0: Das ist sehr schön. Das
1: Man
0: ist
1: kann
0: super formuliert.
1: Schon sagen, welche Gruppe der Tiergruppe es ist.
0: Es ist ein Flattertier.
1: Es ist ein Flattertier. Und das macht folgendes Geräusch. Bitte gut hinhören.
0: Wenn Sie jetzt wissen, welches Tier das ist, rufen Sie bitte gleich live an. Mhm. 89.9.95.3. Mit ein bisschen Chance gewinnen Sie den Preis.
1: Nur kleiner Tipp, Vogel ist zu wenig.
0: Ja, weit zu wenig. Einen schönen Nachmittag. Hier ist Radio Wien. Wer ist am Telefon?
2: Die Barbara.
1: Hallo Barbara, herzlich willkommen. Sie waren die Schnellste.
0: Sowas von schnell.
1: So.
0: Haben Sie uns eingespeichert oder warum war das so schnell?
2: Ja, genau.
0: Super!
2: Wir sind endlich durchgekommen.
1: So.
0: Was glauben Sie,
1: was
0: liebe
1: war's?
0: Barbara?
2: Ich würde sagen, das ist eine Elster.
0: Jawohl, wir sind begeistert!
1: Wow.
2: Das fand ich nicht.
0: Sind Sie Ornithologin?
2: Nein, aber ich habe die viel im Garten.
0: Und fladern die wie die?
2: Nein, aber sie vertreiben die anderen Vögel.
1: Ah, das ist praktisch. Das heißt, die kann man antackern, damit die Tauben wegbleiben.
0: Gerolf Rüdiger, niemals bitte. So, liebe Barbara, jetzt ganz wichtig. Erstens, nicht auflegen, wir brauchen noch Ihre Adresse für den Schlüsselanhänger. Und zweitens, vielen Dank fürs Mitspielen und Gratulation.
2: Ja, danke auch, ich freue mich.
0: Baba.
1: Baba.

0: Die Blues Brothers auf Radio Wien. 14.30 Uhr ist es ganz genau und wir schauen auf die Straßen. 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
1: Das ist super.
0: Und wir haben gute Nachrichten, es gibt keine Störungen. Ja. Wir wünschen gute und sichere Fahrt.
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1: Bring mich nicht raus.
0: Warum?
1: Ich brauche den ersten Ton.
0: Pass auf.
3: La.
1: Nein, falsch. La.
3: La.
1: So, geht schon los?
0: Ja, geht schon los. Rolf Rüdiger gurgelt jetzt wieder für Sie. La. Und wenn Sie es erkennen, rufen Sie gleich an. 89 9 95 3. Schau, die Elster.

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1: Und jetzt kommen wir zur Auflösung. Einen schönen Nachmittag. Wer ist am Telefon?
2: Ja, Thomas.
1: Hallo, lieber Thomas. Willkommen im Radio Wien Studio.
2: Hallo.
1: Darf ich vorstellen, das ist der Rolf Rüdiger.
3: Tag.
2: Hallo, Rolf Rüdiger. Hallo.
3: Lieber Thomas, Sie waren jetzt der Schnellste von mehreren.
2: Ja.
3: Was haben Sie erraten?
2: Ich denke, es ist Spanish Eyes.
1: Jawohl.
3: Und wissen Sie zufällig auch die Farbe?
1: Was?
3: Der spanischen Eier.
1: Na, geh. Also.
3: Aber es heißt eigentlich Blue Spanish.
1: Nein, es heißt Spanish Eyes. Spanish Eyes, ja,
3: aber
1: genau.
3: Singen tut was anderes.
1: Ja, das macht ja nichts.
3: Also.
1: Wissen Sie, wer singt?
2: Das weiß ich leider nicht.
1: Der Elvis Presley höchstpersönlich zum Beispiel.
3: Ja.
1: Und wir haben auch die passende Verpackung parat.
0: Die Schnulze des Tages.
1: Aber nur, wenn Sie es hören wollen, lieber Thomas.
2: Unbedingt.
3: Ja? Unbedingt. So, dann gibt es einmal für Sie den Schlüsselanhänger. Den schicken wir wohin genau, ungefähr?
2: In den 21. Bezirk.
1: Okay. Nach Floridsdorf.
3: Nach Floridsdorf. Und jetzt bitte ein Kommando, dann singt der Original Elvis Presley von den spanischen Dingern.
2: Auf die Plätze, fertig, los.

0: Du, wir haben noch immer keine Anmeldungen. Vielleicht ruft mal jemand an. Für Wörthersee zum Beispiel oder Dali Dali oder am laufenden Band.
1: Ja.
0: 89 9 95 3 ist die Telefonnummer. Und bis dahin reichst du mir bitte den Arztkittel.
2: Ja, Moment, ich helfe dir rein. So.
0: Dankeschön.
2: Herr Doktor.
0: Nein, ich bin der Herr Primar.
2: Herr Primarius.
0: Ja.
2: Primadonna.
0: Nein, Primar.
2: So, und ich bin die Oberschwester Hildegard.
0: Horst Hildegard, genau. Oberschwester.
2: Und Sie wissen, wenn Sie die Musik hören, dann öffnen wir unsere Privatklinik.
0: Ja, jetzt kommt nämlich der Radio-Wien-Hörtest und wir spitzen Sie mal die Ohren. Wir checken, wie gut Sie hören können. Wobei, das heute ist echt gemein.
2: Ein schwieriges Geräusch, das kennen Sie vielleicht von früher.
0: Ja, sollen wir noch ein paar Hinweise geben oder einfach gar nichts mehr sagen?
2: Einfach genau hinhören, was könnte das hier sein?
0: Gibt's nicht, es ist schon wer am Telefon.
2: Ja, schon.
0: Wollten Sie sich nur anmelden oder haben Sie das Geräusch erkannt?
3: Nein, ich habe reagiert auf den Wörthersee. Meine Mama und ich haben gerade vorher geredet, wir sollten uns einmal melden.
0: Okay, dann bitte ganz kurz in der Leitung bleiben, wir lassen Sie dran und geben jemanden anderen noch schnell den Vortritt, damit man das Geräusch auflöst. Das war jetzt gemein von mir, dass ich gesagt habe, anmelden.
2: Immer so Hudos.
0: Also, zurück zum Geräusch. Wer hat's erkannt?
2: Der Nächste, hallö. Bitte.
0: Ja, genau. Der Nächste bitte oder die Nächste bitte. Wer weiß?
2: Jetzt ruft ja doch niemand an.
0: Doch, es ist wer da.
2: Ah.
0: Hallo?
2: Hallo?
0: Hier Radio Wien, live on air.
2: Ja, bitte den Radio ein bisschen leiser schalten.
0: Heißt nicht das Radio?
2: Oder das Radio? Wir hören Sie schon, wenn Sie jetzt was sagen zu uns. Sagt aber nichts.
0: Ja, dann nehmen wir eine andere Leitung. Ja. Hallo.
4: Andreas spricht aus Eisenstadt.
2: Ah,
0: da ist schon her. Super.
4: Grüß euch aus dem sonnigen Burgenland.
0: Ja, ich denke mir.
2: So, was haben Ihre Ohren da jetzt erraten, erhört?
4: Ich vermute, das ist entweder Kreis- oder Bandsäge, was man in der Schule gehabt hat mit dem Blasebalg.
0: Na leider, überhaupt nicht.
2: Na leider.
4: Okay.
0: Gar nicht.
4: Na gut.
0: Danke,
4: dann.
0: Baba.
4: Gut, Rüflüge, Servus, sag mal ja, Servus.
2: Baba. So, also, es war keine Bandsäge, aber da ist schon wieder wer. Hallo? Hallo? Hier Radio
5: Hallo, hallo.
2: Ja, ja, wir hören Sie. Grüß Sie.
5: Ja, hallo, da ist der Andreas aus Wien-Simmering.
0: Lieber Andreas, was glauben was? Sie?
5: Ja, ich habe jetzt die Antwort des vorigen Kandidaten nicht gehört und wollte auch eigentlich das Wörterspiel spielen, aber ich schätze mal Staubsauger oder so ein
0: Laubbläsegerät. Nein, ist es auch nicht.
2: Auch nicht.
0: Danke fürs Mitspielen.
5: Danke, tschüss.
0: Jetzt haben wir nur noch einen Versuch.
2: Ja, weil wir sind in der Privatklinik, noch dreimal sind wir erledigt, sind
0: also,
2: wir erschöpft.
0: Letzte Chance, schönen Nachmittag. Wer ist dran, bitteschön?
2: Hallo.
6: Hallo?
0: Ja, ja, eine Dame. Ah, die erste Dame beim Geräuschespiel.
6: Ich bin durchgekommen.
2: Grüße, grüße.
6: Ich freue mich.
2: Ja, wir uns auch.
6: Ich bin die Traude aus dem 10. Bezirk.
2: Liebe Traude, was haben Sie da jetzt gehört für ein Geräusch?
6: Ich denke, dass es so eine Art Moped ist.
2: Naja.
0: Nein, es ist,
6: Roller, Motorroller.
0: Nein, es ist mehr für den Kopf.
6: Für
0: einen Korb? Ja, beim Friseur.
2: Beim Friseur.
6: Der Föhn?
0: Nein.
2: Auch nicht.
6: Ah, sie sagt Moped.
0: Ja!
2: Ja, gerade noch.
0: Sollen wir noch mal... Da, so klingt die Trockenhaube.
6: Ja.
0: Das ist doch kein Moped, das ist eine Trockenhaube, oder?
6: Das hätte ich müssen gleich wissen, weil ich bin zu alt, dass ich das noch erlebt habe.
2: So alt sind Sie nicht, wir sitzen täglich drunter.
0: Ja, jeden Tag.
6: Wahnsinn.
0: Bitte eine ganz große Bitte. Bleiben Sie jetzt am Telefon. Ja? Sie bekommen nämlich den Rolf-Rüdiger-Schlüsselanhänger und wir brauchen noch Ihre Adresse. Und danke fürs Mitspielen.
6: Danke.

0: So, jetzt wird es total spannend,
1: ja,
0: ob die zwei, die vorher mitspielen wollten, jetzt wirklich im Telefon sind. Hallo, hallo, wer ist da?
2: Hallo, hallo, das sind die Inge und die Melissa. Ich bin die Melissa.
0: Das heißt, es
2: Mutter
0: hat,
2: und Tochter.
0: Es hat geklappt, oder?
2: Ja,
1: ja, sehr
2: es
1: schön.
2: Hat geklappt.
1: Gott, herzlich willkommen, ihr zwei beiden. was spielen wir jetzt gemeinsam?
0: Ja, eigentlich Wörter, sie wolltet ihr spielen mit Rolf Rüdiger,
2: ja,
0: oder?
2: Ja, wir haben uns geistig eingestellt auf Wörter.
0: Na, dann machen wir das.
2: Wir haben nämlich vor ein paar Minuten geredet noch.
1: Ausgezeichnet, heute geht's ja noch, ob morgen ist dann vorbei mit dem Sommerwetter.
0: Ja, aber das Radiospiel geht trotzdem, das ist ja das Gute. Wer spielt jetzt eigentlich, Inge und Melissa oder nur eine oder, ja?
2: Also, wenn wir dürfen, dann würden wir beide spielen.
0: Na dann probieren wir das mal, schauen wir mal. Das ist natürlich gemein,
1: super.
0: Der arme Rolf Rüdiger.
1: Ich will nicht sehen, aber
2: ja, ihr sitzt ja auch zu zweit.
0: Ja, ja, dann darf ich ihm eins sagen, ist das okay?
1: Er hilft mir nicht, es fällt mir nichts ein.
0: Was, ich hilf da. Wenn
1: ja,
0: du das wüsst, hilf ich da.
1: Na dann. Bitte.
0: Okay, wir zwei ja, gegen euch zwei. Und los geht's. Da, wer gibt jetzt eigentlich das erste Wort? Okay, Untertasse. Los geht's.
2: Tassenrand.
1: Randgruppe.
2: Gruppenspiel.
1: Spielwerk.
2: Werkzeug.
1: Zeughaus.
2: Haustür.
1: Türknauf.
2: Knaufgröße.
1: Größenunterschied.
2: Unterschiedstabelle.
1: Tabellenlänge.
2: Längenmaß.
1: Maßanzugshose.
2: Hosenlänge.
1: Haben wir schon
0: gehabt. Hosen?
2: Hosentürtel.
0: Ja, perfekt.
1: Türtel. Türtelsteher.
0: Ja, stimmt. Steh. Steh.
2: Stehmandel.
0: Ja.
1: Mandel.
0: Eins.
1: Mandel.
0: Zwei.
1: Mandel. Mandarine?
0: Nein.
1: Nein.
0: Und eins macht drei. Aber täusche ich mich jetzt oder habe ich jetzt nur eine Stimme gehört?
2: Ja, meine laute, aber die leise in meinem Ohr oder neben mir. Die
1: war großartige
2: ich
1: Runde.
2: Ich bin fair, wir haben schon gemeinsam gespielt. Ich habe es vorher gesagt und ich habe auch eingesagt bekommen.
0: Ah. Boah, dann geben wir aber gerne zwei Rolf Rüdiger Schlüsselanhänger in die Post.
2: Danke.
0: Bitte! Baba!
1: Wiederhörnchen!
2: Baba.

0: bisschen Zeit haben wir noch für ein Spiel.
1: Ich bin schon erschöpft.
0: Wieso bist du erschöpft? Ja,
1: es ist 2:50, dann bin ich fix und fertig
0: schon. 2:59 ist es.
1: Na, dann bin ich noch erschöpfter.
0: Einen schönen Nachmittag. Wer ist jetzt am Telefon, bitte sehr?
2: Ja, ist der Bernd vom Ossiacher See.
0: Na!
2: Hallo! Hallo!
0: Ja, ja. Hallo. Wie? Dem Ossiacher See in Kärnten?
2: Ja, genau.
0: Toll!
1: Ja, jetzt sind Sie eine Spur zu spät, weil im Wörthersee haben wir schon erledigt.
0: Das würde er nie spielen, wenn er vom Ossiacher See ist, oder?
2: Richtig.
1: Und deshalb haben wir jetzt...
0: Aber Moment, Moment! Bernd, sind Sie dort auf Urlaub oder immer dort zu Hause?
2: Immer dort zu Hause, ja.
0: Na, wie schön ist das, bitte?
2: Ja.
3: Das genau.
0: Das See.
1: Ja. Wie ist das? Das würde mich schon interessieren, wenn man am
0: Ossiacher See.
1: Wenn man an dem wohnt, geht man da jeden Tag schwimmen oder ist es so wie in Wien, wenn man ist, dass man sich eigentlich nichts anschaut?
2: Das ist so ähnlich, ja genau.
1: Aha,
2: man geht sehr wenig am See. Man sieht ihn zwar, aber ja. Man nutzt ihn zu wenig, ja genau.
0: Lieber Bernd, ganz andere Frage. Ja. Erinnern Sie sich noch an Rudi Carrell?
2: Ja genau, das haben wir in den Kinderjahren immer geschaut.
0: Ja genau, und zwar diese Sendung hier.
4: Am laufenden Band. Wow. Das so. Teamspiel.
1: Und da war es so, da gab es ein Förderband und da sind verschiedenste Sachen vorbeigegangen.

0: fahren?
1: Ja, bei uns müssen sie mit Wörter. Den Ohren sozusagen Wörter einfangen. Mhm. Wir haben jetzt für Sie 10 Dinge, die Kinder unbedingt brauchen. Bitte merken Sie sich so viel wie möglich. Mindestens 7 sollten Sie wiederholen. Alles klar?
2: Okay. Ja,
1: so, lieber Bernd, aufpassen.
0: Ohrenspitzen, los geht's.
1: Bücher.
0: Brauchen Kinder unbedingt. Spiele.
1: Ja, auch. Gesundes Essen sowieso.
0: Ungesundes vor allem.
1: Nein. Frisches Wasser.
0: Mhm. Seife.
1: Wohnraum.
0: Kofferraum.
1: Nein.
0: Den nicht, nein. Schulbildung.
1: Freunde.
0: Familie.
1: Und viel Liebe. Ich hoffe, Sie haben sich viel gemerkt. Achtung.
0: Und am Fernseher brauchen Sie auch.
1: Nein.
0: Doch.
1: Jetzt ist ganz wichtig, so viel wie möglich wiederholen. Auf die Plätzchen, fertig, los geht's.
2: Schulbildung, Freunde. Gesundes Essen.
1: Ja, sind schon 3.
2: Bildung, Bücher.
1: Sind 4.
2: Seife.
1: Ja, sind 5. 2 noch.
2: Freunde,
1: haben wir schon gehabt.
0: Was zum Trinken? Oder zum Waschen?
2: Wasser?
1: Ja, 6, 1, noch ein einziges. Was war noch dabei?
2: Spielzeug.
1: Ja, 7. Spielzeug ist besonders wichtig, finde ich.
0: Wozu brauchen Kinder einen Wohnraum?
1: Wohnraum, ja, die brauchen ein Zuhause. Jedes Kind braucht ein Zuhause.
0: Die haben ja ein Zuhause.
1: So, damit geht ein Rolf Rüdiger Schlüsselanhänger an den Ossiachersee.
0: In den Ossiachersee.
1: Nein, an den Ossiachersee.
0: Schicken wir nach Kärnten. Vielen Dank fürs Mitspielen und Ihnen weiterhin viel Spaß beim Schwimmen.
1: Und schicken Sie uns das schöne Wetter, ja? Danke, Baba.
2: Schönen Tag noch. Tschüss, Wiedersehen.

0: der Schlusswitz bei die 2 um 2.
1: Ja, weil sie wissen, das Beste kommt immer zum Schluss.
2: Was zum Essen?
1: Nichts zum Essen. Der Witz.
2: Der Witz.
1: Ah, Sie müssen sich heute vorstellen.
2: Ich bin die Hausfrau.
1: Du bist die Hausfrau, ich bin der
2: du
1: Ehemann.
2: Du bist der Ehemann.
1: Ja, genau.
2: Die Hausfrau, ich bin sehr aufgeregt.
1: Ja, was ist denn?
2: Stell dir vor, Herbert, was passiert ist.
1: Was ist denn passiert?
2: Heute musste ich unsere Putzfrau entlassen.
1: Echt? Was ist denn passiert?
2: Sie hat gestohlen.
1: Na, was fehlt denn?
2: Na, die vier Bettwäsche aus dem Grand Hotel und den Tischdecken vom Hilton. Alles weg.
3: Schönen Mittwoch. Gleich ist es 15 Uhr. Im Nachrichtenstudio ist Evelyn Kamja.
4: Schönen Nachmittag.
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4: Die Matura-Regeln werden wieder strenger. Im Wiener Mack gibt es jetzt eine Baukasten-Mitspielausstellung. Das Wiener Wetter heute sonnig und bis zu 26 Grad. Die Erleichterungen bei der Matura, die in der Corona-Pandemie eingeführt worden sind, werden ab diesem Schuljahr wieder zurückgenommen. Konkret reicht ein gutes 8. Klasse-Zeugnis nicht mehr alleine, um durch die Matura zu kommen. Saskia Wienenboss mit den Details.
6: Für die Maturanote zählt ab diesem Schuljahr wieder beides, das Zeugnis der 8. Klasse und eine gewisse Leistung bei der schriftlichen und mündlichen Reifeprüfung, so Bildungsminister Christoph Wiederkehr von den NEOS.
7: Was neu sein wird, ist, dass es hier eine Mindestschwelle gibt von 30%, sowohl bei der schriftlichen als auch bei der mündlichen Matura, damit sichergestellt ist, dass alle Schülerinnen und Schüler auch bei der Matura ein Mindestausmaß leisten. Da gab es in den letzten Jahren einige Fälle, wo sich die Schülerinnen und Schüler gedacht haben, man ist eh schon durch und muss dann bei der mündlichen Matura nichts mehr können. Das wird in Zukunft so nicht möglich sein.
6: Freiwillige abschließende Arbeiten statt einer mündlichen Prüfung werden laut Wiederkehr weiterhin möglich sein.
4: Die Regierung hat heute den Entwurf für die Reform des Wehr- und Zivildienstes in die parlamentarische Begutachtung geschickt. Für einen Beschluss braucht es eine Zweidrittelmehrheit, also auch die Zustimmung der Freiheitlichen oder der Grünen. Bisher ist die jedoch nicht in Sicht. Die Billigfluglinie Ryanair verkleinert ihre Präsenz am Flughafen Wien weiter. Im Winterflugplan werden nur mehr 12 Flugzeuge in Wien stationiert sein, also 2 weniger als bisher. Begründet wird das mit den hohen Standortkosten in Österreich. Gestrichen werden nun etwa die Flüge nach Kopenhagen, Marseille und Tel Aviv. Und im Museum für angewandte Kunst startet heute eine Mitspielausstellung rund um Architekturbaukästen von 1890 bis 1990. Selber Häuser, Brücken und etwa Türme bauen ist dabei ausdrücklich erwünscht. Das gilt für Kinder und Erwachsene. Katharina Abel und Bernd Majedolnik berichten.
8: Eine Kathedrale aus 4000 Filzbausteinen, ein Spieleset im Hochhausstil und eine gezeichnete Bauanleitung à la IKEA. Das alles kann man in der Architekturbaukästenausstellung des Max sehen. In den Räumen gibt es mehrere Spieltische, auf denen fleißig gebaut werden kann. Beispielsweise der Bausatz Kleine Großblockbaumeister aus DDR-Produktion. Marktgeneraldirektorin Lilli Hollein.
9: Es ist die große Mitspielausstellung, das heißt ab dem Eröffnungsabend sind alle angehalten, nicht nur ins Museum zu kommen, um sich das anzuschauen, sondern um mitzubauen.
8: Für Kinder ab 4 Jahren gibt es außerdem am 24. Oktober noch den Workshop Bau mit, bei dem sie mit nachgebauten historischen Bausteinen sowie mit Bioblo und Lego selbst bauen können. Die Ausstellung läuft bis 14. März nächsten Jahres.
4: Weitere Infos dazu finden Sie auch bei uns im Internet auf wien.orf.at. Das waren die Nachrichten. Jetzt zum Wiener Wetter und Alex Jockel.
3: Ja, schön ist es. Spätsommerlich 22 bis 25 Grad und 26 peilen wir an heute. Die Sonne hat das Sagen, nur hin und wieder ziehen ein paar Wolken durch, zeitweise auch mäßiger bis lebhafter Südwind. Der Tag geht heute auch sonnig und warm zu Ende. In der Nacht wird es lange Zeit sternenklar sein. Der Wind flaut ab. 13 bis 9 Grad die Tiefstwerte. Und morgen Donnerstag wird es nochmals sehr warm für Oktober. Zeitweise ist es sonnig. Die Temperaturen erreichen um 25 Grad. Vom Beginn weg gibt es Wolken. Spätestens zum Abend verdichten die sich dann. Und dann kann es den ein oder anderen Regenschauer bringen. Und dann setzt auch Nordwestwind ein, der kühlere Luftmassen in die Stadt bringt. Gleich ist es 4:15 Uhr. In der Verkehrsredaktion ist Heidi Misoff.
10: Und 10 Minuten länger dauert es auf der Tangente in Richtung Kagram vom Verteilerkreis bis zum Knoten Prater. Und noch Niederösterreich A2 Richtung Graz. Die Abfahrt Wiener Neudorf ist nach einem Motorradunfall gesperrt. Ausweichen ist möglich über Mödling. Gute Fahrt.
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3: So, Mittwochnachmittag, kurz nach 15 Uhr. Wir haben den Sinkflug bereits eingeleitet. Dauert nicht mehr lang, dann sind wir in der Freizeit. Schön, dass wir Sie begleiten dürfen. Angenehmen Nachmittag.

0: R.E.M. sind das mit Losing My Religion am Mittwoch, den 7. Oktober. Schönen Nachmittag.
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0: Heute ist ja, wie gesagt, ein besonderer Tag. Eine Ikone der österreichischen Musik wäre heute 80 geworden. Wir huldigen den Meister heute ab 19 Uhr, zwei Stunden lang auf Radio Wien. Georg Danzer, von diesem Mann ist die Rede. Viele seiner musikalischen Perlen hören Sie heute ab 19 Uhr, wie gesagt, zwei Stunden lang. Und in der Früh, in Guten Morgen Wien, wollten wir diesbezüglich etwas von Ihnen wissen.
2: Da sind wir wieder komplett. Bernie, Babsi, Kevin.
3: Yes. Hallo.
4: Jawohl.
2: Und ich. Und wir würden jetzt gerne auflösen mit Radio Wien-Hörerin Daniela. Hallo.
5: Hallo.
2: Liebe Daniela, Georg Danzer wäre ja heute 80 Jahre alt geworden. Haben Sie ihn immer schon zu schätzen gewusst? Waren Sie immer schon Fan oder hat sich das erst entwickelt?
5: Das hat sich erst entwickelt. Anfangs nicht so sehr, aber je öfter ich ihn dann gehört habe, desto besser war es.
2: Finde ich auch, ja.
3: Mit Vera hat Ende der 60er Jahre ja die Karriere des Ausnahmekünstlers begonnen.
4: 1972 hat er sein erstes Album rausgebracht.
6: Ja, und Daniela, als Fan wissen Sie natürlich, wie dieses erste Album von Georg Danzer geheißen hat.
5: Das Album heißt Der Chick.
6: Ja, so ist es, natürlich.
4: Wir haben jetzt vorher gerätselt, ob es der oder die Chick heißt.
3: Genau.
4: Ich habe eigentlich gedacht, das heißt die Chick.
3: Man kann beides sagen, oder?
2: Ich glaube, das ist auf wienerisch wurscht.
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große Künstler auf Radio Wien. Eric Clapton mit Promises auf Radio Wien. Und es geht auch gleich weiter. Eine Frau, die Jahrzehnte geprägt hat mit ihren Songs, mit ihrer Persönlichkeit. Zwar eine ihrer besten.

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2: Schönen Mittwoch, es ist kurz nach 15.30 Uhr, die aktuellen Temperaturen liegen zwischen 23 und knapp 25 Grad. Vielleicht gibt es da und dort noch 1 Grad drauf, denn 26 peilen wir an heute. Viel Sonnenschein, mäßiger Südostwind, der Tag geht auch sonnig und warm zu Ende. Die Nacht sternenklar, 13 bis 9 Grad, die Tiefstwerte der kommenden Nacht. Morgen Donnerstag wird es nochmal sehr warm, 25 Grad, zeitweise sonnig. Am Abend dann dichtere Wolken, auch ein Regenschauer ist möglich und damit kommt dann auch kühlere Luft ins Spiel. 15.32 Uhr gleich. 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
3: Und 20 Minuten länger dauert es auf der Tangente in Richtung Kagran von der Hansungkurve bis zur Praterbrücke. 10 Minuten sind es am inneren Währinger Gürtel. Und noch Niederösterreich A2 Richtung Graz. Die Abfahrt Wiener Neudorf ist wieder frei. Die Unfallstelle ist geräumt. Gute Fahrt.
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0: Steve Winwood ist das mit Valerie auf Radio Wien am Mittwoch. Und anlässlich des Welthundetags am 10. Oktober wollen wir Ihre Lieblinge vor den Vorhang holen. Schicken Sie uns das schönste, das herzigste oder spektakulärste Foto von Ihrem Hund. Claudia aus Währing hat uns da was besonders Süßes geschickt auf Wino.fat. Claudia, Sie arbeiten gerade in der Trafik. Geht's? Haben Sie einen Stress?
1: Nein, es geht nicht, Dame, ich kann kurz warten.
0: Kein Problem. Okay, ich wollte mich nur im Namen aller bedanken für dieses wahnsinnig herzige Foto. Wie heißt denn der junge Hund? Das schaut aus wie ein Borderliner. Ein Border Collie.
1: Das ist ein Mischling, keine Ahnung, was da drin ist. Sie heißt Phoebe und wurde aus Bosnien gerettet von der Mülldeponie.
0: Meine Güte, sie schaut so herzig und sie hat da irgendwas liegen, das schaut aus wie ein Polster, wo ein kleines Loch reingebissen ist, oder was ist das?
1: Nein, das ist eine riesen Karotte mit so Kleinigkeiten drinnen.
0: Na, sehr herzig.
1: Und das hat mein Sohn ja gestern mitgebracht, deswegen habe ich das Foto geschickt, weil es aktuell ist.
0: Mein Gott, noch. Und mit so einer rührenden Geschichte, und er ist ein ganz ein lieber Hund offensichtlich, oder?
1: Sie ist ganz eine Liebe und wie gesagt, sie wurde von einem Freund von mir, der hat Shield of Dogs. Er hat diesen Verein in Linz gegründet und rettet die Hunde unten in Bosnien. Und
0: so
1: wir haben sie dann adoptiert, ja.
0: Ein wunderbares Foto, das unsere Galerie schmückt auf wim.orf.at. Die schönsten Hundefotos anlässlich des Welthundetags am 10. Oktober.
1: Super.
0: Vielen Dank, liebe Claudia.
1: Danke Ihnen. Danke
0: und noch einen schönen Tag.
1: Ebenfalls. Danke, Papa.
0: Ja, und unter allen Einsendungen werden wir dann einen Gutschein für Hundefutter verlosen im Wert von 250 Euro.

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1: Schönen Mittwoch, genau 16 Uhr im Nachrichtenstudio ist Evelyn Kanja.
2: Schönen Nachmittag.
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2: Die Zahlungsmoral in Österreich nimmt ab. Die Wiener WU zieht Bilanz zu 20 Jahren Bologna-System. Das Wiener Wetter heute sonnig und warm. In Österreich hat die Zahlungsmoral abgenommen. Im Schnitt werden etwa 4 von 5 Rechnungen fristgerecht beglichen. Das zeigt eine Auswertung des Kreditschutzverbandes KSV. Volker Obermeier berichtet.
4: Vergleichsweise pünktlich bezahlen Private, mehr als 85% überweisen innerhalb von 14 Tagen. Etwa doppelt so lange dauert es bei Firmen. Am meisten Zeit würden sich Bund, Länder und Gemeinden lassen, sagt KSV-Chef Ricardo José Viberal. Das verschärfe mitunter die wirtschaftliche Lage von Betrieben.
5: Wenn die öffentliche Hand was Gutes den Unternehmern tun könnte, dann wäre es vor allem, wenn sie pünktlich zahlen würde.
4: Als Grund für verzögerte Überweisungen nennt er etwa Mängel in der Verwaltung. Bei Firmen und Privaten sei es immer wieder zu wenig Kapital. Fehlende oder unpünktliche Überweisungen könnten gerade bei kleinen und mittleren Betrieben schnell zur Existenzfrage werden. Nach den Daten des KSV schreiben annähernd 30% der Unternehmen kaum einen Gewinn.
2: Die Corona-Erleichterungen bei der Matura werden ab diesem Schuljahr wieder zurückgenommen. Konkret reicht ein gutes 8. Klasse-Zeugnis nicht mehr alleine, um die Matura zu bestehen. Es wird eine Leistungsmindestschwelle von 30% bei der schriftlichen und der mündlichen Matura eingeführt. Vor 20 Jahren hat die Wiener Wirtschaftsuniversität als erste Uni Österreichs auf das Bologna-System umgestellt. Damit haben Bachelor-, Master-, Doktorats- und PhD-Programme die Diplomstruktur ersetzt. Heute zieht die WU Bilanz. Lena Schienherl und Bernd Macedolnik berichten.
6: Fast 48.000 Studien. Sie wurden seit der Einführung des neuen Studiensystems im Wintersemester 2006-07 auf der Wirtschaftsuni Wien abgeschlossen. Mit dem neuen System kamen nicht nur neue Titel wie Master oder PhD, statt bisher üblich Magister oder Doktor. Die Studienleistungen wurden auch international vergleichbarer gemacht. Das liegt auch an der Einführung des European Credit Transfer and Accumulation Systems, kurz ECTS genannt. Die Bologna-Struktur hat die internationale Anschlussmöglichkeit für Studierende erhöht. Auch das Studienangebot selbst wurde ausgebaut. Die WU sieht die Umstellung auf das Bologna-System auch heute noch als wichtigen Schritt. Die Studienlandschaft sei demnach heute vielfältiger, internationaler und stärker spezialisiert als noch 2006.
2: Und die Stadt Wien hat heuer bereits für 13 private Kindergartenvereine die Förderung gestoppt. Das zeigt die Auswertung einer Informationsfreiheitsgesetzanfrage durch die Wiener ÖVP. Bei 4 Fällen hat es erste Hinweise zu Unregelmäßigkeiten demnach schon 2024 gegeben. Mehr als 1500 Kindergartenplätze sind betroffen. Wie viele der Kinder aktuell noch einen Ersatzplatz brauchen, war der Stadt nicht bekannt. Das waren die Nachrichten. Jetzt zum Wiener Wetter und Alex Jockel.
1: Ungewöhnlich warm. 23 bis 26 Grad aktuell. Ein paar Stunden Sonne geht sich auch noch aus. In der Nacht der Himmel sternenklar. 13 bis 9 Grad die Tiefstwerte. Und morgen Donnerstag wird es noch einmal sehr warm für Oktober. 25 Grad zeitweise Sonne gegen Abend bringen Wolken. Dann auch einige Regenschauer und außerdem kühlere Luft. 4 Minuten nach 6.

0: 16 Uhr, Heidi Mieshoff in der Radio Wien Verkehrsredaktion.
1: Und fast 30 Minuten länger dauert es auf der Tangente in Richtung Kagran, von der Hansungkurve bis zur Praterbrücke. 10 Minuten sind es am inneren Währinger Gürtel. Kommen Sie gut an Ihr Ziel.
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0: Georg Danzer wäre heute 80 geworden. Eine Ikone der österreichischen Popmusik, ein Poet, wie es ihn wahrscheinlich nicht so bald wiedergeben wird. Heute wurde am Gaudenzdorfer Gürtel eine Gedenktafel enthüllt und ein Buch ist erschienen, das gestern im Wien-Museum präsentiert wurde. Dazu dann gleich mehr. Ich wünsche einen schönen Mittwochnachmittag.

Billy Joel ist das mit My Life auf Radio Wien. Und jetzt geht's um einen Mann, der war zugleich Poet und auch scharfer Beobachter des Wiener Alltags. Ein Mensch mit riesigem Herz und unsagbarem Talent, faszinierende Geschichten in seinen Liedern zu erzählen, die vor unseren Augen wie Filme ablaufen.

0: Finger vom Wind.
1: Am heutigen 7. Oktober wäre Georg Danzer 80 geworden und rund um diesen Anlass ist medial eine ganze Menge los. So wurde heute in den Mittagsstunden auf dem Meidlinger Gaudenzdorfer Gürtel, dort wo der Publikumsliebling einst aufgewachsen ist, eine Gedenktafel enthüllt. Und neben Albumveröffentlichungen und der ORF-Doku Schurli über den Liedermacher Georg Danzer, die morgen Abend ab 23 Uhr auf ORF 3 nochmal gezeigt wird, ist nach dem Ersterscheinen vor 10 Jahren nun eine zweite und mit zahlreichen Features erweiterte Auflage des Georg Danzer Buchs Träumer im Handel erschienen.
0: Ich war immer schon ein Träumer und das bin ich blieb bis heute. Und ich glaub nicht, dass sich das je ändern wird.
1: Zusammengestellt wurde das gestern Abend im Wien-Museum offiziell präsentierte Werk von Danzer-Manager Blackie Schwarz.
2: In dem Buch sind Geschichten drinnen, in dem Buch sind Gedichte drinnen und zwei Vorworte von mir, das Originalvorwort von vor 10 Jahren. Und ich habe dann eine Geschichte geschrieben, die heißt 10 Jahre später, wo ein junger Mann am Dachboden von seinen Großeltern einen Karton findet, auf dem Danzer draufsteht. Und wie es in der Geschichte von dem Buben geht, der am Dachboden in der Kiste umherumwühlt, ist mir natürlich auch gegangen, weil ich mein Danzerarchiv durchgeforstet habe und ein paar gute Texte und Geschichten gefunden habe, die den Georg noch einmal breiter aufgestellt erkennen lassen.
0: Amaro, du bist der Wahnsinn, weil du traust mich auf ihr Randradio.
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0: 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Schönen Mittwochnachmittag, es ist 16.18 Uhr, Heidi Misow in der Radio Wien Verkehrsredaktion. Wie schaut es denn aus derzeit?
1: 30 Minuten sind es auf der Tangente. Und zwar in Richtung Kagran von der Hansungkurve bis Stadtlau. Und 10 Minuten auf der A4 stadteinwärts. Gute Fahrt.
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2: Schönen Mittwoch, es ist genau 16.30 Uhr, es folgen die Radio Wien Schlagzeilen. Im Nachrichtenstudio ist Evelyn Kanja.
3: Schönen Nachmittag. Die Regierung hat heute den Entwurf für die Reform der Wehr und des Wehr- und Zivildienstes in die parlamentarische Begutachtung geschickt. Für einen Beschluss braucht es eine Zweidrittelmehrheit, bisher ist die jedoch nicht in Sicht. Ein Bündnis von Hilfsorganisationen warnt vor den geplanten großen Einsparungen im Sozialbereich in Wien. Befürchtet wird etwa mehr Wohnungs- und Obdachlosigkeit. Und bei dem teilweise eingestürzten Haus in der Wiener Innenstadt ist in 4 Wohnungen eingebrochen worden. Das bestätigt die Polizei nach einem Bericht der Zeitung Die Presse. Der genaue Schaden steht noch nicht fest. Das waren die Schlagzeilen. Jetzt zum Wiener Wetter und Alex Jockel.
2: 22 bis 26 Grad hat es aktuell. Der Tag geht sonnig und warm zu Ende. In der Nacht dann lange Zeit sternenklar. 13 bis 9 Grad die Tiefstwerte. Und morgen Donnerstag wird es nochmal sehr warm für Oktober. 25 Grad, zeitweise Sonne. Gegen Abend hin verdichten sich die Wolken. Auch der ein oder andere Regenschauer kann mit dabei sein. Und frischer Nordwestwind bringt etwas kühlere Luftmassen nach Wien.
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2: 16.32 Uhr gleich. Radio Wien hier mit der besten Verkehrsinformation der Stadt und Heidi Misoff.
4: Und 30 Minuten verlieren Sie auf der Tangente in Richtung Herr Graben von der Hansonkurve bis Stadlau. Der Stadlauer Tunnel ist wegen einer Fahrzeugpanne gesperrt. 15 Minuten sind es daher auch auf der A4 stadteinwärts ab dem Knoten Schwechat. Kommen Sie gut und vor allem sicher an Ihr Ziel.
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0: Calamar sind das I Can Make You Feel Good auf Radio Wien. Schönen Mittwochnachmittag. Wir kommen an dieser Stelle zum Sport. Die Meldungen hat Emily Weber für Sie.
1: Ein Weltfußballer verabschiedet sich aus dem Nationalteam. Einen schönen Nachmittag. Messi, der Fußballer, der für viele als der Beste aller Zeiten gilt, hat sich unter Tränen vom Nationalteam verabschiedet. Gestern Nacht hat er gegen Benin zum 208. und letzten Mal das argentinische Trikot am Platz getragen, mit einer goldenen 10 am Rücken. Beim 3:0-Sieg ist La Pulga, der Flo, wie er auch genannt wird, an allen Toren beteiligt und trifft doch einmal höchstpersönlich. Vielen Dank, ich habe euch lieb, sagt Messi.
2: Muchas gracias, lo quiero.
1: Ein kleines Trostpflaster bei seinem Verein Inter Miami wieder vorerst weiterspielen. Der eine geht, der andere möchte doch bleiben. Nach Cristiano Ronaldos plötzlicher Abreise vom Trainingscamp des Nationalteams meldet er sich jetzt in einem langen Instagram-Posting zu Wort. Er wirft dem portugiesischen Teamchef Jorge Jesus Wortbruch vor. Unter anderem, so Ronaldo, soll der Trainer ihm gesagt haben, er würde im Nations League-Spiel gegen Norwegen 30 Minuten spielen, hätte ihn zum Aufwärmen geschickt und dann doch nicht eingesetzt. Der 41-Jährige möchte aber, wie er schreibt, wieder für Portugal, für die Seleção spielen. Außerdem in der Nations League führt Weltmeister Spanien mit dem 2:1 gegen Kroatien die Erfolgsserie weiter. 42 Länderspiele sind sie ungeschlagen. England spielt 3:0 gegen Tschechien und Harry Kane spielt sein 125. Länderspiel. Zusammen mit Peter Shilton ist er jetzt Englands Rekordspieler. Und ÖFB-Star Christoph Baumgartner ist zurück am Platz. Sein Club RB Leipzig teilt mit, dass der Mittelfeldspieler wieder kleine Teile des Teamtrainings mitmacht. Außerdem im Wintersport gibt das italienische Erfolgsduo Federica Brignone und Sofia Goccia bekannt, dass sie den Weltcup-Auftakt in Sölden wegen Viruserkrankungen auslassen werden. In Sölden geht es dann übrigens genau in 17 Tagen los. Soweit das Wichtigste vom Sport und jetzt weiter zu dir, Alex.
0: Dankeschön, Emilie.
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0: More Than a Feeling auf Radio Wien. 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Alle 15 Minuten aktuell auf Radio Wien mit Heidi Misow und wir beginnen auf der Südosttangente.
1: Ja, und da dauert es mittlerweile fast eine Stunde länger in Richtung Herr Gran von der Hansaumkurve bis Stadlau. Der Stadlauer Tunnel ist wegen einer Fahrzeugpanne gesperrt. 20 Minuten sind es auf der 4 stadteinwärts ab dem Knoten Schwächert und 10 Minuten am inneren Währinger Gürtel. Gute Fahrt.
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5: Schönen Mittwoch, es ist 17 Uhr. Im Nachrichtenstudio ist Evelyn Kanja.
6: Schönen Nachmittag.
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6: Beim Ardo-Tiefkühlwerk stehen alle Zeichen auf Schließung. Hilfsorganisationen warnen vor den geplanten Sozialkürzungen in Wien. Das Wiener Wetter morgen, zeitweise sonnig und bis zu 25 Grad. Das große Ardo-Tiefkühlgemüsewerk im Machfeld dürfte definitiv geschlossen werden. Darauf deutet derzeit alles hin, denn bei einem Gespräch zwischen dem Management und der Politik ist heute keine Lösung gefunden worden. Nun dürften 240 Beschäftigte ihren Job verlieren und 500 Landwirtinnen und Landwirte ihren Abnehmer für Gemüse, berichtet Maria Kern.
8: Nach dem Treffen mit Firmenvertretern sagt Niederösterreichs Vizelandeshauptmann Stefan Pernkopf von der ÖVP, man hätte Ardo mehrere Angebote gemacht, etwa, dass man das Werk in Groß-Enzersdorf für ein oder zwei Jahre pachten könnte.
9: Heute haben wir zur Antwort bekommen, das interessiert die Firma nicht, sie wollen keine Fortführung haben, sie lehnen das Unterstützungsangebot ab.
8: Ardo hat am Nachmittag in einer Stellungnahme auch bekräftigt, dass man an den Plänen, das Werk in Groß-Enzersdorf im August kommenden Jahres zu schließen, festhalten will. Pernkopf hofft nun noch auf Gespräche mit der Eigentümerfamilie. Darauf deutet derzeit aber nichts hin. Damit droht, dass ein Großteil des Gemüses aus dem Machfeld, vor allem Spinat und Erbsen, aus den Tiefkühlregalen in den Supermärkten verschwindet. Denn Ardo produziert für Iglo und alle großen Handelsketten.
6: Die Regierung hat heute ihre Pläne zur Reform von Präsenz und Zivildienst in Begutachtung geschickt. Um diese umzusetzen, braucht sie die Zustimmung zumindest einer Oppositionspartei. Aber weder die FPÖ noch die Grünen sind momentan dazu bereit. Nun wird also parallel weiterverhandelt. Saskia Fehnenbos mit den Details.
10: Die Regierung schickt den Gesetzesentwurf zur Wehrdienstreform in Begutachtung. Mit der Opposition wird gleichzeitig verhandelt, denn es braucht eine Zweidrittelmehrheit. ÖVP-Clubchef Ernst Gödel.
11: Unser Ziel, diese Reform mit 01.01.2027 in Kraft zu setzen, bleibt aufrecht und ist durchaus möglich.
10: Die FPÖ hat gestern klargemacht, dass sie die Verhandlungen vorerst als gescheitert ansieht. Ihre Forderung nach einem Bekenntnis zur Neutralität hat es in den Entwurf geschafft. Staatssekretär Jörg Leichtfried, SPÖ.
12: Für uns ist eine Reform immer mit einem klaren Bekenntnis zur immerwährenden Neutralität Österreichs verbunden.
10: Etwas mehr als 5 Wochen gibt es nun Zeit für Stellungnahmen. Die Regierung hofft jedenfalls auf einen Parlamentsbeschluss im Dezember.
6: Die Wiener Stadtregierung plant für nächstes Jahr große Einsparungen im Sozialbereich, konkret beim Fonds Soziales Wien. Das Bündnis Wien bleibt anders aus mehreren Hilfsorganisationen warnt jetzt vor den Folgen. Benjamin Steiger.
13: Weniger Angebote für Menschen mit Behinderungen sowie für Kinder und Jugendliche in Not, so die Warnung des Bündnisses Wien bleibt anders. Die geplanten Einsparungen für 2027 würden mindestens 3% des Budgets des Fonds Soziales Wien bedeuten. Das hätte auch geringere Integrationschancen für Geflüchtete und mehr Wohnungs- sowie Obdachlosigkeit zur Folge. Viele Sozialorganisationen würden schon jetzt stark unter Druck stehen. Angesichts knapper Budgets fordert das Bündnis strukturelle Reformen für die kommenden Jahre, um die Qualität des sozialen Netzes sicherzustellen. Von Seiten der Stadt verstehe man die Sorgen des Bündnisses, so Sozialstadtrat Peter Hacker von der SPÖ in einer Aussendung. Ende Oktober soll es zu dem Thema ein Treffen mit dem Dachverband Wiener Sozialeinrichtungen geben.
6: Ryanair zieht weitere Flugzeuge vom Flughafen Wien ab. Laut der irischen Billigfluglinie werden im Winterflugplan nur noch 12 Flugzeuge statt 14 in Wien-Schwechat stationiert sein. Gerhard Eisinger und Thomas Koppensteiner berichten.
14: Im vergangenen Winter war Ryanair noch mit 16 Flugzeugen am Airport Wien-Schwechat vertreten. Mit dem Abzug der aktuell 2 Flieger fallen 10 Strecken weg. Die Billigfluglinie stellt die Flüge nach Kopenhagen, Marseille, Tel Aviv, Dubrovnik, Nisch, Salerno, Sevilla, Warschau, Lanzarote und Riga ein, wie der für Österreich zuständige Ryanair-Manager Andreas Grub

0: verursacht. Verbunden damit ist auch ein Personalabbau. Laut Ryanair fallen pro Flugzeug 20 Stellen in Cockpit und Kabine weg. Ryanair-Chef Michael O'Leary begründete die Entscheidung mit den hohen Standortkosten in Österreich. Die Fluggesellschaft hatte in der Vergangenheit wiederholt die Abschaffung der Flugticketabgabe in Höhe von 12 Euro gefordert.
1: Und Unbekannte sind in der Wiener Innenstadt in jenes Haus in der Färbergasse eingebrochen, das Mitte September teilweise eingestürzt ist und amtlich versiegelt war. Nina Walli.
2: Die Täter haben das amtliche Siegel an der Haupteingangstüre aufgebrochen und an vier Wohnungen die Türschlösser bzw. die von der Feuerwehr angebrachten Vorhängeschlösser geknackt. Danach haben sie die Wohnungen durchwühlt. Was gestohlen wurde, ist laut Polizei noch unklar. Die Spurensicherung sei aufgrund der Situation schwierig, heißt es. Alle Wohnungen sind jetzt erneut mit Vorhängeschlössern versperrt worden. Die Staatsanwaltschaft Wien ermittelt nach dem Hauseinsturz mit einer Toten unterdessen gegen vier Beschuldigte wegen des Verdachts der fahrlässigen Gemeingefährdung.
1: Das war das Stadtjournal. Jetzt zum Wiener Wetter und Alex Jockel.
3: 21 bis 25 Grad hat es aktuell. Ein bisschen Sonne geht sich noch aus. Die Nacht verläuft zeitweise sternenklar. Der Wind flaut ab. Die Temperaturen, die Tiefstwerte liegen etwa zwischen 9 und 13 Grad. Morgen am Donnerstag wird es nochmal sehr warm für Oktober. Zeitweise wird sonnig sein, bis zu 25 Grad aufs Neue. Spätestens zum Abend hin ziehen dann dichte Wolken herein. Auch der ein oder andere Regenschauer ist mit dabei. Und der Nordwestwind, der mäßige Nordwestwind, bringt dann kühlere Luftmassen. Es ist gleich 6:06. Wir schauen auf den Nachmittagsverkehr. Heidi Mieshoff in der Radio Wien Verkehrsredaktion.
4: Und über eine Stunde auf der Tangente in Richtung Kagran von der Hansungkurve bis Stadlau. Nach einem Unfall ist auf der Praterbrücke außerdem die linke Fahrspur blockiert. Der Stadlauer Tunnel, der ist wieder frei. Die Unfallstelle im Tunnel ist geräumt. 20 Minuten sind es auf der 4 stadteinwärts ab dem Knoten Schwächert und 15 Minuten am äußeren Wiedner- und Landstraße-Gürtel. Damit nach Niederösterreich hier gleich drei Unfälle auf der S1 in Richtung Schwächert. Der Tunnel Vösendorf ist nach einem Unfall im Tunnel gesperrt, bekomme ich aber jetzt gerade herein, ist soeben wieder freigegeben worden. Bei der Vorarlberger Allee, da ist die linke Fahrspur blockiert und bei Rustenfeld, da ist der rechte Fahrstreifen blockiert.
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3: Unterschätzen Sie bitte nicht die vielen freiwilligen Menschen, die in Wien arbeiten. Vom Rettungsdienst zur Suppenküche und vielen anderen Initiativen leisten da Damen und Herren Großartiges. Aber wussten Sie auch, dass es in Wien ein sogenanntes Meeresamt gibt, in dem ebenfalls freiwillige Helferlein arbeiten. Wir schauen gleich ins Haus des Meeres. Schönen Mittwochnachmittag.

0: Blume aus dem Gemeindebau. Wolfgang Ambros ist das auf Radio Wien. Es ist 17.17 Uhr, die beste Verkehrsinformation der Stadt mit Heidi Mieshoff.
1: Und mühsam heute, 1,5 Stunden auf der Tangente. Und zwar in Richtung Kagran von der Stadtgrenze bis zur Praterbrücke. Da ist nach einem Unfall die linke Fahrspur blockiert. 30 Minuten sind es auf der 4 statt einwärts ab dem Knoten Schwächert. 20 Minuten am äußeren Wiedner- und Landstraße-Gürtel. Stau auch am Franz-Josefs-Quai und auf der Erdberger-Lände. Und noch Niederösterreich ist 1 Richtung Schwächert. Bei Rustenfeld ist der rechte Fahrstreifen nach einem Unfall blockiert. Hier 30 Minuten Zeitverlust.
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0: Angel of Harlem, das sind U2 auf Radio Wien am Mittwochnachmittag. Und seit einem Jahr gibt es freiwillige Helfer und Helferinnen im Haus des Meeres, die ehrenamtlich im sogenannten Meeresamt tätig sind. Schauen auf die Tiere, damit es ihnen gut geht. Aber sie kümmern sich natürlich auch um die Besucher und Besucherinnen. Und jetzt soll das Team wachsen. Welche Fähigkeiten sie mitbringen sollten, was zu tun ist, das hat Caroline Bogter mit der Leiterin des freiwilligen Teams Bettina Kledorfer besprochen.
1: Manuela und Dominik stehen bei mir. Sie sind freiwillige Helfer im Haus des Meeres schon seit über einem Jahr. Manuela, was ist das Schöne an dem Job?
2: Das Schöne an dem Job ist erstens einmal meine Tierliebe und dass ich es mir einteilen kann. Ich kann einmal die Woche, zweimal die Woche, je nachdem. Und es macht Spaß. Es ist die Zeit hier, die 3 Stunden vergehen wie im Fluge. Kein Dienst ist wie der andere und es macht einfach nur Spaß. Ja.
1: Dominik, du bist Student und du machst das nebenbei als Ausgleich, hast du mir erzählt. Computer weg und dann Tiere rein.
3: Ja, definitiv. Vor allem, es war schon immer von mir so eine große Liebe zu den Tieren auch zu spüren. Und dann habe ich mich eben für die technische Physik entschieden, was ja nicht jetzt unbedingt der Kontakt mit irgendwelchen Tieren oder sonst irgendwas ist. Und dann quasi am Wochenende hierher zu kommen, vom Blatt mal aufzuschauen, mit den Tieren irgendwas zu tun zu haben, die Tiere zu beobachten, das Zooleben zu beobachten, eine Leidenschaft zu verfolgen, die man nebenbei machen kann und der man, glaube ich, immer dann motiviert auch wieder eine neue Woche dann starten kann.
1: Das, glaube ich, Ausgleich zur technischen Physik hast du da auf jeden Fall, oder?
3: Ja, also sowas von, wirklich.
1: Und Manuela, du hast erzählt, du hast auch wirklich viel Kontakt mit den Leuten und die sagen oft, du bist quasi wie eine persönliche sozusagen Führung.
2: Ja, genau, also da gibt es unterschiedliche Gehege, wo man dann im ersten Augenblick sieht man, da ist gar nichts drinnen. Nicht? Und dann sagt man, da ist die Franzensschildkröte, da ist das Krokodil, der, ja bitte genau schauen, hinter den Blättern, im Baum drin und so weiter. Und dann sind sie wirklich immer sehr, sehr dankbar. Oder eben auch die Wissensvermittlung, dass man sagt, woher kommt das Tier, was frisst es? Und dass es gerade ein Bärchen ist bei den Zwergseidenäffchen, dass die gerade Nachwuchs haben. Die sind immer so glücklich, ja, und wirklich, also das macht einem dann auch noch glücklich.
3: Und ich weiß genau, wie sich die kleinen Kinder freuen. Wir haben ganz viele Kinder, gerade am Vormittag, die Freude zu sehen und diese Freude, die ich von mir selber auch noch kenne, wo ich ein kleines Kind habe, wenn ich sowas gelernt habe, das ist, glaube ich, eines der schönsten Dinge.
0: Die es ja, gibt. Das hat Sinn. Falls Sie Interesse haben und freiwillig im Haus des Meeres mithelfen möchten, alle Infos gibt es auf der Homepage www.haus-des-meeres.at.

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2: Schönen Mittwoch, es ist 17.30 Uhr. Es folgen die Radio Wien Schlagzeilen. Im Nachrichtenstudio ist Evelyn Kanja.
3: Schönen Nachmittag. Die Zahl der Privatinsolvenzen ist in Wien heuer schon deutlich gestiegen. Mit knapp 2600 waren es laut Kreditreform außerdem so viele wie in keinem anderen Bundesland. Ein Grund für den Anstieg ist eine rechtliche Änderung. 3 Jahre nach dem Hamas-Massaker hat Israel heute der Opfer des Terrorangriffs gedacht. Rund 1200 Menschen wurden getötet. In Wien haben jüdische Studierende und Mitglieder der jüdischen Gemeinde ihre Namen am Judenplatz verlesen. Und nach der Vergewaltigung einer 85-jährigen Frau in Favoriten gestern sind bei der Polizei schon mehrere durchaus konkrete Hinweise eingegangen, wie es heißt. Die Polizei bittet dennoch weiter um Hinweise, auch vertraulich. Das waren die Schlagzeilen. Jetzt zu Mina Wetter und Alex Jockel.
2: 21 bis 24 Grad hat es aktuell. Bisschen Sonne geht sich noch aus. Der Tag geht sonnig und auch warm zu Ende. Die Nacht verläuft sternenklar. Der Wind flaut ab und es wird recht frisch unter 10 Grad am Stadtrand. 13 Grad die Tiefstwerte im innerstädtischen Bereich. Und morgen Donnerstag gibt es noch einmal Spätsommer. Zeitweise wird sonnig sein. 25 Grad. Allerdings auch ein paar Wolken sind mit dabei, die dann spätestens zum Abend hin morgen dichter werden und die können dann auch den ein oder anderen Regenschauer mit sich bringen. Außerdem bringt Nordwestwind dann kühlere Luftmassen zu uns. Gleich 17.32 Uhr. Heidi Mieshoff in der Radio Wien Verkehrsredaktion. Wie sieht's denn aus im Nachmittagsverkehr?
4: Nicht gut. 1,5 Stunden auf der A2 und auf der Tangente in Richtung Kagran von Vösendorf bis zur Praterbrücke. Da ist nach einem Unfall die linke Fahrspur blockiert. In Richtung Graz 15 Minuten ab Hirschstetten. 30 Minuten auf der A4 stadteinwärts ab dem Knoten Schwechat. 20 Minuten am äußeren Wiedner- und Landstraßegürtel und Stau auch am Franz-Josefs-Quai und auf der Erdberger-Lände. Und noch Niederösterreich, S1 Richtung Schwechat. Die Unfallstelle bei Rustenfeld, die ist jetzt geräumt. Allerdings, der Stau löst sich nur sehr langsam auf.
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Punkte in Richtung Kagran von Vösendorf bis zur Praterbrücke. Da ist nach einem Unfall weiterhin die linke Fahrspur blockiert. In Richtung Graz sind es 15 Minuten von Stadlau bis zur Gürtelabfahrt. 30 Minuten auf der A4 stadteinwärts ab dem Knoten Schwechat, außerdem am äußeren Wiedner- und Landstraßegürtel. Und da auch noch am Franz-Josefs-Quai und auf der Erzberger Linde.

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1: 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Hallo.
2: Schönen Nachmittag, hallo.
1: Ihr berichtet unter anderem auch dann über Einbrüche in jene Wohnungen, die erst vor kurzem durch einen Hauseinsturz schwer beschädigt worden sind.
2: Ja, das Ganze grenzt schon fast an Plünderei, könnte man sagen. Einbrecher haben offenbar die Vorhangschlösser aufgebrochen, mit denen die Feuerwehr die Wohnungen in diesem Haus im ersten Bezirk verschlossen hat, in der Färbergasse. Derzeit wird geprüft, welche Wertgegenstände gestohlen worden sind. Die Spurensicherung, das kann man sich je vorstellen, ist angesichts der Situation des Hauses dementsprechend schwierig.
1: Und es gibt bei euch in der Sendung heute eine Enthüllung.
2: Ja, im wahrsten Sinne des Wortes. Eine Gedenktafel ist heute für Georg Danzer in Meidling enthüllt worden, am Gaudenzdorfer Gürtel. Dort hat der Künstler gelebt und ist aufgewachsen. Kein Zufall, das Datum.

0: Genau heute wäre nämlich Georg Danzer 80 Jahre alt geworden. Mit Titeln wie Jöschau und Hupfengatsch ist der 2007 im Alter von 60 Jahren verstorbene Liedermacher unvergessen, aber darüber berichtet sie ja heute ja in einer Sondersendung.
1: Genau, zwischen 19 und 21 Uhr lassen wir das Leben von Georg Danzer nochmal Revue passieren, Weggefährten, Freunde und auch der Manager Blacky Schwarz werden zu Wort kommen. Die Themen des Tages bei Lukas Latzinger.
0: Danke, ich freue mich auf Sie.
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0: Brian Adams, Cloud Number 9, schönen Mittwochabend. Es ist 18 Uhr im Nachrichtenstudio, Evelyn Kanier.
1: Schönen Abend.
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3: Zeiler zieht seine Avancen auf den SPÖ-Vorsitz vorerst zurück. Deutliches Plus bei den Privatinsolvenzen in Wien. Das Wiener Wetter morgen, zeitweise sonnig und warm. Der Medienmanager Gerhard Zeiler zieht sich offenbar vorerst aus dem Match um den SPÖ-Vorsitz zurück. In die Debatte über den Parteikurs will er sich aber weiter einbringen. Stefan Kappacher.
4: Gerhard Zeiler hat in den SPÖ-Gremien null Unterstützung erfahren. Das nimmt er offenbar vorerst zur Kenntnis. Ihm sei es bei seinem Angebot darum gegangen, einen Erneuerungsprozess in der SPÖ einzuleiten, weil sie auf dem falschen Kurs sei, so Zeiler in einer Videobotschaft auf Instagram.
5: Dem hat die Parteispitze am Sonntag mit der Ernennung von Markus Matterbauer Rechnung getragen. Ich wünsche ihm aus ganzem Herzen erstens ein schnelles Gesundwerden und zweitens viel Erfolg, wenn er die SPÖ übernimmt.
4: Er werde es sich aber nicht nehmen lassen, beständig auf die Lösungen hinzuweisen, die Österreich und die SPÖ bräuchten, um nicht an die Wand zu fahren. Zeiler hält sich damit im Spiel für den Fall, dass der Wechsel zu Matterbauer Anfang 2027 nicht so läuft, wie sich die SPÖ-Spitze das vorstellt.
3: Das Ardo-Tiefkühlgemüsewerk im Marchfeld dürfte definitiv geschlossen werden. Bei einem Gespräch zwischen dem Management und der Politik wurde heute keine Lösung gefunden. In Wien hat es heuer schon ein deutliches Plus bei den Privatinsolvenzen gegeben. Mit 2.584 waren es laut Kreditreform außerdem so viele wie in keinem anderen Bundesland. Thomas Edinger.
6: Die Wiener Haushalte leiden unter der Teuerung, aber das allein erklärt den Zuwachs bei den Privatpleiten nicht. Die Wirtschaftsauskunft Teil Kreditreform führt ihn vor allem auf das Ende der dreijährigen Tilgungsfrist Mitte Juli zurück. Viele wollten die schnellere Entschuldungsmöglichkeit noch nutzen und haben Privatinsolvenz angemeldet, daher das Plus. Wien liegt mit 16,2 Pleiten pro 10.000 Erwachsenen an der Bundesländerspitze. Ein etwas anderes Bild zeigt sich bei den Unternehmensinsolvenzen. Hier sind in Wien in den ersten drei Quartalen 1.885 gezählt worden, ein Minus von 2,7%, wobei das nicht darüber hinwegtäuschen dürfe, dass die Wirtschaft nur langsam aus der Schwächephase kommt zur Kreditreform, besonders die Gastro und der Bau bleiben unter Druck.
3: Und drei Jahre nach dem Hamas-Massaker hat Israel heute der Opfer gedacht, Barbara Tschandl berichtet.
7: Am Strand von Tel Aviv sind schwarze Stoffbahnen gespannt. 1221 weiße und 251 gelbe Körperumrisse sind darauf zu sehen. Sie symbolisieren die Opfer des Massakers und die Geiseln, die damals genommen wurden. Seit den frühen Morgenstunden finden im ganzen Land Gedenkveranstaltungen statt, auch auf dem Gelände des Nova-Festivals nahe der Grenze zu Gaza. Eine Schweigeminute wird von Rave-Musik unterbrochen. Eine Frau hält einen Lautsprecher hoch. Zu hören das letzte Lied, das kurz vor dem Massaker auf dem Festival gespielt wurde.
8: Just imagine the joy. And right there, the music stops and the DJ screams at the mic, red alert!
7: Plötzlich stoppt die Musik und der DJ schreit ins Mikrofon, Alarm, sagt sie. Auf dem Gelände sind Fotos der 370 jungen Menschen aufgestellt, die bei dem Festival vor drei Jahren ermordet wurden.
3: Das waren die Nachrichten, jetzt zum Wiener Wetter und Alex Jöckl.
0: 20 bis 23 Grad hat es aktuell, die letzten Sonnenstrahlen nehmen wir noch mit in der Nacht, dann meistens sternenklar. Der Wind flaut ab, 9 bis 13 Grad, die Tiefstwerte, bevor es morgen Donnerstag nochmal so richtig warm wird, 25 Grad, zeitweise sonnig am Abend, dann dichtere Wolken, auch der ein oder andere Regenschauer und dann bringt Nordwestwind in den Abendstunden in weiterer Folge dann kühlere Luftmassen. 4 Minuten nach 18 Uhr. Heidi Miesow in der Radio Wien Verkehrsredaktion.
9: Über eine Stunde noch auf der A2 und auf der Tangente in Richtung Kagran von Vösendorf bis zur Praterbrücke. Die Unfallstelle ist aber jetzt geräumt. In Richtung Graz sind es 15 Minuten von Stadlau bis zur Gürtelabfahrt. 20 Minuten auf der A4 stadteinwärts ab dem Knoten Schwechat. 10 Minuten auch noch am äußeren Wiedner- und Landstraßegürtel. Und auch noch am Franz-Josefs-Quai und auf der Schüttelstraße. Gute Fahrt.
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0: Japan ist schon eine fremde Welt, aber sehr, sehr interessant. Und ab morgen können Sie sich die japanische Filmwelt cineastisch erschließen beim japanischen Filmfestival, das in Wien steigt. Zwei Programmkinos zeigen da japanische Filme und dazu dann gleich mehr hier bei uns. Schönen Mittwochabend. It's a kind of magic.

0: Zeit ist Kinozeit und das ist ein guter Anlass, um sich da mal ein bisschen was zu Gemüte zu führen. Cineastisches. Morgen startet das japanische Filmfestival Japanuel in Wien. Bis zum 15. Oktober laufen im Filmcasino und im Filmhaus Spittelberg verschiedenste Neuproduktionen und einige Klassiker aus dem Land der aufgehenden Sonne. Georg Schneider bringt die japanische Filmindustrie heuer zum 10. Mal bereits in unsere Stadt. Sie ist einer der ältesten und größten der Welt. Zu sehen gibt es Dramen, Dokus, Krimis und natürlich die bekannten japanischen Animationsfilme Anime.
1: Wir versuchen bei Japanuel immer ein bis zwei herausragende Anime ins Programm aufzunehmen. Nachdem es heuer ein besonders herausragendes Anime-Jahr war, haben wir fünf im Programm. Da gibt es die Österreich-Premiere von A New Dawn oder einen ganz interessanten Film, einen kindlich gezeichneten Anime, der sich mit den Schrecken des Zweiten Weltkrieges befasst. Wir schauen eigentlich uns jetzt nicht einem Genre zu verschließen, einer Strömung zu verschließen, sondern eben einen umfassenden Überblick über das Filmschaffen in Japan zu bringen.
0: Besucher und Besucherinnen können sich also auf alle Facetten von japanischen Filmen freuen. Da gibt es so einige.
1: Japan hat eine große Tradition der Geistererzählung zum Beispiel. Ja. Wer sich dafür interessiert, der Japan-Spezialist Tom Mays hält einen Vortrag über japanische Geister. Einerseits im Film, aber auch die Ursprünge. Und dann gibt es einen Vortrag über das Pilgern in Japan. Das korrespondiert mit einem Film, den wir zeigen. Aruko ist ein Dokumentarfilm über die Pilgerreise zu den 88 Tempeln.
0: Ja, interessant. Rund um das Filmprogramm finden neben Vorträgen auch ein Konzert, Workshops oder eine Jubiläumsfeier statt. Und alle Filme werden dort in japanischer Originalfassung mit englischen Untertiteln gezeigt. Alle Infos und Tickets gibt's auf www.japanuel.at.

0: Jennifer Warnes und Bill Medley, The Time of My Life. Ja, da verlieren Sie einiges an Zeit heute nach wie vor im Abendsverkehr. Da tut sie wirklich was. 18.20 Uhr ist es gleich. Heidi Misow in der Verkehrsredaktion, wir schauen auf die Tangente.
1: 40 Minuten länger dauert es noch auf der A2 und auf der Tangente. Und zwar in Richtung Kagran von Vösendorf bis zur Praterbrücke. 20 Minuten sind es auf der A4 statt einwärts ab dem Knoten Schwächert. Und bis zu 10 Minuten auch noch am Franz-Josefs-Quai.
0: Gute Fahrt.
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1: Schönen Mittwoch. Es ist 18.30 Uhr. Es folgen die Radio Wien Schlagzeilen. Im Nachrichtenstudio ist Evelyn Kanja für Sie.
2: Schönen Abend. Frauen erleben das Gesundheitssystem deutlich schlechter als Männer, das zeigt der neue Austrian Health Report. Fast die Hälfte der Frauen sagt etwa, dass ihre Schmerzen zumindest gelegentlich nicht ernst genommen werden. Der Medienmanager Gerhard Theiler dürfte seine Avancen auf den SPÖ-Vorsitz zumindest vorerst zurückziehen. In einer Videobotschaft wünscht er Markus Marterbauer viel Erfolg, wenn dieser die SPÖ übernehme. In die Debatte über den Parteikurs will sich Theiler aber weiter einbringen. Und das Kuratorium für Verkehrssicherheit warnt aktuell vor allem vor Keller- und Garageneinbrüchen. Bei Tätern seien diese besonders beliebt, weil sie dort in der Regel keine Konfrontation mit Menschen befürchten müssen. Das waren die Schlagzeilen. Jetzt zum Wiener Wetter und Alex Jockel.
1: 19 bis 23 Grad hat es nach wie vor. Die letzten Sonnenstrahlen nehmen wir noch mit. Ansonsten wird es in der Nacht zeitweise oder lange Zeit sternenklar. Der Wind flaut ab, Temperaturen gehen zurück auf frische 9 bis 13 Grad. Morgen am Donnerstag 25 Grad, also noch einmal recht warm für Oktober. Zeitweise wird sonnig sein tagsüber. Dann ziehen teilweise dichtere Wolken herein und am Abend kann es dann auch den ein oder anderen Regenschauer geben. Außerdem frischt Nordostwind aus und der bringt in weiterer Folge kühlere Luftmassen nach
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1: Es ist gleich 18.32 Uhr. Heidi Misoff für Sie in der Radio Wien Verkehrsredaktion.
4: 30 Minuten sind's noch auf der Tangente in Richtung Kagran von Inzersdorf bis zur Praterbrücke. 20 Minuten auf der A4 statt einwärts ab dem Knoten Schwächert und Stau auch noch am Franz-Josefs-Quai und am inneren Währinger Gürtel. Gute Fahrt.
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0: Neil Diamond ist das auf Radio Wien. Schönen Mittwochabend gewünscht. 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

0: Sind Sie froh, dass Sie jetzt erst unterwegs sind? Das war schon schlimmer heute auf der Tangente unter anderem. Die beste Verkehrsinformation der Stadt auf Radio Wien um 18.45 Uhr mit Heidi Misoff.
1: Allerdings, nach und nach wird's besser, aber immer noch fast 30 Minuten auf der Tangente. Und zwar in Richtung Kagran von Inzersdorf bis zur Praterbrücke. 15 Minuten sind es noch auf der 4 statt einwärts ab dem Knoten Schwächert und Stau auch noch am Franz-Josefs-Quai und auch am inneren Währinger Gürtel. Gute Fahrt!

0: USA for Africa, schönen Mittwochabend. Es ist gleich 19 Uhr. Im Nachrichtenstudio ist Evelyn Kanja.
1: Schönen Abend.
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1: Die Schmerzen von Frauen werden oft nicht ernst genommen, zeigt eine Befragung. Warnung vor Keller- und Garageneinbrüchen. Das Wiener Wetter morgen, zeitweise sonnig und warm. Frauen erleben das Gesundheitssystem deutlich schlechter als Männer. Das zeigt der neue Austrian Health Report, für den im Auftrag der Pharmafirma Sandoz 1000 Menschen befragt worden sind. Verena Bruha.
3: Psychisch stärker belastet, beim Arzt häufiger nicht ernst genommen, zuständig für die Gesundheitsorganisation der Familie. So sieht die Lage der Frauen im österreichischen Gesundheitssystem laut dem aktuellen Austrian Health Report aus. 44% der Frauen sagen, ihre Schmerzen werden zumindest gelegentlich beim Arzt nicht ernst genommen. Bei Männern sind es 23%. Eva Zeglowitz vom Institut für empirische Sozialforschung.
4: Da sehen wir, dass das bei Frauen wesentlich häufiger der Fall ist, mit ungefähr

0: knapp der Hälfte, nicht ganz der Hälfte, die das schon einmal erlebt haben. Und bei Männern sind das wesentlich weniger, die sagen, dass Schmerzen oder Symptome nicht ernst genommen wurden.
1: Außerdem würden Schmerzen bei Frauen oft als psychosomatisch abgetan. Insgesamt sind 41% der Frauen mit dem Gesundheitssystem zufrieden. Bei den Männern sind es 56%.
2: Der Medienmanager Gerhard Zeiler dürfte seine Avancen auf den SPÖ-Vorsitz zumindest vorerst zurückziehen. In einer Videobotschaft wünscht er Markus Marterbauer viel Erfolg, wenn dieser die SPÖ übernehme. In die Debatte über den Parteikurs will sich Zeiler aber weiter einbringen. Das Kuratorium für Verkehrssicherheit warnt aktuell vor Keller- und Garageneinbrüchen. Bei Dätern seien diese besonders beliebt, weil sie dort in der Regel keine Konfrontation mit Menschen befürchten müssen. Lena Schinherl und Bernd Macedolnik berichten.
3: Über die Hälfte der Einbrüche im vergangenen Jahr betrafen Keller, Kellerabteile oder Garagen. Das sagt eine aktuelle Befragung. Sabine Kaulich vom Kuratorium für Verkehrssicherheit erklärt, warum die unbewohnten Räume besonders beliebt sind.
4: Wie wir aus unseren Täterbefragungen wissen, gibt es sogar Einbrecher, die überhaupt nicht mehr in Wohnräume einbrechen, weil sie keinesfalls Menschen antreffen wollen und jede Konfrontation vermeiden.
3: Kellerräume, sie sind oft auch schlechter gesichert und werden gemeinschaftlich genutzt. Aber wie kann man sich schützen?
4: Lagern Sie bitte keine wirklich wertvollen Gegenstände in Ihrem Keller und schützen Sie Ihr Kellerabteil auf jeden Fall vor fremden Blicken,
3: sagt Sicherheitsexpertin Kaulich.
2: Und in einem Wiener Spital soll ein Mann gestern eine 82-jährige Patientin bestohlen haben, die gesundheitlich nicht in der Lage war, auf ihre Wertsachen zu achten. Durch einen Zeugen kann der Algerier noch von der Spital-Security gestoppt werden. Bei ihm wird laut Polizei das Handy der Frau und Bargeld gefunden. Das waren die Nachrichten. Jetzt zum Wiener Wetter und Alex Jockel.
5: Aktuell hat es zwischen 19 und 22 Grad. Die Nacht verläuft sternenklar. Die Temperaturen gehen zurück auf 13 bis 9 Grad. Der morgige Donnerstag wird nochmal sehr warm, bei bis zu 25 Grad. Am Abend dann dichte Wolken, auch der ein oder andere Regenschauer. Außerdem bringt Nordwestwind dann kühlere Luftmassen zu uns. 19.03 Uhr Radio Wien mit der besten Verkehrsinformation der Stadt. Und das sieht gut aus, es wurden uns keine Staus gemeldet. Allerdings, Tangente Richtung Kagran. Von der Hansung-Kurve bis zum Knoten Prater, hier sind es 40 Minuten, die Sie verlieren. Grund ist Überlastung. Gute Fahrt.
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8: Herzlich willkommen auf Radio Wien zu 2 Stunden ganz im Zeichen eines Mannes, der mit seiner Kreativität, mit seiner Verbundenheit zu Wien und zur Wiener Sprache weit über unsere Stadt und der rot-weiß-roten Landesgrenze hinaus zu einer Schlüsselfigur unter den deutschsprachigen Liedermachern geworden ist. Am heutigen 7. Oktober wäre Georg Danzer 80 Jahre alt geworden. Und genau zu diesem heutigen Anlass ist es uns gelungen, in dieser Sondersendung gleich mehrere Freunde und Weggefährten begrüßen zu dürfen. Freuen Sie sich also auf viele interessante Geschichten, Erlebnisse und auf ganz besondere Danzer-Songs, die gleichzeitig auch Lieblingsstücke meiner Gäste sind. Mehr dazu nach diesem Klassiker aus dem Jahr 1975, dem Titelsong zu diesem Radio Wien-Spezial, Alles Levant.

0: Ja, gleich vier seiner langjährigen Freunde und Weggefährten erforschen in diesem Radio Wien Spezial den Georg Danzer Kosmos. Darunter auch zwei österreichische Musikikonen, die ich begrüßen darf. Oft mit Georg Danzer gearbeitet hat Andi Baum.
1: Schönen guten Abend.
0: Und auch Uli Bär ist bei uns, der nicht nur wie Andi Baum selbst zur Riege der großen Austropop-Stars zählt, sondern auch Gitarrist und Kapellmeister der Original Austria 3 Band war und mittlerweile Teil der All-Star-Formation Wir Vier ist.
2: Hallo.
0: Ja, und der dritte Musiker im Bunde, der immer wieder mit Georg oft gespielt hat und auch die so gut wie immer ausverkauften All-Star-Danzer-Tribute-Konzerte als Playing Captain leitet, dieser dritte im Bunde ist Singer-Songwriter und Gastronom Christian Becker.
3: Schönen guten Abend.
0: Komplettiert wird diese Runde von jenem Herrn, der Georg Danzer viele Jahre als Manager und Freund zur Seite gestanden ist und der sich auch mit großem Engagement um seinen musikalischen Nachlass kümmert. Willkommen, Professor Blecke Schwarz.
4: Bitte, Herr, und einen schönen guten Abend.
0: Ja, was euch alle vier verbindet, ist eine große Liebe zu Georg Danzer und seiner Musik. Ihr steht auf ihn, weil...
1: Weil er einfach im positivsten Sinne unvermeidlich ist und weil er seit 20 Jahren angeht und weil ihn, das kann ich nur von mir sagen, weil ihn einfach immer mit mir mittrug.
0: Christian?
3: Ja, dieses Vorbildliche, das Abgehen ist eines, aber Vorbild sein, da kann man das, was einem abgeht, dann weitertragen. Sei das inhaltlich, textlich, liederschreibermäßig, politisch, von der Haltung her. Und deswegen haut er mir dauernd auf die Schulter und leitet mich irgendwo so hin. Erstens, dass ich mich wieder am Hintern setze und Lieder schreibe oder dass ich auch einmal die Pappen aufmache, wenn es unbequem wird.
0: Uli, was fasziniert dich am Georg?
2: Man darf eins nicht vergessen, ich habe ja die Ehre und das große Vergnügen gehabt, mit ihm 14 Jahre zu arbeiten. Und kann ich heute ohne zu treiben sagen, der Georg ist für mich nach wie vor ein Lebensmensch, der mir sehr viel geholfen hat, in die richtige Richtung zu gehen. Er war einfach auch ein Unikat. Wenn man all seine Lieder hernimmt, seien es jetzt anfangs die Schmählieder oder seine politischen Lieder, er war einfach universell.
0: Blecki?
4: Ja, er war für mich einer der

0: radosten und zuverlässigsten Menschen, die ich je kennengelernt habe. Und in Wahrheit, er geht mir insofern nicht an, weil ich habe in meinem Vorzimmer eine kleine Galerie eröffnet. Da hängen insgesamt 23 Porträts von Georg gemalt, fotografiert. Und wenn ich heimkomme, das Erste, was ist, er schaut mich an, sagt aber nichts. Aber ich weiß ganz genau, er ist da.
1: Ich habe schon erwähnt, du kümmerst dich um das musikalische Vermächtnis von Georg in besonderer Art. Wie viele Lieder hat er geschrieben?
0: Also ich habe im Archiv insgesamt 568 veröffentlichte Lieder. Ich bin jetzt da gerade dabei, weil es gibt insgesamt 35 Tagebücher, die der Georg im Laufe seiner Zeit geschrieben hat. Zum Beispiel, wenn wir unterwegs sind, ist er neben mir gesessen mit seinem Tagebuch, hat eine geschrieben, eine Zeichen und so weiter. Und das muss ich durchforsten, um zu eruieren, was ich alles noch gar nicht kenne.
1: Uns wird in dieser Sendung eine besondere Ehre zuteil, denn du hast bislang unveröffentlichte Tanzeraufnahmen mitgebracht. Zwei davon wollen wir gleich jetzt vorstellen.
0: Hören dann mal jetzt das Lied Cowboy. Das ist ein Restl aus der Scheibs bis Nebraska. Das hat er gar nicht mitgenommen damals zur Produktion. Und das zweite ist die Urversion vom Träumer mit einem ziemlich schwarzen Text.

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0: Girbtanzer mit Schwarzer Regen, ein Song, der lange auf Eis gelegen ist und nun das neue Album Jahreszeiten ziert, auf das werden wir noch später zu sprechen kommen. Was würdet ihr sagen, Uli Blecki, Andi, Christian, Josie Bockerbitz hat einmal den Wolfgang Ambros als Art John Wayne bezeichnet. Wenn wir jetzt schon bei Westernhelden sind, dann wäre für mich der Georg Danzer vielleicht aufgrund seiner Lässigkeit der Clint Eastwood möglicherweise. Wie seht ihr das?
1: Clint Eastwood klingt gut, ja. Es haut eigentlich, ja, ein gutes Bild, ja.
0: Was der Georg auf jeden Fall war, ist, er war immer Optimist. Unterstrichen hat er das in einem unserer zahlreichen Interviews.
2: Aus reiner Vernunft heraus bin ich Optimist. Es ist einfacher und besser, dem Schicksal und den Menschen zu trauen oder zu vertrauen, als immer mittelsüchtig und misstrauisch durchs Leben zu schleichen und immer Angst zu haben, es könnte einem wer was wegnehmen. Tatsache ist, man ist auf der Welt, um mit sich selber einmal ins Reine zu kommen. Und das kann man oft nur dann, wenn man gegen den Strom schwimmt.
0: Eines der vielen guten Statements von Georg Danzer. Uli, Christian, ihr habt ja mit dem Georg auch das Tourneeleben geteilt. Blecki auch immer dabei, auf und abseits der Bühnen, autofahrend, als Hotelgast. Wie kann man sich das mit dem gegen den Strom Schwimmer Georg Danzer vorstellen?
1: Für mich war das immer sehr was ganz Besonderes. Er hat ja in der Nähe von der Lenkbach sein Anwesen gehabt, wo wir uns in der Regel mal getroffen haben. Ich habe dort damals meine alte Rostl am Stehen lassen und bin in seinen Bus umgestiegen. Der Blecki war der Chauffeur immer. Der Georg ist eingeschnitten, immer vorne am Beifahrersitz und hat zurückgeschaut und hat zu mir gesagt, schau, jetzt hat deppert. Wenn er das einmal nicht gesagt hat, war ich richtig enttäuscht.
3: Es gab ja auch andere legendäre Sprüche von Georg. Zum Beispiel hat er einmal ein Benefiz gespielt in der Breilgassen im Blindenhaus. Auf einmal läuft das Telefon. Georg ist dran und sagt, du hörst, rechts ist ein Niedermeier, links ist eine erste Bank, wo bin ich? Und auch das ist sehr symptomatisch für ihn, weil mit Landkarten hat er es nicht so gehabt.
1: Das werde ich auch nie vergessen.
4: Mit mir ist er immer dann zur Shopping-Queen geworden, weil der Black ist mit mir immer in arme Shops gegangen. Und er hat ja gern die Funktionsgelees gehabt, damit er seinen Nokia-Knochen wo platzieren kann. Aber sonst war für mich faszinierend auf Autofahrten, der hat nichts geredet, der hat gelesen. Irrsinnige Wälzer, die kurvigste Bergstraße hat ihm nicht zum Speiben animiert, obwohl er dauernd ins Buch geschaut hat.
0: Der Uli hat erzählt, 1,5 Jahrzehnte an der Seite mit dem Georg. Bei welcher Gelegenheit hast du den Georg Danzer kennengelernt, Uli?
1: Als ich noch als Solist tätig war, das war im September 1979, und ich wurde engagiert damals bei der Berliner Funkausstellung für eine Liedermacher-Sendung. Da waren sehr viele österreichische Kollegen, deutsche Kollegen dabei. Und unter anderem der Georg Danzer, den ich in Frankfurt kennengelernt habe, weil wir damals nach Berlin hast nicht direkt fliegen dürfen, da hast du dann in die Interflug, das war damals die DDR-Fluglinie, musstest du in die Interflug umsteigen, dass du dann nach Berlin fliegen kannst. Und so habe ich Georg damals am Flughafen in Frankfurt kennengelernt, er damals mit einem riesigen Gitarrenkoffer, wo er seine weiße Gretsch drin gehabt hat, eine wirklich ein edles Ruder. Aber so richtig kennengelernt habe ich ihn dann 1993, wie mich der Blecki das erste Mal kontaktiert hat, ob ich nicht auf Nahaufnahme mit dem Georg gemeinsam ein Duett singen will. Ja, was dann folgt, ich war im 1994, wie mich der Blecki angerufen hat und gemeint hat, ob ich nicht Lust habe, die neue Band vom Georg zusammenzustellen, wie er nach Österreich zurückgekehrt ist.
0: Ich habe schon eingangs angesprochen, wir nützen in dieser Sondersendung auch die Gelegenheit, um eure Danzer-Lieblingssongs zu hören. Und da gibt es auch natürlich ein paar Stücke, die bei dir am Zettel stehen, Uli.
1: Es ist diesmal ein Little aus dem Album Große Dinge. Für mich ein ganz spezielles Album, weil es ist das erste Album, wo ich als Bandmitglied beim Georg Danzer mitarbeiten durfte. Und der arme Schlucker ist ein Titel, den ich nie vergessen werde, weil da habe ich auf First Take eine Gitarrensolo gespielt, auf das ich heute noch unheimlich stolz bin. Und ich bin mir sicher, dass ich das heute gar nicht mehr so in der Art spielen könnte, weil so geschwind spiele ich nicht mehr. Deswegen freue ich mich, dass wir uns das jetzt da hören.

0: Also das ist wirklich mit wunderschönen Erinnerungen verbunden. Ich weiß noch, er hat mich angerufen und fragt die Frage, wo ich zuerst geglaubt habe, ich bin im falschen Film. Weil er gemeint hat, ob ich nicht Lust hätte, für das Album Große Dinge ein Lied beizusteuern, das ich geschrieben hätte. Das war für mich eine einmalige Situation und ich war total von den Socken.
1: Ja, Uli, es gab auch dich, den Andi und den Georg als Trio.
0: Eine schöne Boygroup wurde es.
2: Ja. Ja, herrlich.
1: Und das Ganze hat dem Kürzel DBB, was natürlich nicht, wie einmal der Georg bei einem eurer Konzerte richtiggestellt hat, Deutsche Bundesbahn bedeutet, sondern klarerweise Tanzer, Bär, Baum.

0: Ja, Andi, wie ist es zu dieser Zusammenarbeit gekommen und gab es sowas wie ein musikalisches Konzept dahinter?
1: Auf gar keinen Fall. Die Entstehungsgeschichte davon war, dass der Georg und ich das über dieses Kennenlernen der Blecki dann mich auch gefragt hat, ob ich bei der Danke Tanzer zu seinem 50. ein Lied beisteuern möchte. Und dann kam die Idee, machen wir eine Boygroup, wie der Uli das immer wieder gerne nennt. Damals ist sie das Arschknopf noch ausgegangen. Und klar war, wir werden auf alle Fälle die Lieder der jeweiligen Proponenten machen, schauen aber auch, dass wir irgendwas zusammenbringen, was wir zu dritt machen. Und dann hat der Georg die Idee gehabt, Say It in English zu machen. Zusätzlich mit der Herausforderung, der Uli auf Hochdeutsch singen, ich als gelernter Oberösterreicher im Wiener Dialekt und der Georg auf Englisch. Und dann war es einfach eine Murzergaude, da alles das drauf zu haben, für das wir uns nicht zu blöd waren.
0: Was uns da schuldig ist, der Andi, seine erste Begegnung mit dem Georg Tanzer.
1: Wenn ich mich richtig erinnere, sind wir uns das erste Mal zufällig im Roten Engel über den Weg gerannt. Und ich kann mich noch erinnern, der Rote Engel ist ein langgezogenes Lokal, wo man nach hinten aufs Häusl gehen muss. Und der Georg ist quasi am letzten Ende der Bar gestanden und ich musste an ihm vorbei. Und im Vorbeigehen haben wir uns kurz angrinst, haben beide gewusst, ich kenne dich, ich weiß, wer du bist. Er hat das auch signalisiert. Dann habe ich mein Geschäft erledigt und beim Zurückkommen sind wir über den Grinser ins Hallo gekommen und vom Hallo in ein sehr erfreuliches, angeregtes Gespräch. Wir haben über Gott und die Welt geredet und haben uns spürbar mögen. Und der Georg und ich haben einfach einen Draht gehabt.
0: Wir haben über DBB, Tanzer Bär Baum, gesprochen. Wir hören einen Titel dazu. Heute Nacht waren ich die Tränen in einer Live-Version aus dem Jahr 2002. Festgehalten am Album Ausverkauft.
1: Ja.
0: Und einen Lieblingstitel von dir, Andi?
1: Aus mehrerlei Hinsicht. Erstens einmal mag ich den Song in seiner Gesamtstimmung total, wie er erzählt ist. Und zweitens ist er für mich der Inbegriff von Georgs Fähigkeit, in ein paar Zeilen ein ganzes Leben zu erzählen. Die Geschichte eines Mannes, die Geschichte seiner Begegnungen, die Geschichte seiner Ehe, die Geschichte seines beherzten Verzweifelns, das steckt alles in dem Lied Stau auf der Tangenten. Das ist für mich ein erzählerisches Meisterwerk.
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0: Aufgezeichnet ist das Album ausverkauft worden im Orpheum. Kann man das Orpheum als verlängertes Wohnzimmer vom Georg bezeichnen?
1: Das ist ganz sicher, das Orpheum, überhaupt keine Frage. Wir haben im Orpheum oft gespielt.
2: Und der Georg hat ja selber auch immer gesagt, das Orpheum ist mein zweites Wohnzimmer. Ich gehe lieber eine Woche in die Hocken im Orpheum, als dass ich mich einen Tag ins Konzerthaus stelle.
0: Ja, und ebenfalls im Orpheum ist zumindest ein Teil von Georg Danzers Livewerk Gute Unterhaltung entstanden, auf dem du ja, Uli, unter anderem auch mitgewirkt hast. Ein Album, auf dem Georg aber nicht nur mit einer feinen Songauswahl glänzt, sondern auch mit vielen Geschichten, die er bei diesem Programm präsentiert hat. Bei einer dieser Begebenheiten geht es um ein Wandererlebnis aus Kindheitstagen. Gute Unterhaltung.
3: Mein Vater hatte nämlich noch ein Hobby, außer dass er also Wanderungen im Wienerwald gemacht hat, war er ein Bergfex, würde man heute sagen. Ich kenne alles, Zierwitzkogel, Semmering, Eklor. Also es war furchtbar. Ich habe es gehasst, weil es ist ja im Grunde genommen so gewesen, dass man alles zu Fuß hat gehen müssen. Wenn in der Ferne eine Gondel winkte, verlockend, hat meine Mutter gesagt, das können wir uns nicht leisten. Also ich bin alles zu Fuß gegangen. Ihr müsst euch vorstellen, das hat so ausgeschaut wie in diesen Filmen über Alaska, Goldrausch, schwarz-weiß. Ein großer weißer Hang und eine Kette von kleinen schwarzen Figuren, die da hinauf gestapft sind und ich war drunter. Jetzt war man als Kind natürlich eh schon anatomisch benachteiligt, weil man ja kleiner war als die Erwachsenen. Und beim Bergaufgehen ist sehr häufig vorkam, dass man das Gesichtsfeld im Bereich des Gesäßes des Vorgängers. Nach dem Krieg haben die Leute sehr viel Bohnen gegessen, weil das halt auch irgendwie sehr, sehr kohlehydratereich war. Und ich habe sehr gelitten, muss ich sagen. Ich war immer froh, wenn mein Vater vor mir gegangen ist, weil den habe ich wenigstens kennt. Geruchsmäßig.
0: Ehrlich, die Kunst, Situationen so zu schildern, dass man sich als Zuhörer total in diese Geschichten und Szenarien hineinversetzen kann, ist und war das auch für dich, Christian, eines der entscheidendsten Talente von Georg Danzer?
4: Auf jeden Fall. Allein jetzt, wenn ich das höre, das ist unglaublich, weil er spricht so vieles nicht aus, was dann das Hirn eh weiterführt. Mhm. Und die Grauslichkeiten kann man sich selber denken. Also diese Klinge ist schon sehr fein, auch wenn sehr doppelschneidig.
0: Wie hast du eigentlich den Georg kennengelernt und welche Ausstrahlung hat er auf dich gehabt, so beim ersten Mal?
4: Gar keine. Kennengelernt, dass ich mitgefahren bin als Mädchen für alles auf Tournee und wir haben ihn abgeholt und der Blecki stellt mich vor, der fährt jetzt mit, das ist der Christian und er hat mich nur angeschaut und hat gesagt, Servus, hat sich vorhin ins Auto gesetzt und gelesen, bis Mondsee. Ich

0: Stunden 45 ungefähr mit seinen Geschichten zugehört und dann ist die Achtung so in mir gewachsen und eben dieses Erkennen, was das für ein Typ ist. Und dann am nächsten Tag hat er schon mit mir geredet. Eigentlich bin ich dann drauf gekommen, er war der Schüchterne und nicht ich. Gewonnen.
1: Christian, du hast viele gemeinsame Sachen mit dem Georg gemacht. Auch das Album von Scheibs bis Nebraska ist nicht in Österreich entstanden.
0: Na, der hat da mit mir ein Lied aufgenommen auf einer Platte für mich und meinen Schwager, den Bernie Benzias, kennengelernt. Und dann hat er sich einbildet, er will das mit dem machen und in Amerika. Er will mal woanders hin und hat es dann angeleiert. Und so bin ich dann mit nach Kalifornien. Und eigentlich bin ich nur im Studio gesessen. Ich durfte mexikanische Bierkisten daherzahlen. Das war wie eine Maturareise mit dem Georg. Er wurde immer geschmeidiger, wie man so sagt auf Wienerisch. Das hat uns sehr zusammengeschweißt, diese Reise.
1: Was jetzt kommt, ist somit klar ein Ausschnitt aus dem 2005 vollendeten und übrigens 2023 als farbenfrohe Vinyl erschienenen Werk von Scheibs bis Nebraska.
0: Also es kommt der Titel Knur von derer Hits, wo der Georg auf einmal so ein alter Kellner auf Mallorca ist. Und dieses Lied hat so eine Stimmung, dass ich das für heute ausgewählt habe. Und danach kommt die Produktion, die ich dann voriges Jahr für einen Donald Trump, dass er den Tanzer auch versteht und kennenlernt, die englische Version von der Freiheit, Freedom, gemeinsam mit der Mina Kreil und unserem New Orleans Blasorchester, den Gaudenzdorfer Gürtelhorns.
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0: Ja, hinter Gitterstäben geht sie ein, denn nur in Freiheit kann die Freiheit sein. Georg Danzers wunderbare und einen Tiergartenbesuch verpackte Zeilen aus dem Jahr 1979, interpretiert in einer Aufnahme aus dem vergangenen Jahr von Mina Kreil und unserem Gast Christian Becker. Ja, und dieses Radio Wien Spezial zu Ehren von Georg Danzers heutigem 80. Geburtstag offeriert noch so einiges in der kommenden Stunde, aber davor hast du noch was für uns, Blecki.
1: Natürlich ein gutes Lied zum Schluss von der ersten Stunde der Sendung. Ich sage jetzt einmal so, das kann doch noch nicht alles gewesen sein.

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1: Im Nachrichtenstudio ist Konstantin Hahn. Die Wartezeiten auf MRT-Untersuchungen sind heuer deutlich kürzer als noch im Vorjahr. Das zeigt eine Erhebung im Auftrag der österreichischen Sozialversicherungsträger. Negative Ausreißer gibt es aber auch, berichtet Katja Arthofer.
2: Am meisten Geduld braucht man im Burgenland und in Vorarlberg. Mit über 35 Tagen, auch in Oberösterreich, wartet man auf einen MRT-Termin immer noch 30 Tage. In allen anderen Bundesländern hat sich die Wartezeit aber verringert und deshalb sinkt die österreichweite im Schnitt auf 20 Tage. Dachverbandschef Peter McDonald.
3: Wir haben es geschafft, die Versorgungssituation deutlich zu verbessern. Innerhalb des letzten Jahres, auch mit zusätzlichen MRT-Geräten, haben wir jetzt die Wartezeiten um 25% beziehungsweise um 8 Tage reduzieren können.
2: In Wien, Tirol und der Steiermark muss man überhaupt nur 10 bis 15 Tage auf eine MRT-Untersuchung warten. Noch viel schneller geht es aber für all jene, die privat zahlen. Da bekommt man in 5 Tagen einen Termin. 260 Euro kostet das etwa in der Steiermark. Mehr als doppelt so viel in Vorarlberg.
1: Der Medienmanager Gerhard Zeiler nimmt von seinen Ambitionen, neuer SPÖ-Chef werden zu wollen, vorerst wieder Abstand. Er habe den Anstoß dafür geben wollen, dass sich in der SPÖ etwas bewegt. Mit der Einigung auf Markus Marterbauer als Nachfolger von Andreas Babler sei das erreicht, sagt Zeiler in einem im Internet veröffentlichten Video. In der Ukraine sind heute bei russischen Luftangriffen mehr als 24 Menschen getötet worden. Ein Wohngebäude in der Stadt Priluki, östlich von Kiew, wurde von einer Rakete getroffen. Der ukrainische Präsident Zelensky spricht von einem der tödlichsten Angriffe seit langem. Mehr von Marta Georgiev.
4: Ein riesiges Loch klafft in der Fassade des 5-stöckigen Wohnhauses in Priluki. Von dem benachbarten Wohngebäude ist überhaupt nur noch ein kleiner Teil übrig. Fast das gesamte Haus wurde von der Rakete weggerissen. Mindestens 50 Verletzte gibt es allein hier. Rettungskräfte, Feuerwehr und Bewohner suchen in den Trümmern nach Verschütteten. Ein Mann wird schwer verletzt, aus dem Schutt gezogen. Ein Feuerwehrmann hält ein totes Kind im Arm. Der ukrainische Präsident Zelensky nennt es einen der abscheulichsten Angriffe seit langem. Ein Geschenk für Machthaber Putin, der heute seinen 74. Geburtstag feiert. Über 70 Raketen habe Russland allein heute auf die Ukraine abgefeuert, so die Regierung in Kiew, und warnt unter Berufung auf die Geheimdienste von einem unmittelbar bevorstehenden Großangriff der Russen.
1: In Tirol gibt es heuer mehr Legionelleninfektionen. 78 Fälle wurden bisher gemeldet, 34% mehr als im gesamten Vorjahr. 4 Menschen sind bisher gestorben, 2 davon in Innsbruck. Dort wurden mögliche Infektionsquellen untersucht und Sofortmaßnahmen ergriffen. Die Ergebnisse der Laboranalysen werden in den kommenden Tagen erwartet, heißt es von den städtischen Behörden. Das waren die Nachrichten mit Konstantin Hahn. Zum Wetter.
5: Im Großteil des Landes ist es derzeit noch sternenklar, das ändert sich aber über Nacht. Denn von der Schweiz und von Italien her breiten sich Wolken aus und auch einzelne Regenschauer können dabei sein. Morgen werden die Schauer dann häufiger, die meisten gibt es am Nachmittag und zwar von Vorarlberg bis Salzburg. Stellenweise sind auch Gewitter möglich. Außerdem wird es zeitweise windig morgen und die Temperaturen erreichen von West nach Ost 14 bis 26 Grad. So viel zum Wetter von Nathalie Auer.
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8: Noch einmal herzlich willkommen zu einer weiteren Stunde, die Georg Danzer seinem heutigen 80. Geburtstag gewidmet ist. Noch einmal viel Spaß wünschen.
9: Christian Becker.
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11: Andi Baum.
12: Ja, und Blecki Schwarz.
8: Und Tommy Vitera. Und wenn Ihnen die nächsten Minuten etwas Spanisch vorkommt, dann ist das durchaus beabsichtigt.

0: Gebtanzer live unter anderem mit Uli Bär anno 2002, sicher eines der kommerziell erfolgreichsten Lieder und gleichzeitig auch eine Liebeserklärung an Spanien entstanden 1984. Die Dreharbeiten zum Video, die waren damals, Blecki, überschattet von Georgs schwerem Motorradunfall.
1: Das stimmt, ja. Das ist in Spanien gedreht worden und Regie Rudi Dollezahl, und der Georg hat sich ein Enduro ausgeglichen und ist mit dieser Enduro am Strand auf- und angeteifelt. Und auf einmal ist er angerutscht an einer feuchten Stelle und hat sich an einem dieser ziemlich scharfen Felsen den Unterschenkel aufgeschnitten und war halt fast verblüht und ist dann ganz hurtigst ins nächste Spital. Die haben ihn dann nach Wien geflogen, dort ist er operiert worden, und es war knapp davor, dass man das Bein amputieren muss.
0: Er ist mit Glück davon gekommen. Das Motorradfahren hat er ad acta lassen, aber nicht die Liebe zu Spanien. Und er hat ja perfekt Spanisch gesprochen, da haben wir einen schönen Ausschnitt dazu.
2: Das hat familiäre Gründe. Eigentlich habe ich Spanisch gelernt in Andalusien und war dort ja mindestens 10 Jahre lang, jedes Jahr 3-4 Monate am Stück oft. Und fand natürlich den Flamenco hinreißend. Die ganze Musik, die ich im Radio gehört habe, die zum Teil aus Marokko und aus Algerien rübergekommen ist, da bei Gibraltar, diese Streichorchestereimusik hat man damals überhaupt nicht gehört bei uns. Ja, ich war fasziniert. Es hat alles gut gerochen, hat sich gut angefühlt. Und irgendwann habe ich mir gedacht, wenn ich da öfter herfahre, muss ich mir zumindest die Sprache so weit kennen, dass ich mir zumindest am Strand was zum Essen kaufen kann.
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0: Aus dem 1976 erschienenen Album Dumm ja, Georg Danzer mit Ich hab schon so viel Lieder geschrieben und einem emotionalen Einblick auf seine Berufung, die mit ihm mehr als nur verwachsen war. Andi, Uli, Christian und Blecki bei uns im Studio, was würdet ihr sagen, welchen Stellenwert nimmt Georg Danzer zumindest in der deutschsprachigen Musikszene als Singer-Songwriter ein?
1: Für mich eine Alleinstellung, weil er so unglaublich brav aufgestellt wurde. Das, was den Georg ausmacht, ist seine Fähigkeit, vom leicht hinterfotzigen Bänkelsong bis zu hochphilosophischen Reimen alles abzudecken und kein einziges Mal dabei auszurutschen.
2: Was mich so fasziniert hat, war seine musikalische Bandbreite. Er hat also nie irgendwelche Berührungsängste gehabt mit Musikstilrichtungen. Er hat aufgesogen wie ein Schwamm und hat das aber auch dann wirklich ausgelassen. Ich habe von ihm so viel gelernt, weil ich einfach gesehen habe, wie wichtig es ist, sich einfach keiner Stilrichtung zu verschließen.
3: Und es ist ja nicht nur musikalisch, sondern inhaltlich, wenn man sich die ganzen Alben anhört. Bei ihm ist das so ein Level, ein hohes. Das war ja kein Singer-Songwriter, das war ein Fotograf, der so dir Bilder hingehaut hat und fertig. Ja. Belichten muss die Bilder schon selber. Da braucht das eigene Hirnkastel dazu. Aber die Alleinstellung ist, dass diese Qualität immer gleich war und diese Vielfältigkeit.
4: Ähnlich wie beim Wilfried, dass dieser Drang nach Neuem, nach Ausprobieren von unerforschten Gebieten weitaus größer war als der Versuch, unbedingt einen Hit schreiben zu müssen.
1: Der hat sich kein einziges Mal auch nur einen Millimeter verbogen. Wo ich mit Sicherheit sagen kann, das habe ich von ihm gelernt, dass es einfach ein unglaublicher Segen ist, wenn man aushält, dass man mit sich selber auf die Bühne geht und nicht mit einer Vorstellung von sich.
0: Wir haben noch einen Ausschnitt aus einem meiner Interviews vorbereitet. Da geht es um die Pseudonyme, die sich der Georg als Songschreiber schon relativ früh zugelegt hat.
5: Ja, es gab die Möglichkeit damals bei der AKM, wenn man sich anmeldete, 3 Pseudonyme, glaube ich, anzumelden. Und ich habe mir gedacht, wenn ich mal englische Sachen schreibe, dann nenne ich mich O'Leary. Für volksmusikalische Sachen habe ich mich Alois Pscholka genannt und meinen normalen Namen Georg Danzer habe ich beibehalten.
1: Alois Pscholka.
0: Ja, selbst das ist hoch amüsant. Es gab aber in Georgs Repertoire der Pseudonyme noch eine Interpretenvariante, nämlich GD oder auch Beutel Chick Jappel. Und genau unter diesem Namen ist 1972 ein legendäres Stück auf Single erschienen und nur auf Single, verpackt damals übrigens in einer papiersackerlartigen Hülle und ohne Namen des Sängers. Georg Danzer in der Rolle eines obdachlosen Hirnausschnitts.

0: Weil du gesagt hast, das ist so eine Rarität, ist es mir gelungen, nach 50 Jahren zwei große Plattenfirmen an einen Tisch zu kriegen. Und der Titel, Chick, und die Rückseiten Spätis kommen erstmals auch aufs Chick-Album. Und endlich ist der Chick der komplette Chick.
1: Aber nicht nur für die eigene Karriere hat Georg viel getan, er hat punktuell auch immer wieder Lieder für andere geschrieben. Auch hier haben wir ein paar Ausschnitte.

Wolfer Lambos, Jazz Gitti und Marianne Mendt, eine Auswahl an herrlichen Stilblüten aus der Feder von Georg Danzer, die er auch für viele weitere Künstlerinnen und Künstler gezückt hat, von Margot Werner bis Erika Blucher und Adi Hirschall, sowie auch für und mit André Heller. Ja,

0: Das ist deswegen gekommen, weil ich eigentlich viel zu introvertiert und schüchtern war, um selber zu singen. Ich wollte eigentlich von Anfang an immer für andere Leute Lieder schreiben. Das war immer viel angenehmer, im Hintergrund zu sitzen. Und wenn Österreich jetzt ein großes Land wie Italien oder Deutschland wäre oder gewesen wäre und sich das ausgegangen wäre, einen Beruf zu ergreifen und nebenbei Lieder zu schreiben, wie der Paolo Conte, der Azzurro zum Beispiel geschrieben hat für den Adriano Celentano, dann hätte ich nie selber zum Singen angefangen. Ich habe nur zum Singen angefangen, weil ich mir gedacht habe, ich kann vom Komponieren und Texte schreiben, so viel ich das auch mache und wie viel ich auch von der Eva Maria Kaiser Nachwuchsproduktion des ORF beschäftigt wurde, nicht leben. Mein erster AKM war 3.700 Schilling und das in einem Jahr. Und wie ich schon geschrieben gehabt habe, waren es auf einmal 80.000.
1: Ja, und genau diese Songperle hören Sie jetzt in einer ganz besonderen Version. Jö Schau, live präsentiert im Radio Wien Studio von meinen Gästen Andi Baum, Christian Becker und Uli Bär. Bitteschön.
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0: Uli Bär, Andi Baum und Christian Becker live im Radio Wien Studio. Großer Applaus. 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

0: Eines der schönsten Lieder über die eigene Kindheit mit große Dinge aus dem Jahr 1995 hat sich Georg Danzer an sein Aufwachsen in der Nachkriegszeit erinnert. Hat es für ihn eigentlich neben der Musik auch andere Hobbys gegeben, Blecki?
1: Eines der größten Hobbys, das hat Christian ohnehin schon angesprochen, war Lesen. Das zweite war, dass er ein Cineast war und immer geschaut hat, ob es irgendwelche sehr interessante Filme gibt. Aber ansonsten fällt mir jetzt kein Hobby ein und schon gar nicht Fußball oder Eishockey oder irgend sowas.
0: Du hast erwähnt Lesen und genau dieses Interesse hat sein Vater in ihm geweckt, wie dieser Ausschnitt aus einem unserer Gespräche belegt.
2: Der ist mit mir jede Woche oder jede zweite Woche gegangen in so eine Leihbibliothek von der Gemeinde Wien. Und ich las schon mit 13 alles von Jack London und Joseph Conrad und dann später die ganzen amerikanischen Sozialisten wie John Dos Passos, Sinclair Lewis, Upton Sinclair. Und natürlich auch später dann mit 18 habe ich angefangen, mich selber zu versuchen, schon früher mit 17 mit Literatur. Aber mein Vater hat mir zum Beispiel Kafka, den Prozess und das Schloss empfohlen. Mein Vater war so ein typischer Kommunist, der auf dem Standpunkt stand, Bildung ist Macht und der Arbeiter hat sich zu bilden, um es einmal besser zu haben. Und dementsprechend hat er das sehr gefördert bei mir.
0: Ja, mit seinem Vater, einem kriegsversehrten Magistratsbeamten, und seiner Mutter, Angestellte einer Goldscheideanstalt, ist Georg Danzer in der Nachkriegszeit in Meidling aufgewachsen.
2: Ich habe kein Kinderzimmer gehabt. Ich habe gewohnt mit meinen Eltern auf Zimmerkuchelkabinett, weil die Wohnung war zur Hälfte ausbombt. Es hat ein Zimmer gegeben, da sind die Tram so runtergehängt durch Fliegerbomben und das war mein Abenteuerspielplatz. Da ist ein alter Safe drin gestanden, so ein schwarz lackierter, schwerer Safe mit Messinggriffen. Und wie das Zimmer dann, wie 13 war, zum Schlafzimmer meiner Eltern wurde, haben sie den Safe auch transportiert und vorher aufgemacht und da waren lauter so Zellen drin mit Hakenkreuz drauf. Und dann hat es noch einen Raum gegeben, da ist dann die Kuchel reingekommen. Da hat meine Mutter immer den Pudding zum Auskühlen unten hingestellt an die Tür und da hat der Wind den Sand eingeblasen von dem Schuttplatz, der da dahinter war. Und bei mir in meiner Kindheitserinnerung schmeckt Pudding immer noch Sand und knirscht. Hat mich jahrelang gestört, dass der Pudding, den ich mir dann kaufen habe, keiner nicht nach Sand schmeckt und nicht knirscht. Und auch eine abbrennende Torten hat sein müssen. Meine Mutter hat immer alles abbrennen lassen.
0: Ja, nichts anbrennen lassen hat der Georg als kreativer Kopf. Wie, aber auch wo hat der Danzer als Songschreiber gearbeitet? Gibt es da von euch so Erinnerungen an den Georg mit Ideen sammeln?
3: Ich nehme an, dass sein Keller in Asperhofen, wo er gewohnt hat, ein ganz wichtiger Platz war für ihn, wo er einfach ganz viel gemacht hat.
4: Ich glaube, der hat permanent geschrieben in seinem Kopf, weil er so aufgesaugt hat. Ja. Und das Schreiben, ich habe es ja nur so mitbekommen, wenn es wieder mal geheißen hat, Vertrag erfüllen, Album abliefern an diverse Plattenfirmen, dann ist er in den Keller runtergegangen und hat pro Tag ein Lied ausgekaut und nach 12 Tagen war das Album erledigt. Da war er dann ein Arbeiter, ja.
1: Er hat seine Ideen gehabt, die er eben dann eventuell gleich direkt in seinem Kellerstudio verarbeitet hat oder in den berühmten grünen Notizbüchern, wenn wir unterwegs waren. Das war alles in seinem Kopf. Er hat nur die Gelegenheit gebraucht, das irgendwie festzuhalten.
0: Ja, was die Textvielfalt von Georg Danzer angeht, gibt es natürlich etliche Beispiele zwischen Happy Baby und ordentlichem Tiefgang. Man denke nur an den alten Wesseli oder den erstickten Schrei über Flüchtlinge und notgedrungene Flucht. Christian, du ziehst für uns jetzt einen deiner Lieblingssongs aus dem Hut.
4: Das Lied ist über 20 Jahre alt. Jetzt lobt man sich 30 Jahre Regenbögen in Wien. Jetzt gibt es Parteien, die man vor allem vor Regenbögen Angst. Und ein 58-jähriger Georg Danzer behandelt dieses Thema, weil ihn eine Geschichte dazu irgendwo am Land berührt hat. Wir haben vorhin ein Statement von Georg gehört, dass das Leben dafür da ist, dass man sich selber findet oder erkennt. Und dieses Lied ist einfach Ganselhaut im positivsten Sinn. Das sollten sie auf Regenbogenfahnen drucken und vorm Rathaus laut spielen und auf der Donauinsel und überall. Viel Vergnügen.
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0: Aus der 1989 erschienenen LP Rufzeichen und jetzt wieder auf dem gerade veröffentlichten Album Jahreszeiten enthalten und der Himmel kommt unter die Räder. Georg Danzer über tiefe Momente des Lebens und die Vergänglichkeit. Komm damit auf das Jahr 2006, wo Georg seine Krebserkrankung öffentlich gemacht hat. Frage an euch, wie war sein Umgang mit dieser Tatsache? Auch gegenüber euch.
1: Ich habe bemerkt schon im Sommer, wie wir auf Tournee waren, das war die letzte Tournee mit Austria 3, 2006. Und wir haben schon gemerkt während der Tournee, dass der Georg mit der Stimme massiv Probleme gehabt hat. Ich wollte ihn gar nicht anreden, weil ich aus Erfahrung von ihm gewusst habe, wenn er was sagen will, wird er mir schon sagen, dann brauche ich ihm nicht am Arsch gehen. 14 Tage später, nachdem die Tour beendet war, hat er mich angerufen und hat dann gesagt, du, damit du Bescheid weißt, ich habe Lungenkrebs. Mehr wurde dann darüber nicht gesprochen.
2: Er hat es auch lang so gehalten. Er hat am Anfang ja nur, abgesehen von der Familie, da uns eingeweiht, weil er gesagt hat, und ich brauche dann Hilfe, weil ich muss zu Therapien, das. Aber Pappen halten, dass das nicht in die Öffentlichkeit geht. Er will seine Ruhe haben und seine Familie will Ruhe haben.
3: Wichtig war, dass sie dann der Christian und ich versucht haben, so gut als möglich um ihn zu kümmern, indem wir ihn nach Wien bringen, zu den Behandlungen, damit wir ihm entgegenkommen mit diversen Besorgungen. Aber das war's. Es war nicht wirklich ein Thema, dass er sagt, ich habe Krebs und so. Im Gegenteil, wenn man mit ihm darüber geredet hat, hat er immer gesagt, mein Hauptberuf ist, Georg wird gesund.
2: Dann ist er würdig mit seiner Ritterrüstung weiterspaziert und hat weiter Lieder geschrieben.
0: Was war umgekehrt gefragt jetzt für euch im Umgang mit ihm wichtig?
4: Es ist so und mit dem gehen wir jetzt um und machen kein Drama draus, weil es ist eh Drama genug.
0: Am 21. Juni 2007 hat der Georg den Kampf gegen seine Krankheit verloren und einen Monat später ist auch seine Asche, seinem Wunsch entsprechend, muss man dazu sagen, vor der Küste Mallorcas dem Meer übergeben worden. Ein noch einmal letztes großes Konzert mit Georg Danzer hat rund zwei Monate vor seinem Tod am 16. April 2007 in der Stadthalle stattgefunden. Uli, du warst mit ihm damals auf der Bühne. Wie präsent ist dieses Ereignis, dieses Konzertereignis für dich heute noch, fast 20 Jahre später?
1: Wenn ich ehrlich bin, sind es gestern gewesen, weil es ist ein Moment, den ich nie vergessen, weil er war ja eigentlich guten Mutes, war eigentlich sehr lebensfroh und es hat eigentlich geheißen, er hätte das Gröbste überstanden. Er war wirklich sehr abgemagert, aber er hat einen unheimlich positiven Eindruck gemacht und wir haben uns alle so gefreut und obwohl Austria 3 aufgelöst war, wurde sehr wohl angedacht, diverse Galas zu spielen, sogar Anfrage aus der Schweiz war da. Und dann plötzlich aus heiterem Himmel mussten wir erfahren, dass anscheinend die Metastasen im ganzen Körper auf und abgefahren sind. Mehr möchte ich dazu nicht sagen, es ist traurig.
4: In der Nachbetrachtung glaube ich, dass der Georg schon gewusst hat, dass sein Ablaufdatum schon wohin gedruckt ist. Ich habe noch nie in meinem Leben jemanden so singen gehört wie den Georg an dem Abend. Es ist niemand darum gegangen, gut zu sein, super zu sein, beeindruckend zu sein, sondern es ist nur mehr darum gegangen, zu sein. Und sowas habe ich noch nie gehört gehabt.
0: Wir haben einen schönen Ausschnitt aus diesem Konzert. Georg Danzer, ich fürchte mich nicht.

0: Ja, das Genießen der Freiheit verpackt in einem unvergessenen Lied 1997 live im Theater in Wien. Austria 3 mit Griechenland. Und so geht's im Finale dieser Erinnerungssendung an Georg Danzer noch um ein großes und erfolgreiches Kapitel seiner Karriere zusammen mit Wolferl Ambros und Reinhard Fendrich als Supergroup des Austropop. Und mit dir, Uli, wir haben es, glaube ich, schon erwähnt, gab es nicht nur den Paradegitarristen der Band rund um dieses Trio, sondern auch den Kapellmeister. Wie hast du diesen Höhenflug mit durchwegs ausverkauften Konzerten, man denke nur an Schönbrunn, miterlebt, auch in puncto Enthusiasmus und Intensität?
1: Das war natürlich einzigartig. Das waren diese 9 Jahre, wo es Austria 3 gegeben hat. Und ich war der einzige Musiker, der von Anfang bis zum Schluss dabei war. Im März 98 ist die Tour losgegangen und hat geendet auf der Donauinsel am 27. Juni 1998 vor geschätzten 200 bis 300. Also ich weiß nicht, ich bin auf die Bühne und habe das Menschenwert gesehen und ich denke, das kann es jetzt aber nicht sein. So was siehst du nicht oft. Es war bei den 3 Platzhirschen jeder ein unheimliches Ego, und das meine ich jetzt im positiven Sinn, weil einfach jeder eine gestandene Persönlichkeit war, jeder auf seine eigene Art und Weise, jeder seinen eigenen Schmäh. Da ist natürlich schon manchmal zu Reibereien gekommen, wo ich mir dann gedacht habe, naja, lang dauert es jetzt nicht mehr. Aber die 3 haben sich dann immer irgendwie zusammengerafft.
2: Ich sage ganz einfach, dass der Georg bei dieser Formation der Kid war. Weil durch sein diplomatisches Geschick hat er natürlich die 2 anderen, die doch hin und wieder sie in die Haare gekriegt haben, dann doch so weit beruhigen können, dass sie dann auf die Bühne gegangen sind und man hat gemerkt, eigentlich verstehen sie sich eh.
0: Und weil wir jetzt so schön und rückblickend darüber gesprochen haben, hier noch ein paar Ausschnitte von Austria 3. Schau!

0: Ja, so bleiben noch zwei Fragen offen zum Ende dieser Sendung. Frage 1, eine Antwort, eine Eigenschaft, die eurer Meinung nach am besten auf Georg Danzer passt.
1: Für mich unbeugsam, grad, immer.
2: Liebenswert. Ein Hans Dampf in allen Intellektsklassen, von oben bis unten.
3: Ganz einfach auch heute.
0: Und die Frage 2, was konnten wir von Georg lernen?
1: Bei sich zu sein.
3: Spanisch.
2: Sein Leben zu meistern.
0: Ja, schöne Schlussworte zu einem Radio Wien Spezial zu Ehren von Georg Danzers heutigem 80. Geburtstag. Ich bedanke mich fürs Zuhören und sage auch Danke an meine Gäste Uli Bär, Andi Baum, Christian Becker und Professor Blecki Schwarz, der für uns für das musikalische Finale noch einen ganz speziellen Song ausgesucht hat.
3: Der Christian und der Andi haben ja eine wunderbare Tour zusammengestellt, die da heißt Danzermania, das Original on Tour. Und es ist nichts anderes als die Reise derer, die seit 10 Jahren auf der Bühne stehen im Orpheum und die Lieder von Georg präsentieren. Und bei diesen Konzerten gibt es immer ein Schlusslied und das singen dann die Protagonistinnen und Protagonisten gemeinsam. Und das Lied heißt ganz einfach, lass mich einmal nur zu aufgesang.
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1: Im Nachrichtenstudio ist Konstantin Hahn. Im Untersuchungsausschuss zur Causa Pilnacek wurde heute eine Mitarbeiterin aus dem Büro von Innenminister Karner befragt. Thema waren etwa Schulungen des Innenministeriums für Auskunftspersonen im Urschuss. Mehr von Viktoria Waldhäusl.
2: Von politischem Einfluss auf die Ermittlungen hat noch keiner der befragten Polizisten im U-Ausschuss gesprochen. Die meisten haben im Vorfeld aber auch an einer vom Innenministerium organisierten Schulung teilgenommen, in der vom parlamentarischen U-Ausschuss wörtlich als politisches Tribunal die Rede war. Und die meisten sind dann auch mit einer vom Innenministerium zuvor ausgewählten und bezahlten Vertrauensperson im Parlament erschienen. Das gilt auch für die Mitarbeiterin aus dem Kabinett von Innenminister Gerhard Karner von der ÖVP, die bei ihrer Befragung heute sagt, dass es sich dabei um ein Angebot und keine Verpflichtung handle. Der Innenminister habe nur sicherstellen wollen, dass die Polizisten für den U-Ausschuss bestmöglich vorbereitet werden. Und so sei das dann auch sinngemäß eben umgesetzt worden. Auf die Inhalte der Schulungen habe sie keinen Einfluss und sie kenne auch die Inhalte gar nicht.
1: Das Ardo-Tiefkühlgemüsewerk im Machfeld dürfte definitiv geschlossen werden. Bei einem Gespräch zwischen dem Management und Vertretern aus dem Bund und dem Land Niederösterreich wurde keine Lösung gefunden. Maria Kern berichtet.
3: Nach dem Treffen mit Firmenvertretern sagt Niederösterreichs Vizelandeshauptmann Stefan Pernkopf von der ÖVP, man hätte Ardo mehrere Angebote gemacht, etwa, dass man das Werk in Groß-Enzersdorf für 1 oder 2 Jahre pachten könnte.
4: Heute haben wir zur Antwort bekommen, das interessiert die Firma nicht, sie wollen keine Fortführung haben, sie lehnen das Unterstützungsangebot ab.
3: Ardo hat am

0: Nachmittag in einer Stellungnahme auch bekräftigt, dass man an den Plänen, das Werk in Groß-Enzersdorf im August kommenden Jahres zu schließen, festhalten will. Pernkopf hofft nun noch auf Gespräche mit der Eigentümerfamilie. Darauf deutet derzeit aber nichts hin. Damit droht, dass ein Großteil des Gemüses aus dem Machfeld, vor allem Spinat und Erbsen, aus den Tiefkühlregalen in den Supermärkten verschwindet. Denn Ardo produziert für Iglo und alle großen Handelsketten.
1: Frankreich gibt im Kampf gegen die hohen Energiepreise 10 Millionen Barrel Diesel aus seiner strategischen Reserve frei. Damit soll auf die knappen Bestände infolge der Kriege im Iran und in der Ukraine reagiert werden, sagt Premierminister Le Cornu. Der Schritt soll die Preise an den Zapfsäulen um schätzungsweise 12 bis 18 Cent pro Liter Diesel senken. In Italien ist ein illegales Pflegekräftenetzwerk aufgeflogen. Eine kriminelle Gruppe hat Frauen aus Georgien illegal nach Italien gebracht und an ahnungslose Familien vermittelt, die Haushaltshilfen und Pflegekräfte gesucht haben. Insgesamt waren mehr als 100 Georgierinnen mit falschen Ausweisdokumenten und Papieren in Italien beschäftigt. Das waren die Nachrichten mit Konstantin Hahn. Zum Wetter.
2: Sehr frisch geht es durch die Nacht. In Weiher in Oberösterreich hat es mittlerweile auf nur 12 Grad abgekühlt. Und bis morgen früh sinken die Temperaturen noch weiter, auf meist nur 14 bis 6 Grad. Auch einzelne Regenschauer können heute Nacht auftauchen, und zwar am ehesten im Süden. Morgen breiten sich die Schauer dann langsam auf den Großteil des Landes aus. Teilweise trocken bleibt es im Osten. Zeitweise wird es allerdings auch windig morgen und die Temperaturen erreichen meist 16 bis 24 Grad. So viel zum Wetter von Nathalie Auer.
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1: Am Mikrofon ist Rosanna Zara. Heute vor 3 Jahren hat die Terrorgruppe Hamas vom Gazastreifen aus Israel überfallen. Mehr als 1200 Menschen sind dabei getötet worden, 251 Menschen sind verschleppt worden. Israel hat danach den Gazastreifen und Hamas-Mitglieder angegriffen. Seit Oktober 2025 gilt eigentlich eine Waffenruhe, aber die wird immer wieder gebrochen. Die Regierung in Österreich will die Wehrpflicht und den Zivildienst verändern. Die Wehrpflicht ist die verpflichtende Zeit, die junge Männer in Österreich beim Bundesheer sein müssen. Die Regierung will diese Zeit von 6 auf 9 Monate verlängern. Wenn Männer nicht zum Bundesheer gehen wollen, können sie den Zivildienst machen. Der Zivildienst ist derzeit 9 Monate lang. Wenn sich aber nicht genug Männer für das Bundesheer melden, soll der Zivildienst auf 11 Monate verlängert werden. Ab heute können Experten für das geplante Gesetz Rückmeldung geben. In Österreich sind immer mehr Menschen mit dem Gesundheitssystem unzufrieden. Das zeigt eine neue Studie. Viele Menschen stört, dass sie sehr lange auf einen Termin bei einem Facharzt warten müssen. Außerdem muss man oft lange warten auf eine Operation. Die Studie sagt außerdem, dass sich Frauen oft von Ärzten nicht so ernst genommen fühlen wie Männer. In der schwedischen Hauptstadt Stockholm sind heute die Gewinner des Nobelpreises für Chemie bekannt gegeben worden. Chemie-Nobelpreisträger sind heuer der Franzose Henri Cargan und der Japaner Kenzo Sohai. Ihre Forschung hilft zum Beispiel dabei, die Wirkung von Medikamenten zu verbessern. Der Nobelpreis ist die berühmteste Auszeichnung für Wissenschaftler. Das waren die Nachrichten in einfacher Sprache. Redaktion Christine Meyer-Bohusch und Ronny Taferner. Nachrichten.

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1: Herzlich willkommen zum Nachtjournal. Das sind unsere Themen. Israel gedenkt der Opfer des Hamas-Überfalls heute vor 3 Jahren. Gerhard Zeiler zieht seine Ambitionen als SPÖ-Chef wieder zurück. Und der heurige Chemie-Nobelpreis geht an Forscher aus Frankreich und Japan. Das Wetter morgen bringt in ganz Österreich einen Wetterwechsel. Im Journalstudio begrüßt sie Konstantin Hahn. 3 Jahre nach dem Massaker der Hamas im Süden Israels hat das Land heute der Opfer des Terrorangriffs gedacht. Begonnen haben diese bereits früh am Morgen, genauer gesagt um 6.29 Uhr. Genau diese Zeit hat am 7. Oktober 2023 der Überfall begonnen, bei dem rund 1.200 Menschen getötet wurden. Barbara Tschandl berichtet.
2: Am Strand von Tel Aviv sind schwarze Stoffbahnen gespannt. 1221 weiße und 251 gelbe Körperumrisse sind darauf zu sehen. Sie symbolisieren die Opfer des Massakers und die Geiseln, die damals genommen wurden. Seit den frühen Morgenstunden finden im ganzen Land Gedenkveranstaltungen statt, auch auf dem Gelände des Nova Festivals nahe der Grenze zu Gaza. Eine Schweigeminute wird von Rave-Musik unterbrochen. Eine Frau hält einen Lautsprecher hoch. Zu hören das letzte Lied, das kurz vor dem Massaker auf dem Festival gespielt wurde.
3: Just imagine the joy and right there the music stops and the DJ screams at the mic, red alert!
2: Plötzlich stoppt die Musik und der DJ schreit ins Mikrofon, Alarm, sagt sie. Auf dem Gelände sind Fotos der 370 jungen Menschen aufgestellt, die bei dem Festival vor 3 Jahren ermordet wurden.
1: Der Medienmanager Gerhard Zeiler, der sich als nächster SPÖ-Chef ins Spiel gebracht hatte, zieht sich vorerst zurück. Er habe den Anstoß dafür geben wollen, dass sich in der SPÖ etwas bewegt. Mit der Einigung auf Markus Marterbauer als Nachfolger von Andreas Babler sei das erreicht, so Zeiler. Mehr von Stefan Kappacher.
4: Gerhard Zeiler hat in den SPÖ-Gremien null Unterstützung erfahren. Das nimmt er offenbar vorerst zur Kenntnis. Ihm sei es bei seinem Angebot darum gegangen, einen Erneuerungsprozess in der SPÖ einzuleiten, weil sie auf dem falschen Kurs sei, so Zeiler in einer Videobotschaft auf Instagram.
5: Dem hat die Parteispitze am Sonntag mit der Ernennung von Markus Marterbauer Rechnung getragen. Ich wünsche ihm aus ganzem Herzen erstens ein schnelles Gesundwerden und zweitens viel Erfolg, wenn er die SPÖ übernimmt.
4: Er werde es sich aber nicht nehmen lassen, beständig auf die Lösungen hinzuweisen, die Österreich und die SPÖ bräuchten, um nicht an die Wand zu fahren. Zeiler hält sich damit im Spiel für den Fall, dass der Wechsel zu Marterbauer Anfang 2027 nicht so läuft, wie sich die SPÖ-Spitze das vorstellt.
1: Die Regierung hat heute ihre Pläne zur Reform von Präsenz und Zivildienst in Begutachtung geschickt. Um diese umzusetzen, braucht sie die Zustimmung zumindest einer Oppositionspartei. Aber weder die FPÖ noch die Grünen sind momentan dazu bereit. Nun wird also parallel weiterverhandelt. Saskia Fehnenbos mit den Details.
6: Die Regierung schickt den Gesetzesentwurf zur Wehrdienstreform in Begutachtung. Mit der Opposition wird gleichzeitig verhandelt, denn es braucht eine Zweidrittelmehrheit. ÖVP-Clubchef Ernst Gödel.
7: Unser Ziel, diese Reform mit 01.01.2027 in Kraft zu setzen, bleibt aufrecht und ist durchaus möglich.
6: Die FPÖ hat gestern klargemacht, dass sie die Verhandlungen vorerst als gescheitert ansieht. Ihre Forderung nach einem Bekenntnis zur Neutralität hat es in den Entwurf geschafft. Staatssekretär Jörg Leichtfried, SPÖ.
8: Für uns ist eine Reform immer mit einem klaren Bekenntnis zur immerwährenden Neutralität Österreichs verbunden.
6: Etwas mehr als 5 Wochen gibt es nun Zeit für Stellungnahmen. Die Regierung hofft jedenfalls auf einen Parlamentsbeschluss im Dezember.
1: Ein Supermarktkassier ist am Landesgericht Linz wegen unerlaubter Preisnachlässe verurteilt worden. Der 23-Jährige soll in einer Billa-Filiale in Linz-Urfahr über Monate Rabatte vergeben und damit einen Schaden von rund 26.000 Euro verursacht haben. Mehr von Stefan Schnabel.
9: Die Staatsanwaltschaft spricht von einem Tick des jungen Mannes, so Sprecherin Ulrike Breitenieder.
10: Dieser Tick hätte ihn wahllos die Rabatttaste betätigen lassen.
9: Verteidiger Gernot Weiß sieht keine bösen Absichten.
11: Es scheint ein bisschen, als ob er so Robin Hood-Tendenzen hat.
9: Laut dem 23-Jährigen hat alles mit einem großen Stromausfall in der Filiale angefangen. Danach sind viele Produkte vergünstigt abverkauft worden. Dazu musste vom Kassier an der Kasse extra eine Rabatttaste gedrückt werden. Danach ist es für den 23-Jährigen zur Gewohnheit geworden, diese Taste immer wieder zu drücken, wie er heute vor dem Richter gesagt hat. Einer Managerin sind bei einer Kontrolle die hohen Rabatte aufgefallen. Rund 25.700 Euro Schaden sind entstanden. Das rechtskräftige Urteil, 5 Monate bedingte Haft. Biller hat den 23-Jährigen gekündigt.
1: Der heurige Chemie-Nobelpreis geht nach Frankreich und Japan. Henri Cargan und Kenzo Soai erhalten den Preis für ihre Forschungen zur Spiegelbildchemie, wie die Nobelversammlung des Karolinska-Instituts in Stockholm heute mitteilt. Elke Ziegler berichtet.
12: Das Thema des heurigen Chemie-Nobelpreises versteht man auf einen Blick, wenn man seine beiden Hände betrachtet. Sie sehen sehr ähnlich aus, sind aber nicht identisch, weil sie gespiegelt sind, so Heiner Linke, Mitglied des Nobelkomitees für Chemie.
13: Like my hands, they are one another's mirror image, but they're not identical.
12: Dieses Spiegelbildprinzip bestimmt weite Teile unserer chemischen Umgebung. Und das ist nicht nur eine optische Besonderheit. Die Spiegelung kann dazu führen, dass ein Molekül ganz unterschiedlich wirkt, etwa in einem Medikament gegen Husten und in der gespiegelten Form gegen Schmerzen. Welche Form ein Molekül annimmt, das zu bestimmen, haben Henri Cargan von der Universität Paris und Kenzo Soai von der Universität Tokio maßgeblich vorangetrieben und dafür heute den Nobelpreis für Chemie bekommen.
1: Die 87-jährige Mari-Carmen Abascal, die wegen der Zwangsräumung ihrer Wohnung in Madrid die Massenproteste gegen Wohnungsnot in Spanien ausgelöst hatte, ist tot. Das teilt der spanische Mieterverband mit. Der Fall der 87-Jährigen hatte eine heftige politische Kontroverse, landesweite Proteste und schließlich Neuwahlen in Spanien ausgelöst. Damit kommen wir noch zum Wichtigsten des Sports, zusammengefasst von Emily Weber.
14: Guten Abend. Fußballerisch hat sich heute Lionel Messi vom argentinischen Nationalteam verabschiedet. Um 1 Uhr in der Nacht hat er zum letzten Mal gegen Benin das Teamdress getragen. Die Nations League der Männer ist vorerst einmal vorbei. In den letzten Partien hat einerseits Spanien mit dem 2:1 gegen Kroatien die Rekordserie fortgesetzt. 42 Spiele sind sie ungeschlagen. Andererseits hat England 3:0 gegen Tschechien gewonnen. Und daraufhin wurde heute die FIFA-Weltrangliste der Männer aktualisiert. Österreich hat sich um einen Rang auf Platz 22 verbessert. Das beste Ergebnis unter Ralf Rangnick. Spanien liegt auf Platz 1 vor Argentinien und Frankreich. Und ein erster Konkurrent von Gianni Infantino bei der Wahl um den FIFA-Chefposten hat sich öffentlich gemeldet. Der ehemalige Schweizer Teamspieler Ramon Vega ist es, der im März 2027 gegen Infantino antreten möchte. Im Skisport wurde Lindsay Vonn für das US-Team nominiert. Das ist eine Überraschung, denn der Skisuperstar erholt sich noch von einer schweren Beinverletzung. Vonn selbst hat erst im April verkündet, dass vor der Saison 2027-28 nichts passieren würde. Soweit das Wichtigste vom Sport.
1: Und damit zum Wetter, Nathalie Auer.
15: In Bad Vöslau

0: war der heutige Tag bereits der 120. Sommertag in diesem Jahr, also der 120. Tag mit Höchstwerten über 25 Grad. Mehr Sommertage gab es in einem Jahr bisher nur ein einziges Mal, und zwar im Jahr 2018. Und auch morgen steigen die Temperaturen kräftig nach oben. Im Osten werden es bis zu 26 Grad. Sonst hat es meist nur 14 bis 23 Grad. Dazu gibt es viele Wolken und die bringen vor allem am Nachmittag von Südwesten her immer mehr Regenschauer. Außerdem wird es zeitweise windig.
1: Das war das Nachtjournal mit Konstantin Hahn.
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1: Im Nachrichtenstudio ist Konstantin Hahn. Frauen erleben das Gesundheitssystem deutlich schlechter als Männer. Das zeigt der neue Austrian Health Report, für den das Institut IFES im Auftrag von Sandoz 1000 Menschen befragt hat. Verena Bruhr mit den Einzelheiten.
2: Psychisch stärker belastet, beim Arzt häufiger nicht ernst genommen, zuständig für die Gesundheitsorganisation der Familie. So sieht die Lage der Frauen im österreichischen Gesundheitssystem laut dem aktuellen Austrian Health Report aus. 44% der Frauen sagen, ihre Schmerzen werden zumindest gelegentlich beim Arzt nicht ernst genommen. Bei Männern sind es 23%. Eva Zeglowitz vom Institut für empirische Sozialforschung.
3: Da sehen wir, dass das bei Frauen wesentlich häufiger der Fall ist, mit ungefähr knapp der Hälfte, nicht ganz der Hälfte, die das schon einmal erlebt haben. Und bei Männern sind das wesentlich weniger, die sagen, dass Schmerzen oder Symptome nicht ernst genommen wurden.
2: Außerdem würden Schmerzen bei Frauen oft als psychosomatisch abgetan. Insgesamt sind 41% der Frauen mit dem Gesundheitssystem zufrieden, bei den Männern sind es 56%.
1: Der Medienmanager Gerd Zeiler nimmt von seinen Ambitionen, neuer SPÖ-Chef werden zu wollen, vorerst wieder Abstand. Er habe den Anstoß dafür geben wollen, dass sich in der SPÖ etwas bewegt. Mit der Einigung auf Markus Marterbauer als Nachfolger von Andreas Babler sei das erreicht, sagt Zeiler in einem im Internet veröffentlichten Video. Die Billigfluglinie Ryanair zieht weitere Flugzeuge vom Standort Wien ab. Sie verkleinert damit ihre Präsenz am Flughafen Wien-Schwechat. Laut der irischen Fluglinie werden im Winterflugplan nur noch 12 Flugzeuge anstatt 14 am Flughafen Wien-Schwechat stationiert sein. Gerd Eisinger und Thomas Koppensteiner berichten.
4: Im vergangenen Winter war Ryanair noch mit 16 Flugzeugen am Airport Wien-Schwechat vertreten. Mit dem Abzug der aktuell 2 Flieger fallen 10 Strecken weg. Die Billigfluglinie stellt die Flüge nach Kopenhagen, Marseille, Tel Aviv, Dubrovnik, Nisch, Salerno, Sevilla, Warschau, Lanzarote und Riga ein, wie der für Österreich zuständige Ryanair-Manager Andreas Gruber sagt. Verbunden damit ist auch ein Personalabbau. Laut Ryanair fallen pro Flugzeug 20 Stellen in Cockpit und Kabine weg. Ryanair-Chef Michael O'Leary begründete die Entscheidung mit den hohen Standortkosten in Österreich. Die Fluggesellschaft hatte in der Vergangenheit wiederholt die Abschaffung der Flugticketabgabe in Höhe von 12 Euro gefordert.
1: Nach dem Diebstahl von 2 Renoir-Gemälden aus einem Museum in Südfrankreich vor rund einem Monat sind 5 Menschen festgenommen worden. Das wurde heute aus Ermittlerkreisen bekannt. Die für die Ermittlungen in dem Fall zuständige Staatsanwaltschaft von Marseille wollte sich nicht dazu äußern. Laut lokalen Medienberichten sind unter den Festgenommenen auch die beiden mutmaßlichen Einbrecher. Über den Verbleib der beiden verschwundenen Gemälde ist noch nichts bekannt. Das waren die Nachrichten mit Konstantin Hahn. Und jetzt zum Wetter.
5: Vielerorts kühlt es heute Nacht spürbar ab, auf 14 bis 6 Grad. Eine Spur milder bleibt es nur in den Föhntälern. Außerdem ziehen weiterhin einzelne Schauer durch, und zwar am ehesten im Bergland. Morgen werden die Schauer dann von Südwesten her langsam mehr und auch einzelne Gewitter sind möglich. Lange trocken bleibt es dagegen im Osten, hier gibt es zumindest Chancen auf Sonnenfenster. Zeitweise wird es allerdings auch windig und meist erwarten uns morgen 16 bis 24 Grad. So viel zum Wetter von Natalie Hauer.
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1: Es ist Donnerstag, der 8. Oktober. Im Nachrichtenstudio ist Konstantin Hahn. Die Wartezeiten für MRT-Untersuchungen sind heuer deutlich kürzer als noch im Vorjahr. Das zeigt eine Erhebung im Auftrag der österreichischen Sozialversicherungsträger. Negative Ausreißer gibt es aber auch, berichtet Katja Arthofer.
2: Am meisten Geduld braucht man im Burgenland und in Vorarlberg. Mit über 35 Tagen, auch in Oberösterreich, wartet man auf einen MRT-Termin immer noch 30 Tage. In allen anderen Bundesländern hat sich die Wartezeit aber verringert und deshalb sinkt die österreichweite im Schnitt auf 20 Tage. Dachverbandschef Peter McDonald.
3: Wir haben es geschafft, die Versorgungssituation deutlich zu verbessern. Innerhalb des letzten Jahres, auch mit zusätzlichen MRT-Geräten, haben wir jetzt die Wartezeiten um 25% beziehungsweise um 8 Tage reduzieren können.
2: In Wien, Tirol und der Steiermark muss man überhaupt nur 10 bis 15 Tage auf eine MRT-Untersuchung warten. Noch viel schneller geht es aber für all jene, die privat zahlen. Da bekommt man in 5 Tagen einen Termin. 260 Euro kostet das etwa in der Steiermark. Mehr als doppelt so viel in Vorarlberg.
1: Im parlamentarischen U-Ausschuss zur Causa Pilnacek ist heute ein weiteres Regierungsmitglied geladen. Innenminister Gerd Karner soll Fragen zum Umgang der Exekutive mit dem Todesfall des einstigen Justizsektionschefs beantworten. Vor ihm ist der Leiter des Bundeskriminalamts Andreas Holzer an der Reihe. Der ehemalige deutsche Geheimdienstchef August Hanning ist jetzt in Untersuchungshaft. Hanning wurde wegen des Verdachts auf Spionage und Landesverrat festgenommen. Er soll sich über einen ehemaligen Mitarbeiter Informationen aus dem Geheimdienst besorgt haben und diese als privater Sicherheitsberater gegen Bezahlung an Kunden weitergegeben haben. Aus Berlin, Maria Knips-Witting.
4: In einem schwarzen Kastenwagen bringt die Polizei August Hanning vom Gerichtsgelände. Der Ermittlungsrichter des Bundesgerichtshofs hat über den ehemaligen Geheimdienstchef Untersuchungshaft verhängt.
5: Das bedeutet, dass er ebenfalls Stand jetzt den dringenden Tatverdacht gegen Hanning sieht und auch Flucht- oder Verdunklungsgefahr,
4: sagt der ARD-Rechtsexperte Frank Bräutigam. Die Ermittler hätten wenig Zweifel daran, dass Hanning von seinem ehemaligen Büroleiter gegen Bezahlung geheime Informationen aus dem Geheimdienst erhalten habe. Weniger klar sei, ob diese wirklich unter anderem bei ausländischen Geheimdiensten gelandet seien. Hannings Anwalt weist die Vorwürfe zurück. Sein Mandant sei zwar im Besitz vertraulicher Unterlagen gewesen, hätte sie aber nicht zum Schaden Deutschlands und gegen Bezahlung weitergegeben.
1: Frankreich gibt im Kampf gegen die hohen Energiepreise 10 Millionen Barrel Diesel aus seiner strategischen Reserve frei. Damit soll auf die knappen Bestände infolge der Kriege im Iran und in der Ukraine reagiert werden, sagt Premierminister Le Cornu. Der Schritt soll die Preise an den Zapfsäulen um schätzungsweise 12 bis 18 Cent pro Liter Diesel senken. In Dänemark ist diese Woche ein großer Datendiebstahl bekannt geworden. Abgesaugt wurden Daten aus dem Personenstandregister von 8,8 Millionen Personen. Primär abgeflossen sind Namen und Adressen. Doch auch diese Daten können für Kriminelle bereits wertvoll sein, berichtet Beate Tomasowitsch.
6: Meldedaten sind deshalb interessant, weil sie die Eckdaten von echten Personen enthalten, sagt Martin Grasel, Ermittlungsleiter Cybercrime im Bundeskriminalamt.
7: Wie beispielsweise Name, Geburtsdatum, Wohnadresse.
6: Mit solchen Daten können Phishing-Attacken gestartet werden. Es werden zum Beispiel Nachrichten von Banken oder Paketdiensten verschickt, mit der Aufforderung, einem Link zu folgen und Zugangsdaten einzugeben. Wertvoller

0: werden diese Eckdaten, wenn sie mit anderen gestohlenen Daten wie Telefonnummern oder Ausweisdaten verknüpft werden.
1: Je mehr die Täter über eine Person wissen, desto glaubwürdiger können sie deren Identität missbrauchen oder Betrugshandlungen begehen.
0: Kriminelle nutzen die gestohlene Identität, um Bankkonten oder Kryptokonten zu eröffnen, um so weitere Opfer zu täuschen und zu betrügen.
2: In Stockholm verkündet die Schwedische Akademie heute den Gewinner oder die Gewinnerin des diesjährigen Literaturnobelpreises. Der Preis ist mit umgerechnet rund 1 Million Euro dotiert. Im Vorjahr ist die Auszeichnung an den Ungarn Laszlo Krasznahorkai gegangen. Die Verleihung findet traditionell am 10. Dezember statt, dem Todestag des Stifters Alfred Nobel. Das waren die Nachrichten mit Konstantin Hahn. Zum Wetter.
3: Vielerorts war das gestern ein sonniger Tag, heute tut sich die Sonne deutlich schwerer. Am ehesten lässt sie sich noch am Vormittag im Osten blicken. Außerdem ziehen heute auch Regenschauer durch. Die meisten gibt es am Nachmittag und zwar von Vorarlberg bis Salzburg. Hier gehen stellenweise auch Gewitter nieder. Im Osten bleibt es dagegen teilweise auch trocken. Die Temperaturen, die sind sehr unterschiedlich und erreichen von West nach Ost 14 bis 26 Grad. Außerdem spüren wir heute zeitweise kräftigen Wind. So viel zum Wetter von Nathalie Auer.
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1: Ein Thema, das die letzten Tage der Innenpolitik beherrscht hat, sind die Turbulenzen der SPÖ. Nach einem Krisengipfel am Sonntag steht jetzt fest, dass sich Andreas Babler schrittweise zurückzieht und zunächst zwei Co-Chefs bekommt, nämlich Frauenministerin Eva-Maria Holzleitner und Clubchef Philipp Kucher. Frau Doktor, vielleicht einmal ganz allgemein gefragt, wie bewerten Sie diese unter Anführungszeichen Personallösung, die bei diesem Gipfel herausgekommen ist?
2: Also ich habe mir gedacht, das ist wie in einem Shakespeare-Drama. Am Ende liegen alle am Boden. Weil ich sehe niemanden, außer vielleicht, muss man sagen, den Andreas Babler, der da mit Ding ausgestiegen ist, mit Anerkennung oder mit Durchsetzungskraft oder mit in meinen Augen hat er die alle vorgeführt mit dieser Lösung, die keine Lösung für die Partei ist. Und warum die dem zugestimmt haben, kann man natürlich raten, weil dann wäre es überhaupt der große Crash gewesen. Aber das wäre vielleicht sogar besser gewesen für die Partei als diese knieweiche, unerklärliche, alle beschädigende Entscheidung.
1: Sie sagen, Andreas Babler hat sich durchgesetzt. Manche Zeitungen haben auch geschrieben, er tanzt der SPÖ auf der Nase herum. Sehen Sie das auch so?
2: Naja, das sehe ich so, dass er die alle vorgeführt hat mit ihren Ankündigungen, was alles passieren wird und dass er gehen muss und so. Und abgesehen jetzt davon, da kommen wir vielleicht auch noch drauf, von der wirklich schlimmen Entscheidung Matterbauer, ja, da die ganzen Landeskaiser, die dann plötzlich vor das Mikrofon gehen und das reißen als die Einigkeit und die großartige Entscheidung. Wer soll denn das glauben? Ich weiß nicht, ob Sie gestern den neuen SPÖ-Vorsitzenden Oberösterreich gehört haben, den Herrn Winkler. Ich habe bei jedem Satz gesagt, lüg mich nicht an.
1: Hat er geantwortet?
2: Nein, leider nicht.
1: Die Rede nach diesem Krisengipfel oder bei der Pressekonferenz nach diesem Krisengipfel war ja oft von einem geordneten Übergang. Andreas Babler hat das fast so erklärt, als würde er freiwillig gehen. Hören wir vielleicht kurz einmal hinein, was er gesagt hat.
3: Unsere internen Debatten dürfen die Arbeit auch der aktuellen Regierung nicht überschatten. Deswegen habe ich in den letzten Wochen einen Entschluss gefasst, auch dazu beizutragen.
1: Frau Doktor, wie freiwillig war denn das tatsächlich?
2: Naja, das ist die alte Politikkrankheit, etwas so umzuframen, dass es positiv ausschaut. Aber jeder, der es hört, weiß, dass das geschwindelt ist. Natürlich ist er nicht freiwillig gegangen, aber ich beharre darauf, dass er eigentlich die alle irgendwie ausgetrickst hat.
1: Was ich mich ja gefragt habe...
2: Zum Schaden der SPÖ, muss ich dazu sagen.
1: Was ich mich ja gefragt habe, ist, warum hat er nach dieser ganzen Kritik... Und wir lesen das jetzt seit vielen Wochen und Monaten und die SPÖ ist am Abgrund und steht bei 15%. Warum hat er nicht einfach den Hut draufgehaut und gesagt, macht euch den Schaß selber?
2: Weil er Bürgermeister von Dreiskirchen war. Naja, wirklich. Ich meine, der kennt wahrscheinlich die politischen, die finden in der Politik besser als alle anderen, die dort gesessen sind. Nehme ich mal an. Weil natürlich wäre die aber schon lange vor der Sitzung gestern, am Sonntag, die Lösung gewesen, macht euch euren Dreck allein. Aber da glaube ich, ist er zu sehr SPÖ-Politiker, dass er diese Finte, die er da am Sonntag veranstaltet hat, auslässt.
1: Er hat ja jetzt, ich habe es schon angesprochen, zwei Co-Parteichefs bekommen, Eva-Maria Holzleitner, sie schütteln den Kopf, und Philipp Kucher. Jetzt weiß man schon, dass eine Doppelspitze schwierig ist aus der Vergangenheit und auch in Deutschland sieht man das. Kann das zu dritt funktionieren?
2: Aber das Ganze kann nicht funktionieren. Oder wenn man unter funktionieren versteht, dass ein Wähler von anderen Parteien zur SPÖ zurückgeholt werden. Geht ja nicht. Und außerdem, weil Sie sagen, Holzleitner, auch da ist auch generell die Glaubwürdigkeit in der Politik wieder beschädigt. Ich meine, die gute Frau Ministerin setzt sich am Samstag ins Studio zum Mittagsjournal und jeder, der das hören will, hat im Ohr am Sonntag, ich stehe nicht zur Verfügung. Und ein bisschen mehr als 24 Stunden später ist alles wieder anders. Auch der Herr Kucher stand einmal nicht zur Verfügung. Also wirklich der Schaden ist flächendeckend.
1: Wie soll denn das auch in der täglichen Regierungsarbeit funktionieren? Also wenn jetzt der Regierungspartner was braucht von der SPÖ, wer wird dann angerufen? Babler, Kucher, Holzleitner?
2: Naja, das hat der Heinz Fischer gestern in ihrer Fernsehsendung schon nicht beantwortet. Ich weiß es auch nicht, alle drei wahrscheinlich, ne?
1: Dann kann man so einen WhatsApp-Gruppencall einrichten,
2: ja,
1: vielleicht.
2: Das wäre es.
1: Sie haben ihn schon kurz angesprochen. Vizekanzler soll ab Anfang nächsten Jahres Markus Matterbauer werden. Sie haben schon vor 2 Wochen hier bei uns im Podcast stark kritisiert, dass man ihn in der SPÖ in diese Rolle drängt. Wie bewerten Sie denn heute nach diesem Krisengipfel das Vorgehen der Partei in dieser Frage?
2: Noch einmal, ich habe es in den letzten Tagen wiederholt, menschenverachtend. Du kannst jemanden, der in einem Heilungsprozess ist, und das ist jetzt im Oktober eine neue Runde für ihn, kannst du nicht in diese Situation bringen. Das ist nur es geht um die Partei. Das regt mich schon überhaupt auf. Ja? Wer ist die Partei? Wie kann man den guten Herrn Finanzminister vor diese Wahl stellen? Entweder du machst es, wurscht, wie es dir geht, ja, oder du ruinierst die Partei. Das ist einfach unglaublich. Also wenn jemand an die Empathie oder der Mensch im Zentrum des Geschehens glaubt, der kann die SPÖ nicht mehr wählen. Andere Geschichte ist, warum der Matterbauer das dennoch macht, wahrscheinlich, weil er ein in der Wolle gefärbter Sozialist oder Sozialdemokrat ist und auch für ihn die Partei. Aber ich verstehe auch sein familiäres Umfeld nicht.
1: Na, ich wollte gerade fragen, er ist ein erwachsener Mann, ja. Er könnte ja ganz einfach auch sagen, nein, ja. Ich mache ja. Das nicht. Warum ja. Sagt er das nicht? Weil er wirklich so durch und durch an die Partei glaubt?
2: Er hat

0: der ZIB 2 beim Wolf, glaube ich, war das, ja, schon angesprochen. Er ist ein Parteisoldat. Aber warum er das dann schließlich gemacht hat, ist eigentlich zweitrangig. Die Granten, die dort alle saßen mit ziemlich betrübter Miene.
1: Außer
0: ja,
1: einer, ne?
0: Ja.
1: Das Gozil ist ferngeblieben.
0: Ja. Die hätten das nicht machen dürfen. Das ist grundfalsch.
1: Also ich möchte mich nicht hineinversetzen. Ich weiß, wie sich das anfühlt, wenn man vor seiner letzten Chemotherapie steht und wie groß der eigene Druck ist, den man hat, wieder gesund zu werden, wenn man den dann noch von außen bekommt. Also ich möchte wirklich nicht mit ihm tauschen. Das ist nur eine sehr persönliche Bemerkung von mir. Ein Name, der in den letzten Tagen kaum gefallen ist, lustigerweise, ist Gerhard Zeiler. Würden Sie sagen, ist sein Bemühen um den Parteivorsitz schon wieder gescheitert?
0: Es schaut so aus, ja. Ich habe mir jetzt gestern doch zu Gemüte geführt, was ich selten tue, seinen, wie heißt das, die zweite, nehmen wir Facebook, die zweite.
1: Instagram?
0: Instagram, genau, Instagram. Ja. Also ich bin
1: Sind
0: nicht,
1: Sie nicht auf Insta oder schon?
0: Ich schon, aber ohne, dass ich was poste. Ich schaue nur nach.
1: Aber man findet Sie oder sind Sie mit einem Alias-Namen?
0: Nein, schon unter normal, aber Sie werden nichts dort finden.
1: Gut, ja? Noch schade.
0: Aber ich habe, weil ich gehört habe, er hat sich das zu Herzen genommen, dass der Bundesgeschäftsführer gesagt hat, er hat ja nicht einmal einen Internetauftritt. Also habe ich nachgeschaut. Ja, ich wüsste nicht, dass nach diesem Auftritt die Scharen ihn aufs Schild heben.
1: Aber haben Sie ihn nicht den von der Tagespresse gesehen, den Auftritt? Die Tagespresse hat einen eigenen Account gemacht, das zeige ich Ihnen nachher. Die hat einen eigenen Account gemacht für Gerhard Zeiler, ist auch sehr lustig. Es gibt ja auch parteiintern sehr viel Kritik an seinem Vorgehen, dass er so vorgeprescht ist. Sie haben Heinz Fischer schon angesprochen, der Anfang der Woche bei mir hinter den Schlagzeilen zu sehen war und er hat Folgendes gesagt.
2: Ich habe mich auch sehr gewundert über diese Vorgangsweise, weil in eine solche Funktion muss man hineinwachsen und da muss, das muss seine Vorgeschichte haben. Meine persönliche Meinung, ich will niemandem nahe treten, aber 30 Jahre in den USA und sonst wo oder 40 Jahre sein und dann sagen, hoppla, jetzt bin ich da und ich bin der Richtige. Und das ist eine Vorgangsweise, über die ich mich gewundert habe.
1: Hat er recht, Heinz Fischer, mit dem, was er gesagt hat, dass man das so nicht macht, dass man, wie er sagt, 30 Jahre in Amerika ist und dann sagt, hoppla, da bin ich, nehmt's mich?
0: Naja, er hat zum Teil recht. Ne? Er hat recht, wenn man schaut, wie der Zeiler das gemacht hat. Ja? Er hat nicht recht, wenn der Herr Zeiler eine geordnete Kandidatur angemeldet hätte. Ja? Sagt, ich will das, ja? Und nicht nur ich rette die SPÖ, ja? Sondern, das hätte man ihm geglaubt, ich bin im Herzen ein Sozialdemokrat und immer die Partei und die Partei. Und jetzt bin ich in einer Situation, wo ich von niemandem abhänge. Ja, melde dich an.

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1: Donnerstag, 1 Uhr, im Studio Nina Lehmann. Grünes Licht soll es heute bei der SPÖ für die geplante neue Dreierspitze geben. Am Nachmittag kommen in Wien die Spitzengremien zusammen. Stefan Kappacher berichtet.
2: Die SPÖ-Gremien sollen heute eine vorübergehende Dreierspitze aus Andreas Babler, Clubchef Philipp Kucher und Frauenchefin Eva-Maria Holz-Leitner absegnen. Anfang 2027 soll dann Babler aus dieser Führung und als Vizekanzler ausscheiden, aber Minister bleiben. Finanzminister Markus Marterbauer soll Vizekanzler werden. Viele wollen ihn auch als Parteichef. Gewerkschafter und Vorstandsmitglied Josef Muchic.
3: Das muss er dann selber entscheiden. Das hat er auch bekundet. Diese Entscheidung kann und will er jetzt noch nicht treffen.
2: Die geplanten Wechsel hängen stark von Marterbauers Genesung ab. Ein möglicher Gegenkandidat fällt weg. Der Medienmanager Gerhard Zeiler will ihn unterstützen.
4: Ich wünsche ihm aus ganzem Herzen erstens ein schnelles Gesundwerden und zweitens viel Erfolg, wenn er die SPÖ übernimmt.
2: Ein Plan B dürfte der Partei fehlen. Es gilt das Prinzip Hoffnung.
1: Immer mehr Menschen infizieren sich mit Legionellen. Vor allem in Tirol gibt es heuer einen großen Anstieg an Legionelleninfektionen. In Innsbruck Georg Oberhammer.
5: Der besonders warme Sommer heuer habe die Vermehrung der Legionellenbakterien begünstigt, so das Land Tirol. 78 Infektionen waren bisher zu verzeichnen, 20 mehr als im ganzen vergangenen Jahr in Tirol. Legionellen, die sich etwa im stehenden Wasser vermehren, können über Tröpfchen eingeatmet beim Duschen oder sonst durch Sprühnebel zu schweren Lungenentzündungen führen. Besonders gefährdet sind Menschen mit geschwächtem Immunsystem, meist Ältere. 4 Infektionen mit Legionellen endeten in Tirol heuer tödlich, so das Land. In Innsbruck wurden inzwischen mögliche Bakterienquellen wie Kühlanlagen überprüft oder gleich präventiv gereinigt. Weitere Tests laufen jetzt.
1: Ein Supermarktkassier ist am Landesgericht Linz wegen Untreue verurteilt worden. Jürgen Freimund berichtet.
6: Der junge Mann war in einer Billa-Filiale in Linz-Urfa beschäftigt und soll Kundinnen und Kunden teilweise bis zu 50% Rabatt gegeben haben, ohne Berechtigung. Laut Staatsanwaltschaft ist dadurch ein Schaden von knapp 26.000 Euro entstanden. Aufgeflogen ist das Ganze bei einer internen Kontrolle. Der ehemalige Kassier erklärte vor Gericht, das Rabattgeben sei mit der Zeit zur Gewohnheit geworden. Selbst bereichert habe er sich laut Staatsanwaltschaft aber nicht. Das Urteil lautet auf 5 Monate bedingte Haft und ist bereits rechtskräftig.
1: Die Wetteraussichten hat jetzt Thomas Vostal für uns.
7: Heute am Donnerstag wird es in der Osthälfte von Österreich noch einmal ungewöhnlich warm mit 20 bis 26 Grad. Hier scheint auch zeitweise die Sonne und es ziehen nur in wenigen Regionen Regenschauer durch. Ganz anders in der Westhälfte von Österreich, ungefähr im Gebiet von Vorarlberg bis zum Innviertel und bis Oberkärnten. Hier bringt eine Kaltfront spätestens am Nachmittag verbreitet teils starken Regen und auch lebhaften Westwind und es hat dann nur noch 12 bis 19 Grad. In der Nacht auf Freitag fallen Schneeflocken in den Nordalpen bis etwa 1600 Meter.
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